Dienstagnachmittag 14 Uhr oder Mittwochnacht 2 Uhr. Das sind die Zeiten für M13, das Radiomagazin aus dem Umfeld des selbstverwalteten Wohnprojekts in der Münzgasse 13 in Tübingen. Und laufen tut das Ganze seit 1997 hier beim einzigen freien Radio für die Region Tübingen, Reutlingen und Umgebung. 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Zwei Stunden M13 liegen vor euch und auch vor mir hier im Heimstudio an der Technik und am Mikro. Da ist der Matzel. Hallo, schön, dass ihr dabei seid. Münzgassen-Senior James Hope wird in der zweiten Stunde mit seinem wöchentlichen Beitrag vertreten sein. In der Mitte der ersten Stunde gibt es Veranstaltungstipps für Konzerte in der Region und die ganze Sendung über Neuvorstellungen aus diversen musikalischen Genres. Los geht's hier mit der Band With Wild Eyes und ihrem Album Right After the End. With Wild Eyes hießen früher mal The Horse with Wild Eyes. Sie kommen aus Rennes in Frankreich und machen ätherische Balladen irgendwo zwischen 40 Watt Sun und Emma Ruth Rundle. Hier sind With Wild Eyes mit dem Song You.

Das war Adrian Quesada mit dem Song Turned It Down vom Album Trio Asesino. Der Grammy-Gewinner und Oscar-nominierte Produzent Adrian Quesada ist ein experimentierfreudiger Musiker, der als Mitbegründer der 7-mal für den Grammy nominierten Psychedelic Soul Band Black Pumas bekannt ist. Der gebürtige Texaner hat bei Projekten aus den Bereichen Funk Soul, Psychedelic und verschiedenen Strömungen der lateinamerikanischen Musik als Produzent und Musiker mitgewirkt. Er feiert hier mit dem Trio Asesino sein Tourdebüt mit den Hermanos Gutierrez. Das Album bietet eine Auswahl an Instrumentalstücken mit warmer Analogproduktion. Zum Trio gehören Joshy Soul von den Teskey Brothers und Curtis Harding am Keyboard und Jay Mumford von J-Zone am Schlagzeug. Als Gäste sind der Trompeter Keelan Harold und die Harfenistin Minta Spencer zu hören. Das Album taucht tief in die Welt des Cinematic Soul ein, wie der Soundtrack zu einem noch nicht gedrehten Film. Er verbindet Vintage-Texturen und psychedelischen Funk, lateinamerikanische Einflüsse und eine Dusty-Groove-Ästhetik. Eine tighte Rhythmusgruppe mit heilgetränkten Gitarren zwischen noir-inspirierter Spannung und entspannter Wärme. Irgendwo zwischen Nostalgie und einer großformatigen Fantasiewelt. Adrian Quesada, Trio Asesino. Und hier geht's weiter mit Charlotte Cornfield und ihrem Album Hurts Like Hell. Amerikaner und Indie Country Folk. Das Album lebt von der Stimme und den Chords und Melodien der Pedal Steel Guitar, die mit der akustischen oder elektrischen Gitarre Symbiosen eingeht. Der Grundton der Songs ist oft von einer Melancholie geprägt, die sich aus der Tatsache ihrer Mutterschaft ergab und den veränderten Sichtweisen auf die Verletzlichkeit und Zerbrechlichkeit des Lebens. Sie ist mit den Narben ihrer Vergangenheit und der Hoffnung für die Zukunft zu ihrem 6. Album gekommen, erschienen bei Merge Records. Hier kommt Charlotte Cornfield vom Album Hurts Like Hell, der Song Lucky.

Das war die Band Green Seagull mit dem Song Mr. Trouble vom Album Smoke and Mirrors bei Spin Out Nuggets erschienen. Green Seagull sind eine Barock-Psych-Pop-Band aus London, die sich von Gruppen wie The Left Bank, The Zombies und The Association inspirieren lässt. Sie haben 4 7-Inch-Singles und 2 Alben bei verschiedenen Independent-Labels veröffentlicht. Ihr Name Green Seagull geht auf einen falsch verstandenen Songtext der Rolling Stones zurück. Es ist eine Band der Neo-Psych-Szene Londons. Ihr harmoniereicher Barock-Freakbeat-Sound mit seinen eingängigen Melodien klingt fast wie eine verschollene Platte aus den 60ern. Die Band gründete sich 2016, als Paul Nelson von New Electric Ride auf Paul Mayen von den Hidden Masters und Magnetic Mind zuging, um gemeinsam an einigen Songs zu arbeiten. Aus der gemeinsamen Begeisterung für die Barock-Psychedelia der späten 60er Jahre und den Klang der 12-seitigen Gitarre entwickelte sich bald ein produktives Songwriting-Team. Kurz darauf stießen Sarah Gonputh am Keyboard und Elian Del Masso am Schlagzeug dazu. Und das Quartett nahm in seinem Proberaum auf einem alten Vierspur-Kassettenrekorder ein Demo auf. Inzwischen also das dritte Album Smoke and Mirrors, die Band Green Seagull. Und hier geht's weiter mit der Band Hi Mum und ihrem Debütalbum Ghostwood. Hi Mum sind aus Nürnberg und aus der Band Maffei hervorgegangen. Das Quartett kommt mit einer crunchy Produktion mit von US-Vorbildern beeinflusstem Indie-Rock, in dem atonale Distorsionsgitarren ebenso eine Rolle spielen wie 90s Slacker Rock, in dem Dinosaur Jr. wie auch Smashing Pumpkins anklingen. Ein Rundumschlag in Sachen 90er Jahre Indie. In Sachen Songwriting mit einer gewissen Pop-Orientierung, die sich hinter fast geschwängerten Gitarrenwänden verbirgt. Das Ganze kommt mit Elan und leicht unterkühlt klingendem Gesang von Lilly Kletke daher. Ein Soundtagebuch aus eingängigen Mittempo-Tracks, die sich weder vor balladesken Passagen noch vor Akustikmomenten scheuen. Das Faible für Filmreferenzen ist dabei nicht nur im Albumtitel Ghostwood erkennbar, sondern taucht immer wieder in den Songtexten auf. Eine Bildsprache aus Indie, Filmromantik, Fassvernebelung und laut-leise Dynamik. Erschienen ist das Album Ghostwood bei Flight 13 Records. Hier sind Hi Mum mit dem Song Joy Bite.

Das war die Band Jacke Schwarz mit dem Song Immer Ärger in der Stadt vom Album Po Putzu unterwegs. 15 Songs der klassischen Rockband aus Gitarre, Bass, Schlagzeug mit Slide-Gitarre, Geige, Nickel, Harpa, Chor, Klavier und Orgelsounds. Eine Mischung aus erdigem Blues, Country und Folk-Rock mit Lyrics in deutscher und sorbischer Sprache. Die Musik öffnet mit gospelartigen Passagen Räume und bewegt sich bis hin zum Punkrock. Textlich handelt das Album vom Weg, den du mit der Zeit gehst, von den damit verbundenen Sorgen, vom Ringen mit dem Guten und dem Bösen, von Liebe, von Freundschaft, aber vor allem von Hoffnung. Der Sound von J.J. Cale, Neil Young und Ry Cooder verschmilzt mit modernem Post-Punk. Jacke selbst nennt seine Musik Lusitana, was eine Anspielung auf den Begriff Americana ist. Hier geht's jedoch um das Leben in den langsam austrocknenden Sümpfen und Wäldern der Lausitz, rund um die Spree, wo die Wölfe heulen und die Schafe ins Gras beißen. Aber die Hoffnung stirbt zuletzt und der Rock wird siegen. Jacke Schwarz, Po Putzu unterwegs. Und hier geht's weiter mit Rowley und seiner EP Eigentlich Schön. Was passiert, wenn sich ein Rap-Newcomer plötzlich für Indie-Musik interessiert und anfängt, catchy Melodien zu singen, statt nur Bars zu splitten? Es entsteht ein genrehüpfender, gitarrenlastiger Sound. Seine ersten musikalischen Erfahrungen hatte er auf Underground-Hip-Hop-Events rund um Köln gemacht. Die EP erzählt vom Entstehen und Zerbrechen einer Beziehung. Erstes Mal und letztes Mal rahmen die EP wie eine Klammer ein. Anfang und Ende von Flaschendrehen, unsicherem Rummachen und Schmetterlingen im Bauch. Hier ist Rowley von der EP Eigentlich Schön mit dem Song

Das war die Band Holy Fuck mit dem Song Char vom Album Event Beat. Das sechste Album der kanadischen Band ist geprägt von perkussionslastigem, elektronisch angereichertem Art Rock auf einem Drahtseilakt zwischen Noise und Synth-Funk. Die Band besteht aus Brian Borchert, Matt Punchy McQuaid, Matt Schulz und Graham Walsh. Sie setzen auf Improvisation und rohe Percussion statt auf Click-Tracks und Loops. Ende der 2000er und Anfang der 2010er tourten sie mit MIA und lieferten Musik für Erfolgsserien wie Breaking Bad und Mr. Robot. Ihr Psych-angehauchter Elektronik-Rock fühlte sich immer anders an als der eiskalte Dance-Punk aus New York oder Londons New Rave-Szene. Er war roh, collagenartig, unvorhersehbar, abenteuerlich und strotzte nur so vor Ideen. Menschliche elektronische Musik, live gespielt, in Echtzeit ohne Metronomspur. Nach mehreren Jahren der Trennung kam die Band 2022 in einem Dorfgemeinschaftshaus im ländlichen Nova Scotia wieder zusammen. Aus dieser Abgeschiedenheit entstand das neue Material. Die Gruppe lebte, probte und nahm unter einem Dach auf und stützte sich dabei auf ihr Muskelgedächtnis und eine musikalische Sprache, die über Jahre der Zusammenarbeit gewachsen war. Diese Wiederannäherung wurde zur Grundlage von Event Beat. Die Sessions wurden ebenso sehr von Einschränkungen geprägt wie von Freiheit. Stromausfälle, Generatoren und ein lärmempfindlicher Nachbar drängten die Band in ruhigere Gefilde und förderten neben Vorwärtsdrang auch Zurückhaltung und Atmosphäre. Das Album bewegt sich fließend zwischen pulsierenden Basslinien, Punk-Funk-Grooves, schwebenden Vocals und leuchtenden Synthesizer-Klängen. Holy Fuck, das Album Event Beat. Und hier geht's weiter mit Ja Wobble und seinem Album Automated Paradise. Die erste Post-Punk-LP des englischen Bassisten, unter anderem von Pill und Sängers, seit Jahren. Nach seinen Reise- und Dub-Alben erinnert das Album jetzt wieder an Mark Stewart. Die gitarrenlastigen Tracks spiegeln seine anhaltende Besorgnis über den Niedergang der britischen Nation wider. An seiner Seite hat er John Klein, englischer Gitarrist und Produzent, der von 1987 bis 1994 Mitglied von Susie and the Banshees war. Wie bei vielen seiner aktuellen Werke stammen die Texte größtenteils aus seinen Fahrten mit den Londoner Verkehrsmitteln. Hier ist Ja Wobble zusammen mit John Klein mit dem Song Endless Sky.

Das war Mariam Saleh mit dem Song El Fetra von ihrem Album Sir und das bedeutet auf Arabisch Geheimnis. Es ist ein Werk, das Erinnerung, Verlust und Erfahrung in eine Welt aus Klang, Stimme und Emotionen verwandelt, geschrieben und komponiert von einer Koryphäe der ägyptischen Alternativmusikszene. Das Album zeichnet eine Reise nach, auf der das Selbst zerbricht, hinterfragt wird, neu zusammengesetzt und schließlich erweitert wird. Saleh verbindet lyrischen Ausdruck mit Dramatik und schafft so eine klangliche Autobiografie. Zitat Mariam Saleh: Das Schreiben war für mich nicht bloß das Festhalten von Worten, sondern ein Weg zum Verständnis, eine Suche nach einem privaten Puls, der Gefühle festhalten kann, bevor sie sich im Rauschen auflösen. Der Verlust begann als erster Riss, wurde dann zu einem Energiestrom und schließlich zu einem Echo, das zwischen den Worten mitschwingt und dabei das Spontane mit dem bewusst Neugeschaffenen in Einklang bringt. 3 Jahre des Zuhörens, des Zurückkehrens, des Überarbeitens, des Aufbrechens des Textes und seiner Neugestaltung, bis er sich klarer offenbarte. Zitat Ende. Die Songs sind von ägyptischen und arabischen Liedformen beeinflusst, darunter Mawal, Wiegenlied, Madi, Muwasha, Taktua und weiteren. Mariam Saleh, das Album Sir. Und hier geht's weiter mit Monster Rally und dem Album Echoes of the Emerald Sands. Monster Rally alias Ted Fakehan, der tropisch angehauchte Produzent und Multi-Instrumentalist, hat sein 10. Album über Sound On Flowering Jungle vorgelegt. Der Beatmaker, bildende Künstler und Songwriter erläutert seine stilistische Entwicklung. Er wandelte sich von einem auf Samples basierenden Ansatz hin zur Schaffung eigener, von Tropicalia beeinflusster musikalischer Untermalungen. Es galt, einige technische Hürden zu überwinden. Zitat Monster Rally: Ich habe einen Computer aus dem Jahr 2010 und habe bis zu diesem Album mit GarageBand aufgenommen. Das ist fast wie ein Tonbandgerät. Für dieses Album brauchte ich mehr Ebenen. Die nächstgrößere Herausforderung bestand darin, zu zeigen, dass ich für einen Sänger schreiben kann. Ich hatte viele Beats produziert und auf diese Weise komponiert, aber dieses Album erforderte mehr echte Songs. Deshalb war ich gestresst und fragte mich, ob ich das auf eine Weise schaffen würde, mit der ich zufrieden sein könnte. Ich hatte für alle Songs Titel parat, daher haben viele Leute ihre Texte an den Namen der Demo-Version angelehnt. Die Hälfte der Platte trägt immer noch diese ursprünglichen Titel. Zitat Ende. Hier kommt Monster Rally vom Album Echoes of the Emerald Sands, der Song Free Dive featuring Bennett.

Das war die Band Nuevos Ríos mit dem Song Malvada vom selbstbetitelten Album Nuevos Ríos. Das Projekt ist aus der Zusammenarbeit zwischen der kolumbianischen Band Canalón de Timbiqui und dem in Toulouse ansässigen Trio Rico Rico entstanden. Canalón de Timbiqui ist angeführt von der Stimme von Nidia Góngora von Quantic on the Tropica und the Bongo Hop. Das Trio Rico Rico ist für seine Erkundungen tranceartiger Rhythmen aus Südamerika und darüber hinaus bekannt. Als neueste Kreation der hybriden kolumbianischen Szene bietet Nuevos Ríos einen Einblick in die afrokolumbianischen Traditionen der kolumbianischen Pazifikküste, ergänzt durch elektronische und verstärkte Elemente. Das Ergebnis ist eine Odyssee, die Grenzen überschreitet und auf die Entdeckung eines neuen Flusses mitnimmt. In dieser Musik spüren wir tropische Hitze, die Kraft musikalischer Traditionen und den Schweiß von Tanzflächen in einem Cocktail. Das Projekt entstand an den Ufern des Flusses Timbiqui und nahm durch die Begegnung zwischen Canalón de Timbiqui und Rico Rico Gestalt an. Erschien bei Zigzag Records. Nuevos Ríos, das selbstbetitelte Album. Und hier geht's weiter mit den Memorials und ihrem zweiten Album All Clouds Bring Not Rain. Das Duo Verity Sussman und Matthew Sims, ehemals Electrolane und Wire, ist über den Wolken unterwegs. Das in einem Studio in einer abgelegenen Scheune tief in den Wäldern im Südwesten Frankreichs entstandene Album klingt wie ein wiederentdeckter Klassiker und verwandelt ihre Einflüsse in einen kaleidoskopischen Sound. Eine Vielzahl von Musikrichtungen diente als Inspiration, darunter Folk, Dub, Postpunk, experimentelle Tape-Musik, Krautrock, Garage Rock, 70er Jahre Spiritual Jazz und Canterbury Prog. Verities schnörkelloser Gesang ist der Haltepunkt des Albums und bewegt sich zwischen zart und wild. Ihre Gesangsmelodien gehen ins Ohr und bilden das melodische Herzstück, um das herum die unorthodoxen Elemente der Songs angeordnet sind. Das erinnert manchmal an Broadcast, Laika oder an Stereolab. Stellt euch vor, Nico würde zusammen mit Can singen. Sie mussten mehrere Studios aufsuchen, um die für ihre Aufnahmen benötigten Instrumente zu finden, darunter ein Cembalo sowie ein Vibraphon und einen Vintage-Leslie-Lautsprecher im Studio von Stereolab-Schlagzeuger Andy Ramsey. Hier sind die Memorials vom Album All Clouds Bring Not Rain mit dem Song Watching the Moon.

Das war King Tuff mit dem Song Oil Change vom Album Moo und damit hat die zweite Stunde von M13 begonnen. Kyle Thomas von King Tuff, der Rockbewahrer, schreibt, Zitat, nach Jahren der Verwirrung fühlte ich mich wieder wie ich selbst. Moo kam zu dem Schluss, dass ich wieder ein Elf war, Zitat Ende. Auf seinem 2023 erschienenen Album Small Town Stardust klang er wie ein elfenhafter Mark Bolan. Auf seinen 8-Spur-Rekorder fängt er einen Garage-Punk-Revivalist-Sound ein, der sich wie zu Hause anfühlt. So hat er seine verzerrten frühen Platten aufgenommen. Als er seine Heimat Vermont zugunsten der Kulissen von Los Angeles verließ, entdeckte er an der Westküste Sonnenschein und erweiterte seine Palette mit

zwei Alben von der sanfteren Seite des Psych-Rock. Thomas zog sich in ein Haus am Mount Washington zurück, lud ein paar Kollegen ein. Ty Siegel spielte auf zwei Stücken Schlagzeug, Corey Rose auf vier und war entschlossen, die Hooks scharf und die Verstärker laut zu halten. Das erinnert an all die Glam- und Garage-Bands, von denen er sich inspirieren lässt, während er sich mit den Klängen von gestern neu belebt. Er schlägt eine Brücke zwischen dem Psych-Rock der 60er, dem Country-Rock der 70er und Power-Pop à la Tom Petty und die Heartbreakers. Wie der beste Dad-Rock und die beste Old-Man-Garage-Band. Das klingt vintage, ist aber kein Relikt, das nur auf Nostalgie setzt. Alles basiert auf dem Gitarrensound der Gibson SG, eine Kombination aus Crunch und Verzerrung. King Tuff, das Album Moo. Und fast hätte ich es vergessen, es gibt ja auch noch zwei Veranstaltungstipps. Einmal eine Lesung am Donnerstag, dem 16. Juli. Die Lesung und Buchvorstellung von Kein Gott, kein Staat, kein Mietvertrag, jetzt auch im Blauen Salon um 19 Uhr. Eine Chronologie der Tübinger Hausbesetzungen von 1968 bis 2026. Mehr als 50 besetzte Häuser und Räume erzählen eine bewegte Geschichte. Es geht auch um die Orte, die aus Besetzungen hervorgegangen sind und Tübingen bis heute prägen. Das Äpplehaus, die Münze 13, die Lu 15, die Schelling, die Wagenburgen und auch das Vierhäuser-Projekt. Lesung und Buchvorstellung, kein Gott, kein Staat, kein Mietvertrag, am Donnerstag um 19 Uhr im Salon. Am Montag, dem 20. Juli im Salon, spielen die Split Dogs, die machen Punk'n'Roll und kommen aus England. Raw und in-your-face Punk-Rock mit knallharten Hooks. Die Split Dogs am Montag, dem 20. Juli um 22 Uhr im Blauen Salon. Und hier geht's weiter mit Nina Hagen und ihrem Album Highway to Heaven. 15 Jahre nach Personal Jesus kehrt sie mit diesem Album zu ihrer Gospel-Leidenschaft zurück. Gemeinsam mit Produzent Warner Poland, ihrer Band sowie Freundinnen wie Nana Muscuri und Gitte Henning interpretiert sie Klassiker neu. Von Mahalia Jackson über Sister Rosetta Tharpe bis zu Kitty Wells. Das Album verbindet Southern Gospel, Americana, Reggae und Punk. Hier ist Nina Hagen vom Album Highway to Heaven, der Song Somebody Prayed for Me.

0: und das war's.
1: Das war Paula Carolina mit dem Song Darf sie das von ihrem aktuellen Album Wild. Es ist der Soundtrack zu einer Generation, die in einem kaputten System nicht nur überlebt, sondern darin richtig Spaß hat. Ein Album, das die Grenzen zwischen Indie, Rock, Punk, NDW, Pop und sogar Einflüsse der Klassik nicht verschwimmen lässt, sondern sie bewusst neu zusammenklebt. Zitat Paula Carolina: Geld und Fairness sind Themen, die mich persönlich und als Musikerin aus mehreren Gründen interessieren. Ich frage mich beispielsweise, ab welchem Punkt ist es nicht mehr Punk, wenn Leute zu deinen Konzerten kommen und Geld dafür ausgeben? Wie viel darf ein Ticket kosten? Wie teuer darf eine Tour sein? Ab welchem Punkt verdienen wir zu wenig, sodass ich mein Team nicht mehr bezahlen kann? Ein Beispiel sind Frauen in Line-Ups. Du kannst sagen, die Booker sind schuld daran, dass wir nur Cis-Männer in Line-Ups haben. Das stimmt auch, aber nur kurzfristig. Langfristig buchen sie nur das, was das Publikum auch hört. Wenn du also keine Flinta-MusikerInnen hörst oder ihre Ticket nicht kaufst, gibt es sie auch nicht. In meiner Utopie beginnen Menschen miteinander zu reden und auf Basis von Wissen und Fakten zu diskutieren, statt auf Basis von Halbwissen und Stereotypen zu streiten. Nur so kann Veränderung passieren, sonst bleibt alles stehen, weil wir zu viel Angst haben oder die Hürden zu groß sind. Paula Carolina, Zitat Ende, das Album Wild. Und hier geht's weiter mit den Plastic Tones und ihrem Album Can You Keep a Secret? DIY Power Pop from Helsinki, Finland. Seit 2015 machen sie süßen und lauten Power Pop direkt aus dem Herzen. Stellt euch vor, Fleetwood Mac würden mit Tom Petty Liebe machen, während sie Blitz zuhören und Pat Benatar covern und Phil Lynott beobachtet das Ganze aus der Ferne. Arttu Välimäki, Joel Silvenoinen, Nini Finnberg, Titi Roto, Ville Pumula sind zusammen Plastic Tones. Ihr zweites Album wurde aufgenommen und gemixt von Lauri Eloranta in den Lazarus Studios. Produziert von Lauri Eloranta und der Band. Gemastert hat es Markus Ferreira Larsen im No Masters Voice Studio in Kopenhagen. Hier sind die Plastic Tones vom Album Can You Keep a Secret mit dem Song You Can Do Whatever You Wanna Do.

Das waren Good Riddance mit dem Song To Suffer Is The Name vom aktuellen Album Before The World Caves In. Das 10. Album der aus Santa Cruz, Kalifornien stammenden Band, das erste seit 2019. Sie werden für ihre intellektuelle Aggression gefeiert und schließen die Lücke zwischen Skatepunk und Hardcore. Ein Sound, der rasante Drum-Tempi und scharfe Gitarrenriffs mit eingängigen Melodien verbindet. Die Boys beweisen, dass Punk schnell und aggressiv sein kann, während er gleichzeitig musikalisch ausgefeilt und technisch präzise bleibt. Über ihre klangliche Strahlkraft hinaus dienen Good Riddance als wichtige Initiierung in die aktivistischen Wurzeln des Punkrocks. Unter der Leitung von Sänger Russ Rankin tauchen ihre Texte tief in Themen wie soziale Gerechtigkeit, Tierrechte und politische Kritik ein. Aufgenommen mit Bill Stevenson von den Descendants in The Blasting Room und erschienen bei Fat Wreck Chords. Good Riddance, das Album Before the World Caves In. Und hier geht's weiter mit der Band Pet Needs und dem Album Elbows Out, This is Capitalism. Ihr 4. Studioalbum erschien bei Extra Mile Records. Es wurde von George Perks von Enter Shikari, Mogwai oder Skindred aufgenommen und folgt auf ihr Top 20-Album Intermittent Fast Living von 2024. Das aktuelle Album erzählt die Geschichte der Band, die sich bei einer Auktion eine gebrauchte Punkrock-Karriere ersteigert und versucht und dabei scheitert, diese zum Laufen zu bringen. Im Verlauf der 12 genreübergreifenden Titel entfaltet sich die Geschichte mit einer Mischung aus Punkrock-Rebellion, nachdenklichen Stücken und beatlastigen Partyhymnen sowie Gastauftritten von CJ Ramone, dem Auktionator Eric Olsen und den Freunden The Wops und Jazz Guys. Das Album ist ein satirischer Blick auf die Tücken des Versuchs, als DIY-Punkband den Durchbruch zu schaffen, während sie ihren eigenen Weg zum Erfolg fortsetzt. Ein von Punk inspiriertes melodisches Rock-Quartett aus Colchester, das seit 2020 weltweit auf Tournee ist. Es gab Support-Tourneen mit Laura Jane Grace, Art Brut, Frank Turner, Flogging Molly, Bouncing Souls, NoFX, The Hives oder den Levelers. Hier sind Pet Needs vom Album Elbows Out, This is Capitalism, der Song Tour Worn

0: Das waren The Casualties mit dem Song Empire Falls von ihrem aktuellen Album Detonate. Nach ihrer 2018er Scheibe Written in Blood, das zweite Album in der neuen Ära der New Yorker mit David Rodriguez am Mikrofon und diesmal das erste auf Tim Armstrongs Hellcat-Label. Wie gewohnt hochpolitischer Streetpunk, der sich an den Missständen unserer Gesellschaft und Gegenwart abarbeitet. Der Neue macht seine Sache gut und man merkt, dass die Band in der Besetzung zusammengewachsen ist. Die Combo ist tight und Dave hat einiges zu sagen. Politik, Hass, endloser Krieg, Attentate, Unterwerfung, Deportation. Das ist das Thema von The Casualties auf ihrem Album Detonate. Und hier geht's weiter mit Münzgassen Senior James Hope und seinem wöchentlichen Beitrag.
1: Ja, hier ist Jim. Die Rekordhitzewelle im Juni habe ich wohl knapp überlebt. Ja, nächste Woche soll Ähnliches kommen und die zweite Juli-Hälfte ist die heißeste Zeit des Jahres. Also das wird schwer sein. Aber am Golf ist es auch sehr heiß, beziehungsweise es geht heiß zu. Also hier mein Beitrag. US-Präsident Trump brauchte eine bis zu den US-Zwischenwahlen haltende Waffenruhe am Golf unbedingt. So hat er den Wortlaut seines Abkommens absichtlich vage und mehrdeutig gehalten, um seinen angeblichen Waffenstillstandsvertrag überhaupt über die Schlusslinie zu bringen. Dies wird ihm seither zum Verhängnis. Ambiguities in Ceasefire Deal bedrevel Negotiators, Titel New York Times. Diese Zeitung stellt fest, the ambiguities in the language that U.S. negotiators agreed to in their interim ceasefire agreement with Iran appear to be coming back to haunt them. 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So hat Iran auf ein Schiff gefeuert, das die US auf der Oman-Seite von Hormuz zurückbringen wollten. Die US erwiderten das Feuer durch einen Angriff auf iranische Drohnen und Raketenlager. Die Iraner griffen dann ihrerseits per Tit-for-Tat, Retourkutsche, US-Basen in Bahrain und Kuwait an. Iran hat nämlich die ambivalente Sprache des Vertrags im eigenen Sinne interpretiert. New York Times weiter, Iran appears to have interpreted that language to mean that it can determine which route ships must take. 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Detatz kommentiert. Die derzeitigen Angriffe. Als Iran auf ein Containership in der Straße von Hormuz, dann USA im Iran, daraufhin Iran in Bahrain und Kuwait, zeigen noch einmal deutlich die noch immer geltende Absichtserklärung ist eine Scharade. Der angeblich praktisch besiegte Iran kontrolliert nun de facto die wohl wichtigste Meeresstraße der Welt, fordert die USA immer weiter heraus. Teheran sitzt vielleicht am Verhandlungstisch, aber pöbelnd und mit gezogener Waffe bereit für die nächste Runde. Von einem Kriegsende kann nicht die Rede sein. Der Krieg ist nur vertagt und nicht einmal das wirklich. Guardian schreibt auch zum Thema unter dem Titel Gun Diplomacy, opaque interim deal was never likely to sustain peace for long. 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

Das war die Band Stuck mit dem Song Punchline vom Album Optimizer. Das vierte Album der Noise Band aus Chicago. Motorischer Punk und explosiver Post-Hardcore. Greg Orbys Gesang hat stellenweise ein melodiöseres Timbre, dann wieder der gesprochene Gesang. Er setzt sich mit der aktuellen politischen und sozialen Ödnis auseinander und kritisiert verschiedene Aspekte der Musikindustrie scharf. Keyboards und Synthesizer spielen eine stärkere Rolle. Dadurch kann die Band ihren Sound ein wenig weiter in Richtung dunklerer Post-Punk oder frühen New Wave ausdehnen. Feedback-Ausbrüche, Stop-and-Go-Schwankungen, Kritik an der Fitnessstudio-Kultur und der darin innewohnenden toxischen Männlichkeit, fast schon Devu-artiger Klangsturm. Das ist eine zeitgemäße Interpretation des Post-Punk von Discord, Touch and Go aus der Mitte der 90er plus Einflüsse von Bands wie Pile of Love oder Stove. Das waren Stuck vom Album Optimizer. Und hier geht's weiter mit den Sunglassiers und ihrem Album Spiritual Content über das Label Mothland. Das Album ist eine postmoderne Interpretation des Art-Pop, Indie-Rock, gekonnt verherrlicht und gleichzeitig die komplexe Dystopie des Punk mit einbezogen. Das vierte Album der Pop-Alchemisten aus Calgary in Alberta in Kanada. Indie-Rock mit Post-Punk-Einflüssen entfaltet Klanglandschaften wie eine psychedelische Sequenz. Grooves tauchen auf und verschwinden wieder, Staunen grenzt an Verwirrung oder Entfremdung. Die Songwriter und Produzenten Evan Resnick und Mathieu Blanchard nennen den verstorbenen Jay Dilla als Inspiration. Wie schon beim Vorgängeralbum Regular Nature griffen Resnick an Gesang, Gitarre, Synthesizer, Klavier und Sampling und Blanchard an Schlagzeug, Percussion und Produktion auf weitere Mitwirkende zurück. Die Bandkollegen Nissa Brown an Gesang und Gitarre, Kyle Croft am Bass, dazu Gastmusiker wie Chad Van Galen an Synthesizer, Vibraphon, E-Piano und zusätzlicher Produktion. Hier sind die Sunglassiers vom Album Spiritual Content mit dem Song Eye to Eye.

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Das war die Band The Twilight Sad mit dem Song Chest Wound to the Chest vom Album It's the Long Goodbye. Durch dunkle Gefilde treibt die schottische Band auf ihrem 6. Album, dem 1. seit 7 Jahren. Gitarrenwände stehen oft im Kontrast zum charismatischen Gesang von Songwriter James Graham. Der scheint fast im Gitarrensturm von Andy McFarlane zu versinken. New Wave-Einflüsse treten zutage in den melodisch zärtlich wirkenden Songs. Ein weiter dunkler Gewitterhimmel öffnet sich, von der Band mit Intensität und Emotionalität bespielt. Das Album erzählt von der Krankheit von Grahams Mutter und ihrem Tod, auch von seinen eigenen mentalen Struggles und handelt von der Verletzlichkeit des Menschen. Erschienen bei Rock Action. Zitat Songwriter James Graham: Zu wissen, dass ich Dinge sage, die andere Menschen ansprechen, das ist etwas ganz Besonderes. Ich möchte eine Person sein, mit der man sich identifizieren kann, die über Dinge spricht, die passieren können und den Menschen die Möglichkeit gibt zu erkennen, du bist nicht allein. Ich möchte, dass die Leute dieses Album hören und spüren, dass es aus einer Quelle purer Emotionen entspringt. Das Album ist eine Gelegenheit, meine Erfahrungen zu teilen und in meinem Leben voranzukommen. Es gibt mir etwas, das mir sonst niemand geben könnte. Und das wird auch so bleiben, egal was die Leute davon halten und was in den Augen anderer als Erfolg gilt. In meinen Augen ist es ein Erfolg, weil es existiert und ein lebendiger Beweis für eine sehr menschliche Erfahrung ist. Zitat Ende. The Twilight Sad, das Album It's the Long Goodbye. Und hier geht's weiter mit The Pretty Flowers und ihrem Album Never Felt Bitter. Das ist Powerpop mit Hooks, Industrial-Strömung bis zur Kreissägen-Intensität. 2024 verließ Noah Green, Sänger und Gitarrist, die beengte Wohnung in Koreatown, in der er 13 Jahre lang gelebt und Musik geschrieben hatte. Er, seine Frau Natalie und ihre beiden Katzen zogen in ein Haus am Fuße der Sierra Madre, einer Stadt 15 Meilen östlich von Los Angeles. Die Sirenen der Western Avenue wichen der Stille der San Gabriel-Berge. In dieser Umgebung schrieb er die zweite Hälfte des Albums. Noah Green über das neue Werk, Zitat: Ich glaube, das hatte viel mit dem Raum zu tun. Ich hatte einfach noch nie zuvor so viel Platz gehabt. Zitat Ende. Dieses Gefühl der Weite prägt das dritte Album der Band und ist ihr erstes für das in Chicago ansässige Label Forge Again Records. Die Aufnahmen wurden in Adam Lass's Studio Red in North Hollywood fertiggestellt und begannen in einem Haus in den Hügeln oberhalb von Laguna Beach. Die Band baute ihre Ausrüstung in einem runden Wohnzimmer mit Blick auf den Pazifik auf. Die Songs werden der Weite dieser Aussicht gerecht. Themen wie Angst, Reue und Entschlossenheit tauchen auf. Die Musik ist von Anklängen ihrer Vorbilder durchzogen. The Replacements oder Teenage Fanclub. Das Coverbild des Albums stammt aus dem Foto-Essay Control Zone von Bonnie Donoghue und Warner Wada, der eine in Belfast lebende Familie während der Troubles begleitet. Green entdeckte das Buch beim Stöbern im Brattle Bookshop in Boston. Noch ein Zitat: Es fängt den Kampf und die Widerstandskraft dieser einen Familie gegen die Unterdrückung ein. Irgendetwas an diesem Bild schien zur Stimmung unserer neuen Musik zu passen. Zitat Ende. Hier sind The Pretty Flowers vom Album Never Felt Bitter mit dem Titelsong Never Felt Bitter, Klammer, We Burn.

0: Das war Ruby and the Clumsy Dollies mit dem Song Mad von ihrem Album New and Improved. Ruby Rogers Garcia ist Gründerin und Frontfrau. Ihr Debütalbum hat sie aufgenommen in dem analogen Studio der Band in der Lower East Side von New York. Sie lernte jahrelang Geige, tauschte aber wie Bo Diddley vor ihr die Darmsaiten gegen eine E-Gitarre und widmete sich der Suche nach den perfekten Rock'n'Roll-Pop-Songs. Die Band fand erst richtig zusammen, als Ruby sich mit Aaron Mika von Design und Televisionaries zusammentat, einem Schlagzeuger. Die Produzenten Rossio und Matt Verteray steuern zusätzlich Bass, Keyboard und Gitarre bei. Dreckiger Fass wie ein verlorener Schatz der Buzzcocks oder der Ramones in Kombination mit melodischem Gesang im Stil der Girlgroups der 60er Jahre. Ruby and the Clumsy Dollies, das Album New and Improved. Und damit ist M13 am Ende, immer in der Erstausstrahlung am Dienstagnachmittag und in der Wiederholung in der Nacht von Dienstag auf Mittwoch hier auf der 96.6 bei der Wüstenwelle. 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Am Mikro im Heimstudio und an der Technik war der Matzel. Ich sage danke fürs Zuhören und würde mich freuen, wenn ihr nächste Woche wieder einschaltet. Ciao, ciao.
1: Einen wunderschönen guten Abend da draußen an den Empfangsgeräten wünscht die Musikredaktion mit der Sendung Pick Up. Am Mikrofon sind Gernot Rother und
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1: Und weltweit und via Livestream unter www.wueste-welle.de oder unter diesen Kanal vergesse ich immer, den liest du bitte wieder mal vor.
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1: Ja, schön, dass ihr auf jeden Fall eingeschaltet habt, wo auch immer, über welches Medium auch immer. Ja, heute liegen wieder zwei musikalisch vollgepackte Stunden vor euch. Allerdings gibt es keine Liveband, sondern etwas aus der Konserve, aus dem Archiv, etwas sehr Altes und Exklusives aus dem Archiv, da die Band, die eigentlich heute hätte auftreten sollen, nicht auftreten kann. Und deswegen haben wir ganz tief ins Archiv gegriffen und vielen herzlichen Dank an dieser Stelle sagen wir auch noch Sven Schöllhammer, der kürzlich mit dem guten Martin Röder aka Cactus bei uns im Subsound zu Gast war, die beide wiederum bei der Band Blumen des Bösen waren und um diese Band geht es heute. Und zwar in Gänze. Wir spielen drei Konzerte, die diese Band gegeben hat über die Jahre durch die 90er durch.

0: Wir fangen an mit einem Konzert von 1994, gehen dann weiter ins Jahr 1996 und enden im Jahr 1999 mit verschiedenen Besetzungen dieser Band. Die Frontfrau wechselt zum Frontmann, also der weibliche Gesang zum männlichen. Die Gitarristen geben sich Instrumente in die Hand und so weiter und so fort. Und der menschliche Schlagzeuger wird durch einen synthetischen ersetzt. Das heißt, es bleibt spannend und wir fangen an mit einem Live-Mitschnitt der Blumen des Bösen aus dem Jutze Öhringen am 22. Oktober 1994 ist das Ganze aufgenommen worden. Und ja, wir hoffen, die Aufnahme gefällt euch. Es ist eine sehr historische Aufnahme, weil schon über 30 Jahre alt.
1: Und zwar eine Audiokassette.
0: Ja, wurde damals noch analog mitgeschnitten, also so richtig Vintage und Oldschool. Mhm. Und ja, wir freuen uns, wenn auch ein paar alte Blumenfans da draußen jetzt eingeschaltet haben und ihre alte Band mal wieder feiern dürfen. Was gäb's noch zu sagen? Ja, die Blumen des Bösen haben für die, die das Interview nicht mitbekommen haben, vor 2 Wochen, die haben 3 Alben rausgebracht insgesamt. Und eine EP oder 2 EPs, genau weiß ich nicht mehr, zwischen 1991 und 1999, glaube ich, oder 2000, genau, wenn ich richtig weiß. Und hatten diverse Besetzungswechsel und zeichneten sich durch einen sehr interessanten Stilmix aus Wave, Punk, teilweise sogar Rock-Elementen und Folk-Elementen aus, mit elektronischen Einsprengseln noch mit drin und deswegen ist das eine sehr spannende Geschichte und wir hoffen, dass es euch auch ein bisschen gefällt und dass ihr dran bleibt. Nun also fangen wir an mit Blumen des Bösen live im Jutze Öhringen am 22. Oktober 1994.
1: Wir melden uns später nochmal.

Hallo, wir sind die Blumen des Bösen. Ja, das sind wir. Wir spielen ganz laut und noch einiges mehr. Ja, viel Spaß.

Als nächstes die Maschine lebt.

0: zweiter Sänger kommt jetzt zum Zuge.
1: Ich kann den Text nicht.
0: Selber schuld.

Hey Leute, es macht so Spaß mit euch.

Danke.

kleine Stimmpause.

Mit freie Improvisation. Okay, jetzt kommt unser letztes Lied. Dr. Allwissend heißt es. Es handelt über Leute, die immer einen erziehen wollen und immer alles besser wissen wollen. Und ich hasse solche Leute.

Okay, jetzt könnte ich irgendwie ablenken, aber ich weiß nicht, wie ich ablenken soll. Also, es war ein Fehler, ich gebe es zu.

0: und tschüss und danke.
1: Das war also das erste heute ausgestrahlte Konzert der Band Blumen des Bösen am 22. Oktober 1994 im Jutze Öhringen mitgeschnitten. Die Besetzung sage ich auch noch kurz, weil die hat öfter gewechselt. Martin an der Gitarre. Ich habe leider die Nachnamen hier nicht parat. So viel Infos habe ich nicht. Martin an der Gitarre. Also der Urgitarrist Marti, eine Dame am Gesang, Severin am Bass und Arno, ein richtiger Drummer tatsächlich, am Schlagzeug. Genau, das war die Besetzung dieses Konzertes und die des nächsten Konzertes, das folgt, das sagen wir auch noch gleich.
2: Vorher sagen wir noch an, dass ihr euch nach wie vor bei der Sendung Pickup befindet.
1: Richtig.
2: Auf der Wüstenwelle 96,6 Megahertz. Ja, und weiter geht's mit dem nächsten Konzert von Blumen des Bösen.
1: Ja, und zwar in der Besetzung Marti wiederum Gesang, Severin wiederum Bass, Bernd an der Gitarre. Dann gibt es Cornell am Saxophon und den Keyboards und Igor, die Drum Machine. Ja, das ganze Konzert wurde aufgenommen beim Dreispitz-Festival am 30. April 1996 in Hülben. Das liegt im Kreis Reutlingen und Öhringen liegt vermutlich auch irgendwo hier in der Gegend. Ja, aber das kriegen wir noch raus.
2: Genau.
1: Wenn ihr das unbedingt, also wenn ihr geografisch so wahnsinnig interessiert seid, was ihr bestimmt seid, dann geben wir euch die Infos natürlich. Ja, es gibt auf jeden Fall jetzt den Mitschnitt dieses Konzertes, vermutlich auch auf Kassette aufgenommen damals, wie das halt so üblich war.
2: Mhm.
1: Ja, ohne Netz und doppelten Boden, mit allen Publikumsreaktionen und allen Hüstlern und was man da und allen Bierschlücken, was man da auf der Bühne halt so getan hat seinerzeit. Viel Vergnügen also weiterhin beim Subsound, hätte ich jetzt fast gesagt.
2: Bei Pickup.
1: Bei Pickup. Ja, das ist, wenn man Personalunion von 3-4 Sendungen gleichzeitig ist, das kann schon mal passieren, dass man da eine gespaltene Persönlichkeit kriegt. Dreispitzfestival Hülben, 30. April 1996, der Redundanz wegen, sagen wir das nochmal. Und wir wünschen viel Spaß mit den Blumen des Bösen. Ab dafür.
2: Jawohl.

Ziel, dass ihr mit Blumen dispersen. Und wir wünschen euch noch im Laufe des Abends viel Spaß mit uns.

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0: Trotzdem.
1: Eine Phase in unserer Gruppe, die eine ziemlich dunkle Phase war, die erst vor kurzem zu Ende gegangen ist. Und darüber handelt dieses Lied, SUS 512.

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Es ist ein Lied, wenn man sich selber zerreißen möchte, wenn man alles allen richtig machen möchte und man im Grunde doch weiß, dass das unmöglich ist. Geh, X-Tide.

0: Also gut, jetzt kommt unser letztes Lied. Es ist ein französischer Chanson. Vielleicht kennt es einer von euch. Es ist Poupée de Sang. Und Bernd, wollt ihr noch was sagen?
1: Einige Leute danken, also erstmal euch, dass ihr heute doch so zahlreich kommen sind. Ja, ja. Ich möchte Mara Cinca danken für die Unterstützung und für die Gitarre. Ich möchte Markus, meinem Ex-Kollege von Lunatic, danken, dass der uns den Drumcomputer heute gegeben hat, sonst wäre das Konzert nicht zustande gekommen.
0: Unser Ivo.
1: Und natürlich möchte man auch den Jungs von It Can Swim recht herzlich danken, die das Festival nahezu perfekt organisiert haben. Naja, der Backstage Whirlpool, wo man bestellt hat, der war halt da, gell? Also, Poupée de Sang.
0: Okay, Poupée de Sang.

0: Das ist so eine lustige Band, die hat eine CD gemacht. Die können da drüber beim Kaktus kaufen.
1: Übermut werde Spaten heißt sie. Da geht circa eine Stunde. Probier dir ein Quatsch, Dr. Allwissend. Ist ein Lied, das handelt über Leute, die immer alles besser wissen möchten. Ja, und ich möchte mich dagegen wehren. Dr. Allwissend.

0: Ihr hört Pickup auf der Wüstenwelle 96,6 MHz und das gerade war das zweite Konzert, das wir gehört haben von der Band Blumen des Bösen. Ein Kassettenmitschnitt von dem Dreispitz-Festival in Hülben im Kreis Reutlingen, aufgezeichnet am 30. April 1996.
1: Ja, und jetzt gibt es ein weiteres Konzert, das letzte heute, und zwar datiert das auf den 19. Juni 1999, aufgenommen in der Bastion in Kirchheim-Teck. Und von der Besetzung her dürfte das ähnlich sein wie das vorher. Zumindest liegen mir keine weiteren Infos vor, bis auf die Tatsache, dass die Sängerin mittlerweile ein Sänger war, und zwar der gute Martin Röder, der später dann auch als DJ Kaktus hier auf der Wüstenwelle seine Sendung bekommen hat und sie immer noch innehat.
0: Die da heißt Shut Up Punk.
1: Ja, genau. Und
0: damit können wir uns gleichzeitig auch verabschieden.
1: Ja, stimmt.
0: Somit geht die Sendung Pickup auch dann fast dem Ende zu. Und bis auf das Konzert, das wir jetzt noch bringen, von der Bastion in Kirchheim unter Teck.
1: Genau.
0: Und ja, dann...
1: Ja, dann wünschen wir euch nach wie vor viel Spaß mit diesem Konzert und bedanken uns fürs Zuhören. Am Mikrofon waren Gernot Rotha hier
0: und Patrick Schöler hier. Und die nächste Ausgabe von Pickup gibt es dann am Freitag, dem 7. August 2026. Was wir da senden, wissen wir noch nicht so genau. Da lasst ihr euch am besten überraschen.
1: So machen wir das. Das wird eine Wundertüte.
0: Wir wünschen euch alle da draußen ein schönes Wochenende. Passt gut auf euch auf und haltet wie immer die Ohren steif.
1: Viel Vergnügen und macht's gut. Bis dann. Ciao.

Hallo und schönen guten Abend, Kirchheim. Wir sind die Blumen des Bösen. Und wir wünschen euch viel Spaß in der nächsten Dreiviertelstunde. Als erstes die Geschichte einer Autofahrt heute Nacht, Albert.

Dankeschön, vielen Dank. Okay, zunächst mal was Technisches hier. Dieser Abend steht unter dem Motto Hilfe für Kosovo und die Veranstalter und auch die Bands werden sehr froh, wenn ihr oben auf dem Tisch ein bisschen was für diese Aktion spendet. Nun zu einem weiteren sehr unangenehmen Thema, das uns immer wieder verfolgt. Magdeburg, Mölln und so weiter. Sie sollen uns eine Lehre sein.

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1: Vielen Dank, vielen Dank.

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Das nächste Lied ist ein kurzes Lied, nicht wirklich kurzes Lied, über das Versagen. W. Ende.

Let's go.

Angela. 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

0: Texas. Ein Lied über die Einsamkeit. Tota Mikkel. Das Lied. Moment. Unser Drummer hat sie verspielt.
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Danke. Sie kam aus dem Nichts und wurde Geschichte. 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

0: Danke, Kirche. Danke. Kompliment für ein neues Publikum. Danke.
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0: Okay. Als nächstes unser einziges englischsprachiges Stück. Wir können nicht mehr. All Flowers Fade.

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2: Ihr hört die Sendung Gesundheit im freien Radio Wüstewelle. Und an den Mikrofonen sind heute Gabriele Busse und Jack. Und heute nicht der Hund Krümelchen, weil der hat hitzefrei. Jack, vielen Dank, dass du bei uns im Studio bist, obwohl es hier auch bei uns ziemlich heiß ist.
3: Das ist wahr.
2: Geht's für dich?
3: Ja, es ist okay. Akzeptabel.
2: Du kannst ja sonst auch den Ventilator so ein bisschen hinziehen.
3: Nee, mache ich beim nächsten Lied.
2: Und eine Fliege ist auch am Mikrofon, die hört man wahrscheinlich auch. Ja, bei uns geht es ja heute eben ums Thema Gesundheit. Und zwar speziell, wie werden eigentlich Menschen im Gesundheitssystem behandelt, die nicht ihr Geburtsgeschlecht, wie kann ich das jetzt formulieren?
3: Oh Gott.
2: Ich hab den Satz schon falsch angehört.
3: In dem Satz schwierig.
2: Der ist eh schon falsch, gell?
3: Also ich identifiziere mich nicht mit dem Geschlecht, was mir bei meiner Geburt zugewiesen wurde.
2: So. Ja, genau. Und du hast deshalb ziemlich viele Nachteile auch im Gesundheitssystem.
3: Ja.
2: Genau. Und es wäre, gell, falsch gewesen, weil das habe ich so oft schon gehört, dass Menschen im Öffentlich-Rechtlichen anmoderiert werden mit: Du bist im Körper von XY geboren worden und du lebst aber als Mann. Das wäre eben falsch, weil man bekommt ja dieses Geschlecht nur zugewiesen. Du warst ja schon immer ein Mann, oder? Ne? Und es ist ja aber einfach zugewiesen worden, dieses Geschlecht des Mädchens damals. Ne?
3: Ja, genau. Und ich finde vor allem auch bei solchen Formulierungen ist es immer, also ich finde, man sollte halt ein bisschen vorsichtig sein, weil es ist natürlich einfach ein sehr negativer Outlook sozusagen,
2: ja,
3: wenn man eben halt sagt, ja, nee, du bist im falschen Körper geboren, vor allem, weil es halt meistens so ja im falschen Körper spezifisch ist und nicht irgendwie, meistens ist es so im falschen Körper eines Mädchens oder im falschen Körper eines Jungs und dann steht man immer so da, denkt mich so, ja, aber was ist
2: schön, danke auch.
3: Ja, so, okay, aber mein Körper ist halt immer noch so meiner und der kann halt richtig werden, auch wenn er sich jetzt gerade falsch anfühlt. Das heißt nicht, dass er falsch ist und das ist immer noch ein Unterschied und das finde ich, ist einfach wichtig zu unterscheiden und deswegen finde ich Formulierungen mit zugewiesen eigentlich immer besser. Also
2: ja,
3: das kommt aus dem Englischen ursprünglich von assigned gender at birth und das finde ich eigentlich ganz schön, auch im Deutschen.
2: Und wie hast du das denn bemerkt, dass dir das falsche Geschlecht zugewiesen wurde bei der Geburt?
3: Also das hat schon ganz früh angefangen. Vorhin haben wir uns schon mal kurz darüber unterhalten, dass wir schon einmal, haben ich und eine andere Praktikantin schon einmal uns ein bisschen über das Thema Trans unterhalten in der Sendung. Und da habe ich das auch schon erwähnt, dass so der Moment, in dem mir das erste Mal klar wurde, also an den ich mich aktiv noch erinnere, weil es schon lange her, da war ich 4, da war ich im Supermarkt mit meiner Mutter oder meiner Oma oder sowas. Und dann habe ich irgendwie einfach so die Menschen um mich herum so angeguckt und ich war so, irgendwie will ich keine erwachsene Frau werden und ich habe das dann auch so gesagt, glaube ich, so, ja, ich will keine Frau werden und natürlich so, ja, bei einem 4-jährigen Kind nimmt das jetzt keiner erstmal so ernst, wenn das jemand so sagt, also das nehme ich auch keinem übel aus meiner Familie, aber das war so der erste Moment und dann richtig festgestellt habe ich es, weil ich mich mit 15 mit einem Transmann angefreundet habe online und ich wusste aber gar nichts eigentlich darüber. Und dann haben wir uns einfach nur so drüber unterhalten und ich habe ihn halt ein bisschen ein paar Sachen gefragt. Nicht die unangenehme Frage zu, was hast du in der Hose, das habe ich mir verkniffen, da war ich, da habe ich mitgedacht.
2: Da warst du schlauer als die meisten Leute jetzt, gell?
3: Genau, ja. Und dann haben wir uns einfach drüber unterhalten, dachte ich mir so, ja, ich könnte ja mal versuchen, eine Geschichte zu schreiben mit einer Transfrau als Hauptcharakterin. Und dann habe ich das gemacht und ich habe ihm die so geschickt und er so, boah, das ist voll gut, fast so, als würdest du, also das klingt so richtig persönlich und du hast dich da richtig einfühlen können. Und ich stand da so, oh, halt, stopp, wart. Und das war dann so der Realisationsmoment bei mir, glaube ich.
2: Und wie ging es dir da? Bist du erleichtert gewesen?
3: Also so teils, weil einerseits dachte ich mir so, oh, das erklärt viel, warum ich mich so beschissen auf gut Deutsch gefühlt habe während meiner Pubertät, vor allem seit Anfang der Pubertät. Davor war es noch so okay, also ich war halt immer so mehr halt irgendwie so ein buschikoses Mädchen, also ich habe nicht viel Kleider und Röcke getragen, eigentlich nur in super heißen Tagen, weil es halt einfach angenehmer ist als Hosen.
2: Ja.
3: Und das fand ich dann irgendwo erleichternd, weil ich mir dachte, ah, okay, das ist vielleicht auch was, also so diesen, oh Gott, ich kann kein Deutsch mehr, ich habe die ganze Zeit eine Uni auf Englisch.
2: Kannst du auch auf Englisch.
3: Diesen Discomfort, also dieses unangenehme Gefühl in mir drin, einfach könnte ich tatsächlich wahrscheinlich einfach beheben, zumindest größtenteils. Aber andererseits hatte ich dann gleichzeitig auch Angst, weil dafür natürlich halt, da kommt halt alles mit einher. Hormone nehmen, durch dieses ganze System durch. Ich bin damals noch durchs alte Transsexuellengesetz durchgegangen, was man für Namensänderung, was man nicht tun möchte.
2: Was ist das alte Trans?
3: Man musste um für Namensänderungen, wie jetzt ist ja Selbstbestimmungsgesetz, da muss man nur an die Stadt, glaube ich, und dann kann man einen Brief einreichen, dass man Namen und Geschlechtseintrag ändern möchte. Und damals war es aber noch so, dass man komplett wirklich vors Gericht ziehen musste damit. Man brauchte Gutachten von zwei unabhängigen Psychiatern. Alles selbst bezahlen, die ganzen Gerichtskosten, was? Die Psychiater selbst
2: Gerichtskosten
3: bezahlen.
2: Gerichtskosten und auch noch selber zahlen?
3: Ja, was? Alles komplett selbst. Also man konnte Zuschuss bekommen, aber da ist man kaum für qualifiziert, außer wenn man halt super, super arm ist. Und da bin ich leider noch nicht ganz mit reingefallen. Muss ich auch sagen, ich bekomme voll komplett BAföG. Dass ich da noch nicht reingefallen bin, ist schon heftig.
2: Ernsthaft?
3: Ja, und die meine Lieblingsfrage, die man da gestellt bekommt, ist immer, ja, sind Sie pädophil?
2: Was?
3: Ja.
2: Machst du Witze?
3: Nee, man hatte damals halt diese Assoziation mit, ja, Transpersonen sind halt immer pädophil. Und
2: was?
3: Dann wird man das halt so gefragt.
2: Was? Ernsthaft?
3: Ja, es war...
2: Da würde ich dagegen klagen.
3: Ja, ich habe mit der Psychiaterin, mit der ich das gemacht habe, die hat auch bei den Fragen, hat sie dann teilweise angefangen zu überspringen. Sie hatte da auch keine Lust drauf. Also keiner im System wollte diese Fragen mehr haben und dafür, dass dann so viele Parteien jetzt gegen dieses Selbstbestimmungsgesetz hetzen. Oh. Ja.
2: Das kann ja nicht wahr sein.
3: Ja, das ging auch offiziell gegen die Menschenwürde. Das Gesetz war seit Jahren, also ich glaube, ich weiß nicht mehr das Jahr, aber seit den, also irgendein Jahr in den 2000ern, seitdem galt das schon als menschenrechtswidrig, das Gesetz. Und es hat halt bis irgendwie vorletztes Jahr gedauert, bis es abgeschafft worden ist. Was halt, sorry für den Ausdruck, unter aller Sau war.
2: Ja.
3: Also, ja.
2: Oh Gott, und da musstest du durch.
3: Ja, es war nicht so schön, aber ich wollte es halt noch vor dem Abitur durchbringen, weil es halt auch damals noch unsicher war, wann das Selbstbestimmungsgesetz kommt. Und ich wollte mich halt gerne an der Uni mit halt meinem richtigen Namen, meinem richtigen Geschlechtseintrag anmelden, damit ich das an der Uni dann nicht noch alles umstellen muss.
2: Wie lange hat das dann gedauert, alles so?
3: Ach, also insgesamt, die Gutachten hatte ich, glaube ich, innerhalb von 2 Monaten zusammen. Aber man muss halt erstmal einen Antrag ans Gericht stellen, dann bekommt man die GutachterInnen zugewiesen. Das dauert dann eine Weile, also bis das Ganze rum war, waren es 3 Monate. Dann schickt man diese Gutachten ab. Dann haben die halt so diesen Gerichtsprozess von wegen, ja, ist das, bist du wirklich trans, fühlst du dich wirklich so und so, sollten wir dich wirklich umnennen dürfen und dann wird man einmal noch vorstellig nach irgendwie nochmal 2 Monaten und dann wartet man nochmal 1 bis 2 Monate auf die Antwort. Also,
2: ist ja ewig.
3: Ja, also ich kenne auch Leute, bei denen hat es ein Jahr lang gedauert, ich war mit einem halben Jahr noch relativ schnell dran und auch meine Kosten war noch relativ gut, weil ich jeweils nur einmal zu den PsychiaterInnen musste, anstatt 5-mal, weil das kann auch passieren.
2: Was?
3: Ja, man muss halt komplett selbst bezahlen und wenn man halt 5-mal hin muss.
2: Das können sich doch viele gar nicht leisten.
3: Ja, natürlich können sich das viele nicht leisten.
2: Es können sich Menschen nicht leisten, ihr eigenes Geschlecht damit zu leben.
3: Deswegen ist jetzt abgeschafft, zum Glück.
2: Oh Gott.
3: Hoffen wir, dass es abgeschafft bleibt, weil bei der Regierung im Moment vertraue ich denen gar nicht mehr.
2: Ja, kein Wunder.
3: Ja.
2: Und das alles war vor dem Abitur.
3: Ja.
2: Du hast aber zu tun gehabt.
3: Ja, das war während dem Abitur vor allem. Ach, also mit irgendwie 17, 18, mit 18 habe ich die Namensänderung angefangen. Ja, mit 18 hatte ich angefangen, meine Namensänderung durchzubringen. Das war sehr anstrengend.
2: Das ist alles kurz vorm Abitur.
3: Ja.
2: Also erstmal Glückwunsch, dass du das geschafft hast und dann, dass du on top das Abitur geschafft hast.
3: Ja, aber gut, ich habe nicht viel gelernt. Ich habe das Glück, dass ich einigermaßen... Ich nehme sehr viel auf durch nur Zuhören und im Unterricht sein. Sprich, ich musste nicht so viel lernen und ich habe 3 Prüfungen gehabt in Fächern, die mir einfach sehr gut liegen. Deswegen habe ich eigentlich nur für Mathe lernen müssen. Also ging's.
2: Okay, das machen auch nicht viele. Kann es sein, dass bei dir noch irgendeine Art von von spezieller Begabung obendrauf kommt oder Hochbegabung?
3: Nicht bei Mathe.
2: Nicht bei Mathe, okay, aber ne?
3: Ja, also ich habe theoretisch bin ich mit Hochintelligenz auch diagnostiziert. Ich gebe nicht wirklich gerne mit an, weil das ist so ein Ding von wegen, ja, ich habe vielleicht einen Honigkuh, aber ich bin manchmal trotzdem auch ganz schön dumm.
2: Ich meine es auch nicht als Angeben, sondern einfach als Fakt, weil auch damit hat man es ja oft noch zusätzlich schwer.
3: Ja, also es ist schon nicht schön, einfach weil einem halt auch irgendwie viele Sachen auffallen, dadurch habe ich das Gefühl. Und weil man teilweise auch dann einfach so zu intelligent ist und man bekommt einfach zu viel teilweise mit und das ist immer ein bisschen, ja.
2: Das Entschuldigung, dass ich lache, ist relativ lustig.
3: Nee, ich verstehe es schon absolut. Das dann noch so gepaart mit, ja, halt meinem Autismus und halt so Pattern Recognition, oh Gott, wie heißt das denn auf Deutsch?
2: Strukturerkennung.
3: Strukturerkennung, genau. Und dann noch halt dann noch hochintelligent sein dazu, ja. Dann erkennt man noch mehr Strukturen.
2: Und dann eventuell ist das Leben, noch ADHS eben oben drauf.
3: Ja,
2: ne?
3: Genau. Und dann ist das Leben in solchen Systemen wie Deutschland nicht mehr so schön.
2: Und genau darüber wollten wir heute eben auch sprechen, wie schwer das ist, als Mensch, der sein Geschlecht, du hast es ja nicht geändert, weil du hattest ja von Geburt,
3: ne? Als Transmensch.
2: Als Transmensch.
3: Einfach Transperson, ja.
2: Entschuldigung, ich stolper da immer so drüber. Ich hatte bisher noch nie einen Transmensch im Interview, obwohl ich Transmenschen als Freunde habe, die mir hoffentlich immer sagen, wenn ich was falsch formuliere. Ja, wirklich.
3: Ich sag dir Bescheid,
2: ja,
3: was ist.
2: Unbedingt. Das sollte man eigentlich längst können, aber ich habe das nicht so im Sprachgebrauch so intus, weißt du? Das ist mir selber wahnsinnig peinlich.
3: Ich habe es im Deutschen aber auch nicht so drin wie im Englischen, weil ich einfach sehr viel mehr im Englischen verkehre. Und ich bin im Deutschen, habe ich auch noch sehr lange gebraucht, bis ich aktiv beim Sprechen auch einfach gendern konnte, weil man es halt im Englischen einfach nicht braucht. Mhm. Und wenn ich halt im Deutschen nicht wirklich so viel rede, als wie mit meinen Eltern, wo mich mein Vater nur auslacht, wenn ich gender, dann ist das so, ja.
2: Echt? Du wirst ja ausgelacht, wenn du genderst?
3: Also, ja, das ist halt alteingesessener, konservativer Bauer.
2: Ja, aber auslachen für gendern ist nicht.
3: Das ist der Klassiker leider, wo ich herkomme. Das
2: ist
3: ein sehr, sehr abgekapseltes, konservatives Dorf mit 40% AfD-Wählern. Also es ist...
2: Ja, zum Glück hast du das hinter dir gelassen.
3: Ja, ich ziehe da jetzt wieder zurück.
2: Was,
3: in drei Wochen, ja.
2: Ist das eine gute Idee?
3: Mir bleibt nicht wirklich was anderes übrig, weil Miete hier lohnt sich nicht für mein Masterarbeitssemester. Und dann gucke ich, dass ich einen Job finde und wieder raus. Komme.
2: Oh Gott, kannst du nicht bei Freunden unterkommen? Sollen wir hier mal kurz einen Aufruf machen?
3: Nee.
2: Ich möchte nicht, dass du in dein AfD-Dorf zurückgehst.
3: Nee, es ist teilweise ist es so okay. Also es gibt immer noch genug Menschen, die da auch wirklich dagegen sind. Also so meine Nachbarschaft spezifisch ist da schon einigermaßen okay mit. Von daher geht's, aber ja.
2: Aber sag mal, wie hart war das denn als Transperson in so einem Dorf auch noch zu sein? Oh Gott.
3: Ja, also ich hatte das Glück, dass ich erst realisiert habe, dass ich trans bin in der 10. Klasse und bei mir im Dorf ging es nur bis in die 10. Klasse.
2: Ach so.
3: Ja, weil wir hatten eine Gymnasialklasse von 18 Leuten, da kann man halt kein Abitur mitmachen mit Leistungskursen und sowas.
2: Ach so.
3: Und dann bin ich halt in die Stadt gegangen und dann habe ich da erst mein Coming-out gehabt. Aber es wussten dann im Dorf trotzdem irgendwie dann einfach irgendwann alle, weil ist halt ein Dorf, es spricht sich halt alles rum. Und dann wird man schon einfach doof angeguckt, weil alle einen dann kennen. Und meine Familie ist auch einigermaßen bekannt, weil mein Vater halt einen Hof hat und sowas. Mein Opa war sehr bekannt und dann wird man halt angestarrt.
2: Was, ernsthaft?
3: Ja, also...
2: Das ist ja wie Mittelalter.
3: Ja, ist es. Also jetzt ist es mittlerweile auch so, dass viele Leute mich einfach nicht mehr erkennen, weil ich halt jetzt auch so lange weg war. Und dass wenn ich dann mal mit irgendwie was bisschen Femininerem rausgehe, wie irgendwie einfach nur einem T-Shirt mit Hello Kitty drauf, ist dann auch wieder angestarrt, weil das ist dann zu feminin für einen Kerl. Also, das ist genau dann das, der Gegensatz, den man dann hat.
2: Man kann es nur falsch machen, gell?
3: Ja.
2: Und wie ging es dir denn dann mit deinen Diagnosen im Gesundheitssystem? Also wir haben uns ja vor ein paar Wochen darüber unterhalten, über Autismus, über ADHS. Jetzt kommt ja auch noch diese Hochbegabung obendrauf, die auch manchmal ein ganz schönes Paket ist. Wie geht es einem speziell als Transperson mit diesen, ja, Diagnose klingt so negativ, aber mit dieser Neurodivergenz im System? Das klang für mich noch härter, als es ohnehin schon ist, wenn man keine Transperson ist.
3: Also am Anfang war es bei mir als Teenager, also meine Mutter hat zum Beispiel schon immer gedacht, dass ich irgendwie anders bin im Sinne von Neurodivergenz, weil ich zum Beispiel als Baby keine Milch getrunken habe, wenn es nicht komplett extrem leise war, weil ich sonst halt sofort halt Sensory Overload bekommen habe, halt auch schon als Baby. Und dann auch später so, ich konnte ganz viele Sachen nicht anfassen, weil ich das irgendwie komisch angefühlt habe. Ich konnte ganz viele Sachen nicht essen, weil ich den Geschmack nicht mochte. Also es waren eigentlich super viele Zeichen schon da. Sorry, meine Stimme ist von den Pollen etwas angegriffen.
2: Sollen wir echt die Tür aufmachen und den Ventilator nochmal an?
3: Können wir beim Lied, wenn wir dann ein Lied spielen, machen wir das, glaube ich, ja. Und genau, dann habe ich, wir hatten das ein paar Mal angesprochen bei Ärzten und Ärztinnen, aber da kam immer nicht wirklich was zurück, weil es war erstmal dieser, in Anführungsstrichen, natürlich normale Sexismus, den ich erstmal abbekommen habe als Mädchen im Gesundheitssystem.
2: Ist das ein harter Satz?
3: Ja, in Anführungsstrichen. Ich habe extra gesagt, in Anführungsstrichen. Weil natürlich sollte Sexismus nicht normal sein im System. Leider ist er das aber. Und ich habe dann das ganze Thema nochmal angesprochen, als ich einen längeren Klinikaufenthalt hatte, weil ich mit einer Phobie ganz stark zu kämpfen hatte. Und dann war ich in einer psychiatrischen Kinderklinik. Und dann habe ich nochmal gesagt, hey, ich weiß, dass hier jemand andere von meinen MitpatientInnen, beziehungsweise Mitinsasse, wie ich uns immer alle genannt habe, mein Mitinsasse war diagnostiziert Autist. Und ich war einfach genauso wie er. Also eins zu eins genauso wie er. Ich habe ein bisschen mehr halt so meine autistischen Verhaltensweisen versteckt, einfach halt so als Verteidigungsmechanismus irgendwo, weil ich dafür halt immer gemobbt worden bin, auch in der Schule. Und da meinte ich so, hey, könnten wir da eventuell mal irgendwie eine Diagnostik ankurbeln, weil ich weiß, ihr macht die auch hier und das würde sich anbieten, weil ich bin hier, ihr seht mich hier und alles, was ich halt zurückbekommen habe, war so, nee, du bist ein Mädchen, du kannst keinen Autismus haben, das ist bestimmt nur eine Angststörung.
2: Ja. Wer hat das gesagt?
3: Die Oberärztin tatsächlich.
2: Eine Ärztin?
3: Die Oberärztin.
2: Bitte was? In welchem Jahrhundert war das?
3: Das weiß ich auch nicht. Also das war im sehr vergangenen Jahrhundert, 2015.
2: Oh Gott.
3: Ja, also das war eine Erfahrung. Dann habe ich das halt erstmal komplett halt links liegen gelassen, weil ich halt dachte, okay, die werden es schon besser wissen als ich, weil ich war damals 13 oder so und das waren halt, ne, also eine Psychiaterin, Oberärztin von einer Klinik, wo man denken würde, die hätte vielleicht eine Ahnung.
2: Weil du Oberärztin,
3: ja,
2: verstehst du?
3: Genau.
2: Das ist nicht eine Medizinstudentin am allerersten Tag, die noch nie einen Menschen gesehen hat.
3: Die praktiziert doch immer noch. Nee, ich habe auch.
2: Also hast du ihr mal geschrieben? Übrigens, ich hab's.
3: Nee, aber ich habe tatsächlich versucht, einen Kommentar abzugeben, also per E-Mail zu dem, was alles in dieser Psychiatrie vorgefallen ist, weil Spoiler, absolut nicht gut gewesen.
2: Ach, tatsächlich, hätte ich jetzt gar nicht mitgerechnet.
3: Ja, und ich habe halt einfach nichts zurückbekommen. Also ich habe dann nur noch mal darum gebeten, hey, könnt ihr mich vielleicht mit dieser Pflegerin in Verbindung setzen, weil sie hat mir damals voll viel geholfen. Ich würde sie einfach gerne nochmal sehen, mich bei ihr bedanken. Ich habe bis heute nichts zurückbekommen, also wird das wohl nichts. Ja. Aber es war halt wirklich, also es gab teilweise wirklich Sachen, die passiert sind, wo ich wirklich Leute hätte für anzeigen können. Also mir gegenüber wurde Patientengeheimnis gebrochen.
2: Was?
3: Zu einer Mitpatientin. Und diese Oberärztin, die sich komplett verweigert hat, mich irgendwie mit Autismus zu diagnostizieren oder zumindest zu versuchen, hat mir dann eine Essstörung angehängt, weil ich eben sehr dünn war, weil ich halt jeden Tag 3 bis 4 Panikattacken und Meltdowns hatte, was halt Kalorien verbrennt, sorry. Und ich halt einfach eingeschränkt gegessen habe, was ich auch immer noch tue vom Autismus her halt einfach.
2: Ja.
3: Weil mir vieles einfach nicht schmeckt oder ich die Texturen von vielen Sachen nicht mag. Aber ich hatte halt nie eine Essstörung im klassischen Sinne, dass ich irgendwie abnehmen oder zunehmen wollte oder sowas. Also ich bin da nie reingefallen. Ich hatte eigentlich auch immer Spaß am Essen mit den Sachen, die ich halt mag. Habe ich auch immer noch. Und sie hat mir dann halt eine Essstörung angehangen und dann habe ich im Prinzip einen Plan bekommen, einen Essensplan, auch aus dem letzten Jahrhundert, wo dann mein Gewicht gekurbelt worden ist an meine Besuchszeiten.
2: Das eine Problem, das du nicht hattest, haben sie dir reingedrückt.
3: Genau, ja. Oh, und da steht auch in meinem Lastbrief, dass ich eine Essstörung ohne Symptome einer Essstörung habe.
2: dann ist es vielleicht keine. Oh,
3: genau,
2: Gott, sind
3: das
2: die
3: ist mein allerlieblingssatz.
2: Was? Sag doch mal den Satz.
3: Ja, also, dass ich eine Essstörung ohne Symptome einer Essstörung habe. Ich finde es auch wunderschön, ja.
2: Oh Gott.
3: Ja, deswegen, ja, das war eine Erfahrung, die ich da auch gemacht habe, was halt auch alles eigentlich an diesem Autismus lag und an dem Sexismus, der halt damit zusammenhing, weil hätte ich einfach eine Diagnose bekommen, hätten die einfach gesagt, nee, okay, wir wissen, woher es kommt, dass du so eingeschränkt bist und wir können dich halt dazu motivieren, mehr Sachen zu probieren, das hätte ich auch okay gefunden, aber so, also, ja, ich wurde halt praktisch gezwungen zum Essen und dann habe ich halt auch wirklich den Spaß am Essen verloren für eine Weile.
2: Oh Gott.
3: Was nicht so schön war.
2: Self-fulfilling prophecy. So.
3: Ja, genau. Ja.
2: Oh Gott. Und das war nur, hast du gerade gesagt, der ganz normale Sexismus im System.
3: Ja.
2: Das war noch nicht mal so dieser Gender,
3: ja,
2: diese Genderphobie, die wahrscheinlich dort dann auch gut unterwegs ist, wenn die schon bei Personen, die als Mädchen gelesen werden, so sich unfassbar verhalten. Das, ja, ist ja, die haben dir ja sogar Schaden zugefügt.
3: Ja. Also ich habe dann auch später dann mehr Richtung Trans. Ich habe dann mit 16, 17 angefangen, mehr über Autismus zu lesen, weil ich dann im Abitur einen autistischen Klassenkamerad wieder hatte. Und ich habe mich halt einfach total in ihm wiedergesehen, aber auch wieder dasselbe von wegen, ich habe halt meine Verhaltensweisen sehr viel mehr versteckt als er, weil er halt auch sehr früh eine Diagnose bekommen hat. Und er hatte auch eine Schulbegleitung und die Schulbegleitung hat sich dann praktisch einfach auch um mich mitgekümmert, weil sie es, glaube ich, auch einfach wusste, dass ich halt Autist bin. Ja, und mir ging es dann auf einmal super gut, weil ich konnte davor halt auch kaum in der Schule sein. Also ich habe eigentlich in der Mittelstufe vielleicht 2 bis 3 Tage die Woche geschafft, wenn überhaupt, weil es einfach zu viel und zu laut waren mit den ganzen Menschen. Und dadurch, dass ich dann einfach eine erwachsene Bezugsperson hatte, ging es mir dann viel besser. Und dann habe ich halt immer mal drüber nachgedacht und mit anderen Leuten drüber geredet, aus dem Freundeskreis und auch mit meiner Familie. Und wir haben alle uns halt sehr dann damit beschäftigt. Und ich vor allem habe halt einfach sehr viel recherchiert im Internet, in Büchern und sowas. Und dann die Diagnose anzutreten war sehr schwer. Erstens mal, weil als erwachsene Person, weil ich dann damals schon 18 war, eine Autismusdiagnose zu bekommen, kaum möglich in Deutschland, weil du hast überall extrem lange Wartezeiten. Und was man aber zumindest braucht, ist halt irgendwie so ein Schein vom Hausarzt oder teilweise von Neurologen. Es kommt darauf an, wo man hin möchte, die einem halt bescheinigen, hey, könnte vorliegen. Und mein Hausarzt hat mir das halt praktisch verweigert. So mit dem Kommentar so, nee, dass du halt anders bist, liegt halt wahrscheinlich nur dran, dass du trans bist. Oh. Und ich denke mir so, ich glaube, das Transsein erklärt nicht meine Meltdowns, aber okay.
2: Das kann ja nicht wahr sein. Genau das meinte ich.
3: Ja, es ist einfach eklig.
2: Der hat
3: ja
2: gesagt, du kannst nicht autistisch sein, weil du trans bist.
3: Ja, also es sind halt einfach dann, wo Leute einfach echt nicht drüber nachdenken. Vor allem, weil statistisch ist es halt belegt, dass tatsächlich Transmenschen öfter autistisch sind, ja, als Cis-Menschen und umgekehrt, weil man halt allein schon diese Geschlechterregeln gar nicht verstehen kann. Also ich verstehe die auch sehr wenig. Ich kenne die natürlich alle, aber wenn ich jetzt darüber nachdenke, ja, warum ist es irgendwie, warum gibt es diesen Stereotypen, dass Frauen irgendwie in der Küche stehen sollen? Und ich denke mir so, ja, absolut gar keine Ahnung, woher das kommt, weil halt Leute Frauen unterdrücken wollen, aber anders als das kannst du es halt nicht erklären.
2: Ja.
3: Und dann ist es halt, ja, also es war schon echt heftig. Ich hatte dann Glück bei der Diagnose selbst. Ich habe das dann privat bezahlt tatsächlich.
2: Oh Gott, wie viel hat dich das gekostet?
3: Es waren 700 Euro. Also es hätte schlimmer sein können.
2: Was?
3: Also wenn man in anderen Ländern sich diagnostizieren lässt, ist man locker über 2000.
2: Was?
3: Deswegen.
2: Aber viele Leute,
3: okay,
2: können sich ihre eigene Krankheit nicht leisten.
3: Ja.
2: Was? Ernsthaft?
3: Ja,
2: also Krankheit, ich habe es jetzt Krankheit genannt, ist ja eigentlich keine.
3: Ja.
2: Ne? Es ist ja Autismus-Spektrum, ne? Also
3: ja,
2: ist ja nicht unbedingt, ist ja Neurodivergenz und eben nicht Krankheit. Mensch, ich latsche heute ständig durch meine eigenen Fettnäpfchen. Ich habe das ja auch selber sozusagen, ne? Ich hopp das selber, ist auch schon wieder falsch. Ne? So sollte man es ja auch schon wieder nicht sagen. Das ging bei mir praktisch kostenlos. Warum? Warum musstest du 700 Euro zahlen und ich nicht?
3: Gut, weil ich halt nirgends in Systeme reinrutschen konnte. Also ich habe überall angerufen in der Umgebung, wo ich hätte hingehen können, sowohl bei meinen Eltern in der Umgebung, wie auch hier in Tübingen. Aber hier in Tübingen wollen die halt einen Brief von einem Neurologen. Bekommen mal einen Brief von einem Neurologen, dass du eventuell Autist bist, da kannst du gleich, also das machen die halt einfach nur als Aufnahmestoppmaßnahme, weil die halt mittlerweile, ich glaube, schon 5, 6 Jahre Wartezeit haben.
2: Bei mir hat einfach nur meine Therapeutin einen Brief an die Psychiaterin geschrieben.
3: Ja, dann hattest du halt Glück, weil du halt in diesem System schon gerade drin warst.
2: Ach so.
3: Und dann die Therapeutin wahrscheinlich halt diese Connection auch hatte, dass du halt dann da reingerutscht bist. Aber wenn du halt von außen reinkommen möchtest, ist es halt sehr schwer.
2: Ach so,
3: ja,
2: ich verstehe.
3: Ja.
2: Das heißt, wenn man noch nicht in einem System ist und es ist tatsächlich, und es ist eigentlich nicht möglich, Therapeuten zu finden. Es ist keine Neuigkeit, aber ich versuche gerade für eine Freundin,
3: ja,
2: beziehungsweise für 2 Freundinnen Therapieplätze, auch nur einen Einzeltermin zu finden. Gibt's nicht.
3: Ja, ich weiß, deswegen. Also das ist.
2: Da hast du recht. Und das heißt,
3: ja,
2: du hast dann jemanden, also privat dann bezahlt oder wie?
3: Ja, also ich habe eine Praxis gefunden. Die haben auch gesagt, die machen das auch online und die probieren den Preis so gut wie es irgendwie geht zu reduzieren, indem du halt die Fragebögen einfach selbst machst und die dann nur abschickst, anstatt die halt in Person zu machen, was halt dann nochmal extra deren Zeit kosten würde und halt extra nochmal halt deren Lohn kosten würde. Und deswegen war es auch so, auch in Anführungsstrichen, niedrig bei 700. Ja, genau. Ich hatte Glück, ich hatte einiges an Angespartem einfach. Ich habe noch ein bisschen Geld von Verwandten und sowas mit dazu bekommen. Und ich habe dann da einfach mich angemeldet. Die hatten auch einfach online eine Seite, wo man sich einschreiben konnte in die Warteliste rein. Da wurde mir gesagt, hey, 3 bis 6 Monate. Und ich war so, okay, das ist schon mal nicht 3 bis 6 Jahre. Das ist schon mal sehr viel besser. Und dann habe ich tatsächlich einfach einen Anruf bekommen und bin relativ schnell dann tatsächlich reingerutscht. Also ich habe dann nach 3 Monaten, glaube ich, einen Anruf bekommen für einen Termin in 2 Monaten. Also das 5 Monate ist okay bei Spezialisten, was Neurodivergenz angeht. Wirklich, also sehr kurz, muss man sagen, mittlerweile. Und dann hatte ich da im Prinzip diese 1-2 Termine und habe halt davor meine ganzen Fragebögen ausgefüllt, sehr akribisch und sehr ausführlich, und habe dann relativ schnell diese Diagnose bekommen. Also die waren dann in 2 Wochen, war es dann durch.
2: Wenn man halt das Geld in die Hand nimmt.
3: Genau.
2: Und warum war es dir so wichtig, das dann schwarz auf weiß zu haben?
3: Tatsächlich war es bei mir so, dass ich es wenig, also weil ich kenne viele Menschen, die machen das aus dem Grund, weil sie es sicher wissen wollen, damit sie sich besser fühlen können mit sich selbst. In dem Sinne, dass man dann halt eine Erklärung hat für alles, was in Anführungsstrichen mit einem falsch ist, sodass es sich eben nicht mehr falsch anfühlt. Und eine Zeit lang ging es mir auch so, aber zu dem Zeitpunkt, wo ich es dann in Angriff genommen habe, das war auch erst letztes Jahr, war ich eigentlich so, dass ich halt dachte so, ja, ich kenne mich am besten, und Psychiater und Psychiaterinnen machen auch die ganze Zeit Fehler. Ich weiß, dass ich Autist bin, ob mir das jetzt irgendwer anders glaubt oder nicht, ob ich das jetzt diagnostiziert habe oder nicht, ist mir egal. Aber mein Problem ist, dass ich nicht weiß, von meiner Belastbarkeit her, ob ich eine 40-Stunden-Woche schaffe, was Arbeit angeht, dass ich halt einfach gerne einen Behindertengrad beantragen möchte. Das mache ich dann dieses Jahr, / nächstes Jahr, je nach Zeit, dass ich halt einfach diese Rücklage zur Not habe, dass ich einfach was in der Hand habe, was ich vorzeigen kann bei Arbeitgebern, Krankenkassen etc.
2: Ah, ich habe gar nicht gewusst, dass man das auch dann mit beantragen kann.
3: Ja, kann man, weil je nachdem halt, wie stark man halt dadurch halt beeinträchtigt ist, ist es halt absolut eine Behinderung. Und selbst wenn man wenig davon beeinträchtigt ist, ist es immer noch eine Behinderung. Und selbst wenn jetzt nur irgendwie 5 extra Urlaubstage bei rausspringen, hey, es ist immer noch eine Woche extra Urlaub, in dem man sich halt erholen kann, weißt du.
2: Ist ja gut zu wissen.
3: Jetzt weißt du Bescheid.
2: Okay. Gib Bescheid, falls ich zu persönlich frage, aber wie genau beeinträchtigt dich das denn so im Alltag?
3: Also ich habe vor allem das Problem, dass wenn ich aus meinen Plänen gerissen werde, ist es ganz schlimm. Das fand ich auch heute so witzig, weil du hattest mir heute Morgen noch so geschrieben, hey, wenn du willst, kannst du auch heute Morgen vorbeikommen, weil dann ist es noch nicht so warm im Studio. Und ich war so, halt, stopp, das ist mir viel zu kurzfristig, kann ich gar nicht machen. Dann bin ich richtig gestresst.
2: Tut mir total leid.
3: Ist ja okay.
2: Es war nur ein Angebot. Ja, weil ich kam hier rein und es hatte kühle 22 Grad.
3: Wusste ich ja, alles gut. Nee, aber genau, solche Sachen sind es. Also ich habe früher bei wirklich kleinen Sachen, wie irgendwie einer Zugverspätung von 5 Minuten, was bei der Deutschen Bahn häufiger vorkommt, habe ich wirklich auch schon, dass ich kurz vor Meltdowns stand. Mhm. Und mittlerweile kann ich besser einfach damit umgehen und kann mich beruhigen. Und mittlerweile mache ich so, okay, wenn mein Plan zerstört ist, brauche ich halt einen neuen Plan. Und da stresst mich das halt total, einen neuen Plan machen zu müssen. Aber sobald der Plan da ist, geht es mir wieder besser. Und ich habe ganz starke Probleme mit Sinneseindrücken generell. Also wenn es viel zu warm ist wie jetzt, ich hatte bei dieser 10-Tage-Hitzewelle ging es mir die ganze Zeit ganz dreckig, weil ich einfach dann das Gefühl habe, nicht mehr atmen zu können. Ich habe ganz große Probleme mit Lautstärke. Kopfhörer ist das Einzige, wo ich okay bin mit, weil es dann halt ein Sinneseindruck ist auf beiden Ohren. Aber so Sachen wie irgendwie im Supermarkt sein ohne Kopfhörer ist schwierig, oder in Menschenmassen geht gar nicht von der Lautstärke her. Und auch generell ist es bei mir auch einfach sehr viel Soziales. Also mittlerweile geht's, weil ich es halt total gelernt habe, halt diese ganzen Verhaltensweisen zu verstecken und zu maskieren, was natürlich auch super anstrengend und auch super ungesund ist. Mittlerweile mache ich es halt automatisch, weil sonst wirst du halt blöd angemacht in dieser Gesellschaft. Aber ich hatte halt sehr viele Probleme, Freunde zu finden, als ich, vor allem in der Schule, ich wurde immer ausgegrenzt, gemobbt von Alter 5 bis 18.
2: Ach du also, meine Güte.
3: Ja, also es war wirklich nicht schön, und immer wenn ich irgendwie Freunde oder Freundinnen hatte, war es dann sehr viel, dass ich eigentlich nur ausgenutzt wurde, weil ich es einfach nicht gemerkt habe, dass ich ausgenutzt wurde, weil ich das halt nicht lesen konnte aus deren Stimmen. Und auch wenn Leute sich über mich lustig gemacht haben, habe ich das auch manchmal gar nicht mitbekommen. Und dann haben die es aber deutlich gemacht und dann stand ich halt wieder da wie der letzte Depp. Also mittlerweile geht es und ich kann Leute halt sehr viel besser lesen als früher, einfach weil ich halt sehr gut halt im Strukturen erkennen bin und ich kann dadurch einigermaßen einordnen, was, also wer was wie sagt. Aber das Problem dabei ist, dass es halt super anstrengend ist, weil das ist so, als würde ich die ganze Zeit in meinem Kopf diesen Google Translate Prozess durchmachen, von so sozialer Interaktion zu echter, zu so dem echten Sinn dahinter, was zu mir wie gesagt wurde. Und es ist halt super anstrengend und natürlich ist es irgendwo dann auch automatisiert und nicht so ein aktives Denken, aber ich merke das dann trotzdem, wenn ich sehr lange mit Personen geredet habe, die halt nicht neurodivergent sind oder bei denen ich halt weiß, dass ich halt jetzt irgendwie mich maskieren muss, dann komme ich abends nach Hause und mir geht's noch gut und ich setze mich hin und mir geht's sofort total dreckig, weil ich ja komplett dann kaputt bin.
2: Das kenne ich gut.
3: Ja.
2: Aber krass, wie gut du maskierst und wie traurig das ist, dass du so perfekt das hast lernen müssen. Ich muss dazu sagen, dass du hier Praktikant warst, ein absolut super Praktikant, unfassbar, wirklich. Ich habe ja hier praktisch alle Praktikanten seit 2009 so mitbekommen. Ja, keine Ahnung, du bist super easy sozusagen hier, super sozial, super entspannt, super alles, super, super produktiv, super gewissenhaft mit allem, also richtig, wo du denkst, okay, der Jack kriegt seinen Scheiß gebacken, ja. Und gleichzeitig einfach mega sozial. Also wie auch immer du das gemacht hast oder gelernt hast, also eben traurig, dass man das lernen muss zu maskieren, aber ich sag mal, das hast du drauf.
3: Ja, also weil bei mir ist es auch so, ich hätte es halt einfach gerne, dass ich mit Leuten interagieren könnte, ohne das zu tun. Mhm. Wäre halt so das, was ich halt gerne machen würde. Und mit engen Freunden und sowas ist das auch total okay. Und das geht auch und das mache ich auch. Aber was ich finde, was mir das hier am Radio erleichtert hat, ist, dass man halt einfach irgendwie sowieso jeder diese professionelle Fassade so ein bisschen haben muss. Und klar, es ist hier alles immer noch sehr kollegial, aber wenn halt ein Interviewgast oder eine Interviewgästin kommt, muss man halt auf eine gewisse Art und Weise mit diesen Gästen reden. Und das macht es mir dann leichter, weil ich dann weiß, hey, ich weiß genau, wie ich mit dir reden muss und ich weiß auch, was ich von dir zu erwarten habe, wie du mit mir reden wirst. Und dann muss ich da auch nicht so viel reinlesen und das macht das Ganze dann wiederum irgendwie viel leichter, weil es halt diese Rollenverteilung schon gibt.
2: Ja, ich verstehe. Wow. Good job. sollen wir mal ein Lied spielen, weil dann können wir nämlich den Ventilator anmachen.
3: Genau, das war auch mein Gedanke gerade schon.
2: Spielen wir das Japanische?
3: Ja, können wir machen.
2: Magst du was dazu sagen?
3: Genau, also das ist der Song ist Paprika, also wie die Paprika, von Kenji Yonezu. Und ich habe den Song jetzt zum Beispiel ausgewählt, weil Kenji Yonezu, das ist ein japanischer Künstler und er ist offen Autist, was in Japan auch nochmal anders ist, weil da Ableismus gegenüber autistischen Menschen noch mal schlimmer ist, einfach weil weniger Leute wissen, was das ist. Und sprich, das ist ein Lied von autistischen Personen. Und das erste, was wir gespielt hatten, das war Fireflies in Old City, ist auch von autistischen Personen.
2: Ach echt?
3: Ja.
2: Ah, das integriere ich jetzt auch mal in meine Playlist. Und ich habe den Namen nicht verstanden von dem?
3: Paprika.
2: Und von?
3: Kenji Yonezu, genau.

0: Das war der Song
1: Paprika.
0: Paprika von
1: Kenji Yonezu.
0: Kannst du Japanisch?
1: Ja.
0: Was, ernsthaft?
1: Ich habe Japanologie im Nebenfach im Bachelor studiert und dann eine ganze Weile noch weitergelernt, ja.
0: Ach, du kannst ernsthaft Japanisch?
1: Also nicht perfekt, aber ich könnte mich verständigen und ich kann mit Wörterbuch nebendran lesen. Also ja, gut genug.
0: Manchmal ist es schon sehr geil, hochbegabt zu sein, oder?
1: Dafür ja, vor allem Sprachen. Aber dazu muss ich auch gleich sagen, also die Hochbegabung, die ich so im Sprachenbereich habe, habe ich absolut gar nicht im naturwissenschaftlichen Bereich. Bio war ich noch gut, weil das größtenteils auswendig lernen war. Chemie, ja, meine letzte Chemieklausur in der 11. Klasse habe ich abgeschlossen mit genau 50%. Und Physik war ich ganz gut drin, weil das war leichtes Mathe. Aber Mathe war ich auch ganz, ganz grausam drin, bis zur 12. Klasse. Und dann habe ich einen autistischen Mathelehrer bekommen und mit dem habe ich dann richtig gevibed, weil der die Sachen genauso erklärt hat, wie ich sie erklärt bekommen musste. Dann war ich auch da drin gut, aber davor war ich auch immer 4 und 5, also.
0: Und du studierst jetzt was nochmal?
1: Jetzt studiere ich internationale Literaturen, genau. Und im Bachelor habe ich im Nebenfach dann noch Japanologie studiert und teilweise auch ein bisschen Sinologie. Weil ich so.
0: Was ernsthaft? Ja, du kannst Chinesisch? What?
1: Nicht gut, wirklich nicht gut. Ja, also ich habe alles vergessen.
0: Gut, aber
1: ich habe es auch sehr vergessen. Also bei Japanisch bin ich so weit mittlerweile, dass ich das nicht mehr einfach vergesse, was ich halt alles gelernt habe. Aber Chinesisch bin ich nie weit genug gekommen und jetzt kann ich noch so ein paar leichte Sachen sagen. Und
0: ja, aber immerhin, du kannst überhaupt was sagen.
1: Ja, also ich werde jetzt irgendwann wieder anfangen zu lernen, sobald ich dann aus der Uni draußen bin und dann erstmal unemployed bin für eine Weile.
0: Klingt, als ob du dich drauf freust?
1: Ein bisschen, ja, aber gleichzeitig will ich auch Geld und ich will dann wieder aus meinem Kaff raus. Also Hoffnung ist da für den Job.
0: Ich weiß noch immer nicht, ob das eine gute Idee ist, dass du in deinen AfD-Kaff zurückgehst als Transperson.
1: Das ist nicht wirklich viel, was ich machen kann. Das Gute war früher.
0: Wie, du, Jack, wir können hier wirklich einen Aufruf machen. Wer dich in Tübingen bei sich wohnen lässt? Du bist ein Hammer-Typ. Ich würde dich sofort bei mir wohnen lassen.
1: Ich will aber auch nicht in Tübingen bleiben. Also ich würde lieber irgendwo, also ich werde sowieso irgendwo Richtung Stadt landen, weil ich, wenn ich irgendwo in einem Verlag arbeiten will, da gibt es in Tübingen nicht viel. Also das ist.
0: Ja, es gibt doch den, keine Ahnung, Atempto und Nah und so weiter.
1: Ja, aber es sind nicht so viele. Also ich würde halt mich nicht darauf verlassen, dass ich da halt angenommen werde. Also ich gehe dann zurück zu meinen Eltern, damit ich ja keine Miete bezahlen muss. Und dann gucke ich, dass ich irgendwo lande. Ganz schnell.
0: Hoffentlich nicht wieder in der gleichen Psychiatrie. Entschuldigung.
1: Nee, das ist eine Kinder-Jugend-Psychiatrie. Ich bin mittlerweile 24. Da komme ich nicht mehr rein, auch wenn ich wollte. Das will ich aber auch nicht.
0: Sind eigentlich die Erfahrungen mit deiner Autismusdiagnostik und diesem total auf Deutsch beschissenen Prozess, also dass dir auch erst gesagt wurde, du kannst nicht autistisch sein, weil du ein Mädchen bist, ne? Als dir noch dieses Geschlecht zugewiesen worden war. Und später wurde dir gesagt, du kannst nicht Autist sein, weil du trans bist. War die Erfahrung mit dieser Diagnostik und diesem Weg der Diagnostik auch der Grund dafür, warum du nie eine offizielle ADHS-Diagnose dir einholen wolltest, weil du schon weißt, was auf dich wartet?
1: Es war so teilweise, ich hätte es theoretisch gleichzeitig machen können mit der Autismusdiagnose. Also die Praxis hätte das auch mitgemacht. Aber es wäre halt teurer gewesen, weil es halt dann zwei Sachen gewesen wären. Dafür hatte ich halt das Geld dann nicht.
0: Oh Gott.
1: Genau.
0: Es gibt's nicht. Wir sind in Deutschland. Weißt
1: ja,
0: du? Ich kann es gar nicht fassen.
1: Ja.
0: Ich kann es nicht fassen.
1: Ja, aber da ist es halt auch so, ich weiß, dass man eher noch an erwachsene ADHS-Diagnosen kommt in Deutschland als an Autismusdiagnosen. Sprich, das wäre eher was ich über halt einen normalen Weg versuchen würde.
0: Ich gebe dir meine Praxis. Ich habe auch die ADHS-Diagnose umsonst bekommen. Ich bin gerade so glücklich, dass ich alle meine Diagnosen kostenlos bekommen habe.
1: Also mein Cousin kennt auch eine Praxis. Also wenn ich das irgendwann mal in Angriff nehmen möchte, ist okay. Aber es ist ja teilweise, der Hauptgrund ist eigentlich, dass ich davon sehr viel weniger eingeschränkt bin, wie durch meinen Autismus.
0: Ach echt?
1: Ja, also weil es halt bei mir einfach so ist, es gleicht sich dann durch den Autismus so ein bisschen aus, weil ich bin eigentlich total verplant mit den Gedanken immer bei 5 Sachen, aber ich habe halt auch diesen, ich muss in meinem Plan drin bleiben, sprich auch wenn ich Sachen total auf den letzten Drücker mache, ich bekomme die in der Zeit in meinem Plan noch fertig, von daher ist es so, ja, es ist okay und ich würde wahrscheinlich halt auch keine Medikamente nehmen wollen, ja, persönlich dafür, weil, also super gar nichts gegen die Medikamente und die helfen Personen ja auch viel, aber ich habe halt so ein bisschen was von den Nebenwirkungen gehört, die ich persönlich einfach nicht wollen würde, wie halt so weniger Appetit, wenn ich halt, ich bin halt einfach sehr dünn und ich nehme sehr schnell ab, also ich esse super viel, aber wenn ich halt weniger Appetit habe, nehme ich halt super schnell ab und dann bin ich halt sofort super ungesund und das muss halt nicht sein und von daher ist es so, eine Diagnose würde sich halt für mich kaum lohnen, weil ich bekomme durch den Autismus wahrscheinlich alle Nachteilsausgleiche, die ich irgendwie kriegen kann,
0: ach so,
1: sowieso okay. Schon und wenn ich keine Medikamente nehmen möchte und es nicht irgendwie für mein eigenes seelisches Wohlsein sozusagen unbedingt wissen muss, dass ich ADHS habe, dann ist es einfach so rausgeschmissene Zeit irgendwo.
0: Okay.
1: Also wenn ich irgendwann mal in der Nähe eine Praxis haben sollte, die das macht, dann kann ich da mal hinschreiben, mal gucken, ob ich das bekomme. Weil schaden wird es nicht, das zu haben, aber es ist im Moment einfach so, dass es sich für mich einfach nicht lohnen würde vom Aufwand her.
0: Ich verstehe. Also du hast diesen Aufwand gemacht mit der Autismusdiagnostik, um eben später vielleicht fürs Arbeitsleben mal dann eventuell Nachteilsausgleich und so weiter zu bekommen. Ich verstehe.
1: Ja, und ja, da bekommt man halt wahrscheinlich auch mehr als hier mit ADHS. Also weil das Einzige, was ich halt wahrscheinlich brauchen würde, wäre halt wahrscheinlich einfach viel Homeoffice, damit ich halt zu Hause bin und nicht halt mit Leuten interagieren muss, was halt einfach anstrengend sein könnte. Also teilweise brauche ich das auch, weil ich bin eigentlich bin ich auch extrovertiert, aber extrovertierter Autist sein ist so ein Ding, ey. Und ja, genau, da muss man sich immer so genau da lang hangeln. Also ein bisschen was würde ich auch gerne in Person machen, aber gerade einfach, dass ich halt Homeoffice machen könnte, wenn ich es bräuchte, vielleicht halt ein paar mehr Urlaubstage oder auch einfach so Sachen wie Kopfhörer aufziehen beim Arbeiten, damit ich mich konzentrieren kann, weil ich halt sehr viel besser arbeite mit Musik. Das ist wahrscheinlich dann ADHS, weil ich halt diese Sinneseindrücke dann doch wiederum brauche, um halt irgendwas machen zu können. Aber ja.
0: Und sag mal, wie anstrengend ist eigentlich für dich dann gerade dieses Interview jetzt?
1: Das geht, weil ich dich kenne. Von daher ist okay, ich kann dir das auch jetzt im Moment gar nicht sagen, wie anstrengend das ist.
0: Weil du es erst später weißt.
1: Genau, ich würde es erst später wissen. Aber ich glaube, was mich mehr fertig machen wird, ist die Anreise und die Zurückreise, weil ich ja 45 Minuten brauche, bis ich hier bin.
0: Hä? What?
1: Ich wohne in Lustenau. Und
0: es klingt wie eine andere Stadt.
1: Ja, Lustenau. 15 Minuten bis an den Hauptbahnhof. Dann hockst du da 15 Minuten auf den Bus warten, weil alle anderen Busse sonst zu spät sind. Oh, und dann würde ich den verpassen und dann nochmal 15 Minuten hier runter. Ja, also das ist, glaube ich, eher, wovon ich dann erschöpft bin nachher, weil ich halt, wie gesagt, mit Wärme nicht gut klarkomme und es ist heute so eine schwüle Wärme, dass, ja, mein so Sensory Issues nicht gut sind heute.
0: Du kannst gerne ein paar Kühlpacks hier mitnehmen, die ich hier gestapelt habe für meine eigenen Sensory Issues. Kannst du gerne aus dem Eisfach mitnehmen.
1: Nee, ich glaube, ich überlebe es irgendwie, dann dusche ich mich einfach kalt zu Hause. Muss sowieso meine Sonnencreme noch loswerden, weil ich nicht wusste, wie sonnig es wird und ich bin im Radio, man sieht mich nicht, ich bin extrem weiß, ich bin die Definition von weiß, ich verbrenne sofort, deswegen mache ich mir Sonnencreme drauf, auch wenn es bewölkt ist.
0: Ich glaube, wir beide sind bei der Geburt getrennt worden. Mir ganz genau so. genau, wir wollten ja noch ein bisschen eben auch darüber sprechen, wie es ist, als Transperson in eine Arztpraxis zu gehen. Welche Erfahrungen hast du denn so inzwischen? Also die Erfahrungen, die du früher gemacht hast, also ist jetzt noch gar nicht lange her, beispielsweise 2015 und auch danach, waren ja offenbar durch die Bank mehr als negativ oder sogar traumatisch. Ja, da ist ja eine Essstörung diagnostiziert worden, die du null hattest, die du erst hattest, weil sie dir diagnostiziert hat.
1: Ja, exakt.
0: Ist überhaupt nicht lustig, Entschuldigung.
1: Teilweise, ein bisschen. Es ist sehr ironisch.
0: Wie ist es denn inzwischen für dich, in eine Arztpraxis zu gehen?
1: Also, ich muss sagen, ich gehe auch einfach irgendwie wenig zum Arzt. Einfach aus dem Grund, weil ich meistens einigermaßen gesund bin und wenn ich halt irgendwie eine Erkältung oder sowas habe, dann bleibe ich lieber zu Hause, als hinzugehen. Aber die paar Male, wo ich war, war es meistens, es war so ein sehr neutrales Ereignis. Also einmal musste ich hin. Ich weiß auch gar nicht mehr, wieso, aber ich musste ein EKG machen. Ich habe, wie gesagt, keine Ahnung mehr, wieso ich den machen musste. Ich erinnere mich null mehr.
0: Weil du trans bist.
1: Nee, ich weiß wirklich nicht mehr, in was das lag. Ich glaube, weil ich irgendwelche Medikamente anfangen wollte und da brauchte ich ein EKG für. Und genau, ich habe mittlerweile eine Mastektomie machen lassen. Das heißt, ich habe keine Brüste mehr, aber ich hatte damals noch Brüste. Und ich hatte das auch gesagt. Und ich war aber halt schon, ich hatte schon Testosteron genommen. Sprich, ich sah halt schon aus wie ein Mann. Und die waren aber relativ klein genug, dass man es jetzt nicht so gesehen hatte unter einem Pullover, den ich anhatte. Und habe ich mich halt auf die Liege gelegt und mich halt frei gemacht, wie man das halt für ein EKG macht, halt die ganze Brust frei. Und dann wurde ich erstmal richtig doof angeklotzt von der Angestellten, die da war. Mir ist gerade das Wort nicht eingefallen. Die Praxishelferin, genau. Und sie hat mich erstmal so richtig geschockt angestarrt und so, ich hole mal jemanden anders. Dann ist sie wie ein anders holen gegangen. Ja, die Person kannte mich dann zum Glück. Deswegen kam von der dann nichts
0: Blödes. Hat die noch nie Brüste gesehen oder so?
1: Wahrscheinlich.
0: What?
1: Keine Ahnung, anscheinend halt nicht auf einem Mann oder so. Aber das war halt wirklich, wo ich mir denke, so, ich hab's halt gesagt. Und wenn dann die Praxis das nicht den Leuten mitteilt, die halt dann mit mir interagieren, ist es halt blöd.
0: Ah ja, auch das ist doch völlig, also stehst du doch völlig
1: egal. Aber selbst als Reaktion war es halt so, ja, fragen Sie mich halt vielleicht kurz lieber. Immer noch eine unangenehme Frage, wenn man gefragt wird, warum haben Sie Brüste? Aber so, wäre besser gewesen, als so eine komplette Schockreaktion dann wegzurennen. Also was?
0: Och, du meine Güte.
1: Ja, und sonst, bei mir geht es, aber was ich halt von anderen Transmenschen gehört habe, ist, dass halt wirklich alles, weswegen man in eine Praxis kommt, wird teilweise dann Testosteron angehangen. Irgendwann habe ich ein Video gesehen von einem Transmann, der hat gesagt, er ist mit einer Erkältung zum Arzt, die er halt irgendwie verschleppt hat und wollte halt gucken, ob es dann irgendwie was gibt. Und er hat halt immer noch Halsweh und Husten. Und da hat der Arzt dann nur gemeint, ja, das kann ja auch von Testosteron kommen wegen Stimmbruch. Und er war halt irgendwie schon 5 Jahre oder sowas auf Testosteron, schon längst durch den Stimmbruch durch. Also als Hinweis, der kommt auf Testosteron, Stimmbruch kommt vielleicht, keine Ahnung, wenn man das anfängt, also innerhalb von 2 bis 6 Monaten fängt der an. Bei mir war das innerhalb von 1,5 Monaten hat das angefangen schon. Und nach 5 Jahren bist du definitiv durch. Da hat das nichts damit zu tun. Also sowas ist halt einfach wirklich blöd, wenn sowas passiert. Also das kann eigentlich nicht sein.
0: Es ist ja total die Verarschung. Da fühlt man sich ja null ernst genommen. Ja. Vor allem ist man ja eh schon krank. Ja. Und dann erklärt einem einer, liegt am Testosteron. Ja. Ich habe ja gehört, aber ich weiß nicht, ob es stimmt, da kannst du uns gerne aufklären, dass es einem mit Testosteron sogar einen Tick besser geht. Stimmt das?
1: Also bei mir ist es der Fall, gut, bei vielen Transmännern ist es der Fall, weil du dich halt einfach wohler fühlst mit deinem Körper natürlich. Das wird dadurch ganz viel besser. Aber was bei mir ganz schön geworden ist, ist neben, dass halt die Geschlechterdysphorie einfach praktisch halt komplett abgenommen hat.
0: Die was?
1: Geschlechterdysphorie, also dass mein unangenehmes Gefühl mit meinem Geschlecht halt einfach weggegangen ist, weil ich mich halt jetzt genauso sehe, wie ich mich halt fühle. Das ist dadurch weggegangen. Aber ich hatte auch das Glück, dass ich sehr trockene Haut hatte davor. Und Testosteron macht einem fettigere Haut. Sprich,
0: oh, ich muss das jetzt nehmen.
1: Ja, sprich, ich habe jetzt endlich mal so, also ich habe immer noch trockene Haut, aber ich bekomme nicht mehr so Ausschläge von trockener Haut, sondern nur halt nur so, halt ja, es flockt halt manchmal so ein bisschen, aber es geht mir dadurch besser. Und vor allem sind meine Perioden halt weg, weil ich hatte keinen 28-Tage-Zyklus, ich hatte einen 21-Tage-Zyklus. Oh, und ich hatte sehr starkes PMS-PMDD. Es ging eher Richtung sehr starke Depression. Also ich hatte damals sowieso auch Depressionen zu der Zeit. Aber es ging sehr stark gegen so Suizidgedanken bei PMS und so. Und dann hatte ich eine Woche halt extrem starke Schmerzen und dann hatte ich eine Woche, weil ich so viel geblutet habe, war ich komplett blutleer und dann hat es halt wieder von neu angefangen. Und
0: also vor dem Testosteron.
1: Genau, also sprich, mir ging es halt generell durchgängig.
0: Also du hast eigentlich durchgehend entweder geblutet und oder du warst depressiv.
1: Genau, ja.
0: Das ist ja eine super Kombi.
1: Genau, ja. Also das ist halt durch Testosteron komplett weggegangen. Sprich, ich habe jetzt einfach so ein Leben und mir geht es einfach gut, ohne dass mir schwindelig ist.
0: Und du hast jetzt gar keinen Zyklus-Issues mehr.
1: Nicht wirklich. Also was ich zumindest noch habe, das ist bei jedem unterschiedlich und es gibt sehr wenige Studien bis jetzt nur dazu, weil es generell sehr under-researched ist, vor allem bei Transmännern, dass der Zyklus geht theoretisch schon weiter, man blutet nur nicht. Also je nachdem, wenn man halt die Gebärmutter noch drin hat, das habe ich bei mir noch. Und es kann manchmal passieren, dass man dann in einem Monat doch noch mal so ein bisschen wie Unterleibsschmerzen bekommt. Aber das ist, also ich hatte damals richtige Krämpfe, also Krämpfe auf einer Schmerzskala von 9 bis 10 von 10.
0: Ach du meine Güte, das ja. Ist ja wie in der Geburt.
1: Also ich lag schreiend auf dem Sofa eigentlich.
0: Ernsthaft?
1: Ja, und Medikamente haben halt auch nur so und so viel gebracht. Und jetzt ist es mittlerweile so, es ist so ein leichtes Ziepen, wie halt so, wenn das dann so gegen Ende von den Schmerzen her ging bei mir, so ein ganz leichtes Ziepen und vielleicht auch mal ein bisschen schwerer und vielleicht wird mir auch mal ein bisschen schlecht. Aber das geht dann mal 12 Stunden und ich nehme vielleicht halt, keine Ahnung, eine halbe Naproxen ein und dann geht es mir gut. Mhm. Also es ist halt nichts Vergleichbares. Aber
0: also es hat dir echt geholfen, das Testosteron zu nehmen.
1: Ja.
0: Und du hast keine Nachteile davon gerade?
1: Also ich hatte eine Zeit lang, hatte ich ein bisschen Akne entwickelt im Gesicht, was halt passiert bei männlichen Pubertät. Mhm. So.
0: Ja.
1: Aber das habe ich dann das hat dann irgendwie 3 Jahre gedauert, bis es weggegangen ist. Und klar, meine Gesichtshaut ist jetzt immer noch so ein bisschen fettiger als davor, aber es ist jetzt nichts super Dramatisches. Also sonst, finde ich, hatte ich eigentlich keine Nachteile.
0: Und wie
1: Haare
0: dosierst...
1: Haare im Sommer sind nicht schön am Körper.
0: Wie meinst du Haare? Ach so, Haare am Körper, ja.
1: Noch wärmer.
0: Das haben ja fast alle Menschen eigentlich, ne? Also ist jetzt nichts Neues, das haben Frauen ja auch.
1: Ja, aber ich habe halt sehr viel mehr Haare und sehr viel mehr Stellen.
0: Und das stört?
1: Also im Sommer ist es halt so, dass der Schweiß trocknet halt da drauf und das fühlt sich halt nicht so schön an. Das
0: Ach
1: ist
0: echt?
1: Das ist wieder mehr von meinem Autismus, dass ich einfach dieses Gefühl nicht mag. Und mich fängt das dann einfach sofort auch irgendwie an zu jucken. Also,
0: Ach so.
1: Weil ich das so nicht mag von den Empfindungen her einfach. Aber damit geht also das ist bei anderen behaarteren Männern als wie mir wahrscheinlich nicht der Fall. Das liegt bei mir wahrscheinlich einfach am Autismus. Aber ja.
0: Und wie dosierst du denn dein Testosteron? Also fragst du da immer in der Arztpraxis oder wie funktioniert das genau?
1: Also was man macht, ist, man geht in regelmäßigen Abständen, bei mir ist das jedes Jahr, weil ich so gut eingestellt bin mittlerweile, geht man zur Blutabnahme, dann gucken die, ob die Werte passen und dann wird es entweder erhöht oder niedriger gemacht.
0: Ist es mit einem Pflaster?
1: Also es gibt Pflaster, aber ich weiß nicht, ob die in Deutschland zugelassen sind. Also was hier eigentlich so am meisten verwendet wird, sind Spritzen und Gel. Ich benutze Gel, einfach weil ich Spritzen nicht, also ich habe nicht so Angst vor Spritzen, aber mein Problem mit Spritzen ist, dass ich trotzdem keine Lust habe auf Spritzen, weil dann muss man halt immer zum Arzt gehen einmal im Monat und dann hat man jeden Monat dieses, ja, du musst zum Arzt gehen, um dich spritzen zu lassen und dann hast du diese Spritzmuskelschmerzen, weil das im Muskel gespritzt wird für ein paar Tage und das habe ich keine Lust drauf und vor allem hast du dann halt so einen mega hohen Anstieg an Testosteron, dann schwappt das so runter bis Ende des Monats, also sprich, es könnte halt mit Stimmungsschwankungen einhergehen, ist nicht bei jedem so, muss nicht sein, aber bei Gel ist halt das Schöne, du machst halt jeden Abend genau dasselbe drauf an Dosierung und benutzt es halt einfach durch und muss nirgendwo anders hin. Und das finde ich einfach sehr angenehm. Es trocknet halt 10 Minuten, riecht sehr stark nach Alkohol, weil es irgendwie 96% Ethanol sind, aber gewöhnt man sich auch dran.
0: Das ist wahrscheinlich sehr hart für Alkoholiker, wirklich jetzt.
1: Das könnte sein, aber ich glaube, aber das ist, also aber das ist ein Alkoholgeruch. Da würde man, glaube ich, keine Lust haben, den zu trinken. Okay.
0: Aber das bedeutet, dass es dir jetzt richtig gut geht, was ich jetzt so raushöre, jetzt mal abgesehen von Autismus und ADHS und so, aber mit dem, der du jetzt bist, vor allem im Vergleich zu früher.
1: Ja, ja. Das auf jeden Fall. Also wie gesagt, mit Autismus und sowas habe ich mein Leben lang noch mit zu tun, das wird sich nie ändern. Also es kann natürlich besser oder schlechter werden, das würde ich auch gar nicht sagen.
0: Hätten wir Autismus, meinst du?
1: Genau, ja. Also es geht halt einfach in Phasen. Im Moment ist es wieder ein bisschen schlechter, einfach weil ich super viel Stress hatte über die letzten paar Monate, dass ich halt jetzt in so einem kleinen autistischen Burnout drin bin. Aber es ist gut genug mit mich hinlegen und mich so viel ausruhen, wie es irgendwie geht. Aber was Transan angeht, geht es mir jetzt schon eigentlich sehr gut mittlerweile, ja.
0: Das ist echt ein Happy End eigentlich, oder?
1: Ja, bis jetzt schon, außer wenn unsere Regierung das alles wieder zunichte macht und ich dann eventuell irgendwann nicht mehr an Hormone komme, weil das könnte passieren.
0: Du könntest dann was nicht?
1: Dass man eventuell irgendwann nicht mehr an Hormone kommt, weil das
0: in die, ist, an die Hormone kommt?
1: Das ist teilweise in was? England und in den USA ist es teilweise schon der Fall, dass du legal teilweise nicht mehr drankommst.
0: Was?
1: Ja, und Deutschland ist im Moment sehr auf demselben Weg dahin. Und deswegen,
0: was, in den USA kommt Transmenschen nicht mal in ihre Hormone?
1: Teilweise nicht. Also du, es ist mittlerweile, also generell musst du selbst bezahlen, außer du bist gut versichert in den
0: und
1: USA.
0: Und jetzt du? Du musst es aber nicht selber bezahlen?
1: Nee, also ich habe halt diese 10 Euro pro Dings, aber das, ja, das ist ja normal. Aber ja, es ist halt teilweise, dass in manchen Staaten das jetzt super zurückgerudert ist in den USA, dass die Genderkliniken und sowas jetzt kaum mehr agieren dürfen. Also es ist sehr schlimm geworden in sehr vielen Ländern.
0: Gott, jetzt stell dir vor, Menschen, denen es ähnlich geht wie dir. Denen es eigentlich nur gut geht, weil sie diese Hormone nehmen können.
1: Ja, also gut, es sind sehr viele Sachen, die auch nicht mehr rückgängig gemacht werden können. Also man bleibt behaart. Aber so Sachen wie Periode können wiederkommen.
0: Und auch Depression oder überhaupt, oder diese ganze
1: allein schon die hormonelle Umstellung. Ja. Und je nachdem, da gibt es auch echt nicht genug Statistiken für, aber es kann halt sein, dass du durch Testosteroneinnahme selbst weniger Hormone produzierst an den Eierstöcken, was Östrogen und sowas angeht. Und wenn du halt nicht genug Hormone im Körper hast, kann das halt zu weiteren Problemen führen, wie Osteoporose und sowas. Also es sind halt einfach Sachen, die halt eigentlich nicht sein dürften. Aber leider halt so sind, weil Trump.
0: Ach du meine Güte.
1: Ja.
0: Die haben dann für immer vielleicht einen Schaden.
1: Es könnte passieren. Das ist halt wirklich sehr schlimm. Also ich hoffe wirklich für alle in dieser Welt, die in einer noch schlimmeren Situation sind als Deutschland. Deutschland ist schon nicht gut, dass es besser wird, weil es ist wirklich ein schlimmer Moment.
0: Ist eigentlich krass, dass man nach deiner Geschichte hier sagen muss, gut, dass du in Deutschland bist.
1: Ja, und das ist schon traurig, wenn man sagen muss, gut, dass man in Deutschland ist. Also in den Zuständen, in denen sich Deutschland gerade befindet.
0: Was für eine unfassbar, wie soll ich sagen, auch tapfere Lebensgeschichte. Also alles,

0: sehr viel Intimes gefragt. Also es ist sehr unschön.
1: Das traumatisiert einen ja eventuell an sich nochmal. Ja, also zusätzlich zu dem, was man eh schon zu tragen hat.
0: Ja, also mir ging es okay damit, weil ich das vorher wusste und ich war so, okay, wenn es was sein muss, muss sein. Aber ich verstehe es auch komplett, wenn einen das traumatisiert. Also das verstehe ich auch immerhin definitiv noch.
1: Lieber Jack, ganz, ganz herzlichen Dank, dass du da warst. Unsere Zeit ist leider abgelaufen.
0: Danke, dass ich hier sein durfte.
1: Ich hoffe vor allem, dass es dir morgen okay geht mit dem Sensory Overload und dass du trotzdem, ja,
0: muss trotzdem,
1: du schreibst gerade deine Masterarbeit, gell?
0: Genau, ja. Ich muss in mein Masterarbeitskolloquium morgen um 12.
1: Oh je, also vielen lieben Dank, dass du uns trotzdem deine Zeit geschenkt hast und vielen Dank für den Mut, auch deine Geschichte hier zu erzählen.
0: Danke.
1: Hut ab für alles, was du da geschafft und geleistet hast. Genau. Danke, Jack.
0: Danke für die Sendung.
1: Tschüss.

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Ich heiße Sie herzlich willkommen zur Sendung Purpurzeit, einer Sendung für Seniorinnen und Senioren. Zu dieser Generation gehöre auch ich. Mein Name ist Marga Andriesens. Es freut mich, dass Sie dabei sind. Immer, wenn ich roten Mohn am Wegesrand, an Straßenböschungen oder gar in Feldern entdecke, bin ich begeistert von den Farbtupfern und der Lebendigkeit, die diese Blume in die Landschaft bringt. So erwartet Sie heute ein musikalisches Porträt des Klatschmohns. Und zwischen den Songs und Chansons erfahren Sie Wissenswertes und Kurioses über diese Feldblume. Den Auftakt macht ein Titel aus dem Jahr 1938, den Sie jedoch alle kennen. Es ist das Tango-Lied »Roter Mohn«, gesungen von Rosita Serrano. In Chile wurde die Sängerin 1912 oder 14 geboren, da sind die Quellen nicht eindeutig. Ihr Vater war Diplomat, ihre Mutter Opernsängerin. 1937 kam sie nach Berlin, trat im berühmten Wintergarten und im Metropoltheater auf und begeisterte das Publikum mit chilenischen Volksliedern, bei denen sie sich selbst auf der Gitarre begleitete. Der Komponist Peter Greuter verhalf ihr zu einem Plattenvertrag bei Telefunken, Filmauftritte und Konzerttourneen mit berühmten Tanzorchestern folgten. Die Karriere der chilenischen Nachtigall, wie sie wegen ihrer glockenhellen Sopranstimme alsbald genannt wurde, endete 1943 abrupt. Während einer Tournee in Schweden wurde Serrano in Deutschland denunziert und beschuldigt, eine Spionin zu sein. Vorgeworfen wurde ihr, mit den Einnahmen aus einer Wohltätigkeitsveranstaltung jüdische Flüchtlinge unterstützt zu haben. Um nicht verhaftet zu werden, kehrte sie nicht nach Deutschland, sondern in ihre Heimat Chile zurück. Ihre Lieder und Filme wurden daraufhin im nationalsozialistischen Deutschland verboten. Nach dem Krieg gelang es Serrano nicht, sich in Frankreich oder Amerika eine erneute Karriere aufzubauen. Da standen ihr ihre Erfolge im Nazi-Deutschland im Wege. Und auch ein angestrebtes Comeback in Deutschland in den 50er Jahren war nicht wirklich erfolgreich. 1997 starb die Künstlerin in Santiago de Chile. Völlig verarmt soll sie am Ende ihres Lebens gewesen sein. Mit dem Roten Mohn hatte Rosita Serrano einen Welthit, der sich millionenfach verkaufte. Für den Komponisten Michael Jari bedeutete der Titel den Durchbruch im Bereich der Film- und Schlagermusik. Zuvor war Jari, der 1906 in Schlesien geboren wurde, im klassischen Bereich unterwegs. Er hatte nach dem Abitur in Katowice das Konservatorium besucht und anschließend in Berlin an der Staatlichen Musikhochschule Kompositionstechnik und Dirigieren studiert. Über 100 Filmmusiken für die UFA hat Michael Jari gemeinsam mit dem Texter Bruno Balz geschrieben, wovon viele zu Evergreens wurden. Am berühmtesten sind jene, die Zara Leander sang, zum Beispiel »Der Wind hat mir ein Lied erzählt«, »Kann denn Liebe Sünde sein« oder »Ich weiß, es wird einmal ein Wunder geschehen«. Doch zurück zum Roten Mohn, einem melancholischen Liebeslied, das die Vergänglichkeit der Liebe thematisiert, wobei die Farbe Rot des schnell welkenden Monds die Leidenschaft symbolisiert und seine Blüte die Vergänglichkeit. Vermutlich haben Sie die Melodie schon im Ohr und können den Refrain jetzt gleich mitsingen. Roter Mond, warum welkst du denn schon? Wie mein Herz sollst du glühen und feurig lohn. Roter Mond, den der Liebste mir gab, welkst du, weil ich ihn schon verloren hab?
Rot wie Blut, voller Pracht, warst du noch gestern erblüht, aber schon über Nacht ist deine Schönheit verblüht. Rosita Serrano mit Roter Mond.

Kommen wir nun zu einer kleinen Kulturgeschichte des Klatschmunds, die vom Instrumentaltitel Poppy Fields der Singer-Songwriterin Lindsay Abraham begleitet wird. Das genaue Ursprungsgebiet des Klatschmunds ist nicht bekannt. Jedoch wird vermutet, dass er aus Eurasien oder Nordafrika stammt, wo heute noch aus der Blüte Schminke auf traditionelle Weise hergestellt wird. In Mitteleuropa ist der Klatschmohn seit der Jungsteinzeit nachgewiesen. Das heißt, seit 5000, wenn nicht gar 7500 Jahren gibt es ihn im mitteleuropäischen Raum. Seine Verbreitung ist eng mit der Geschichte des Weizens verknüpft, da er als Ackerunkraut zusammen mit dem ersten Getreidesaatgut nach Europa kam. Im Laufe der Weiterentwicklung der Ackerwirtschaft hat er sich dann über die ganze Welt ausgebreitet. Wo der Pflug den Boden aufbrach, war er zur Stelle. Klatschmohn wächst am liebsten auf warmen und kalkreichen Lehmböden. Bei uns kommt er bis zu einer Meereshöhe von ungefähr 1000 Metern vor. Darüber hinaus wird es ihm zu kalt.

Der Klatschmohn hat eine illustre Geschichte hinter sich. Schon die Ägypter nutzten ihn als Grabbeigabe. Im Orient fand er Anwendung gegen Husten und zur Herstellung von roter Tinte, die jedoch nach dem Trocknen ein schwarzes Schriftbild hinterließ. Im englischsprachigen Raum ist der rote Mohn ein Symbol für das Gedenken an gefallene Soldaten. Im Christentum steht der Mohn zusammen mit reifen Getreideähren für das Blut und den Leib Christi. Im persischen Raum gilt er als Symbol der Liebe und in der Welt des Schlagers auch, wie wir bereits gesehen haben und noch weiterhin sehen werden. Weil der Klatschmohn in der griechischen Mythologie der Fruchtbarkeitsgöttin Demeter geweiht war, ich vermute, wegen der immensen Zahl von Samen, die eine Blüte produziert, wurden Brautpaare früher mit Mohnblüten überschüttet. Eine reife Mohnkapsel, wie wir sie beispielsweise in herbstlichen Gestecken sehen können, enthält 2000 bis 5000 winzige dunkle Samenkörner. Hätten Sie das gedacht? Die Samen rasseln in der Kapselfrucht und werden durch den Wind ausgestreut. Die Flugweite beträgt normalerweise bis zu 4 Metern, bei starkem Wind ist sie jedoch wesentlich größer. Einer, der genau beobachtete, wie die getrocknete Mohnkapsel ihren Samen durch kleine Öffnungen verteilt, war der Biologe und Wissenschaftsautor Raoul Heinrich Francet, der 1874 in Wien geboren wurde und als einer der ungewöhnlichsten Wissenschaftler des frühen 20. Jahrhunderts gilt. Er übertrug dieses natürliche Prinzip der Pflanze auf den Alltag und erfand 1920 den Salzstreuer in Form einer Mohnkapsel, den er patentieren ließ. Dies gilt als Pionierleistung für die Forschungsrichtung der Bionik, die sich ja mit dem Übertragen von Phänomenen der Natur auf die Technik beschäftigt. Francet selber benutzte allerdings in seinem Buch Die Pflanze als Erfinder den Begriff Biotechnik, der inzwischen anders definiert wird.

Heutzutage ist der Glatschmohn in Getreidefeldern durch den Einsatz von Herbiziden sehr zurückgegangen, sodass er 2017 von der Loki-Schmidt-Stiftung zur Blume des Jahres gewählt wurde, um mit dieser beliebten und emotional besetzten Pflanze generell auf die Bedrohung der Ackerwildblumen durch den Verlust ihres Lebensraums aufmerksam zu machen. Jede zweite Ackerwildkrautart steht in mindestens einem Land aufgrund der Landwirtschaft auf der roten Liste. Mit den Ackerwildkräutern verschwindet nicht nur ein Stück vertrauter Romantik, sondern auch die Lebensgrundlage für unzählige Insekten. Oft wird der Glatschmohn mit seinem berühmten und berüchtigten Verwandten verwechselt, dem Schlafmohn. Botanisch trennen die beiden Welten. Während unser heimischer Glatschmohn feuerrot blüht, schlanke, behaarte Stängel besitzt und nur schwach giftig ist, zeigt der Schlafmohn meist weißliche oder violette Riesenblüten auf kahlen, bläulich-grünen Stängeln. Vor allem aber ist die Zusammensetzung des Milchsafts eine völlig andere. Produziert der Glatschmohn ein leicht giftiges Sekret zur Abwehr gegen Krankheiten, Schädlingen oder Fressfeinden, so wird aus dem Milchsaft des Schlafmohns, der nach Anritzen der unreifen Samenkapsel austritt, Opium gewonnen. Denn so wird der getrocknete Milchsaft genannt, Opium, das dann durch synthetische Prozesse zu Heroin weiterverarbeitet werden kann. Erwähnen möchte ich in diesem Zusammenhang noch, dass der Schlafmohn 2021 als erste Nutzpflanze zur Giftpflanze des Jahres gewählt wurde. Die einen denken bei Schlafmohn ja an Rauschgift, die anderen an die kleinen schwarzen Körner auf dem Brötchen oder an leckere Füllungen für den Kuchen, denn die angenehm nussig duftenden Samen des Schlafmohns werden ja dafür verwendet. Auch Öl kann aus den Samen gewonnen werden, das Verwendung in Ölfarben, Seife oder Salben findet. Tatsächlich ist es ein und dieselbe Pflanze, aus der so unterschiedliche Produkte gewonnen werden. Jetzt gibt es wieder Musik, und zwar einen Instrumentaltitel aus dem Film Winnetou 1, der 1963 in die Kinos kam. Martin Böttcher hat die Melodie geschaffen, die sofort eine Landschaft öffnet und uns in die Weite der Prärie führt. Ein poetisches Stimmungsbild also mit leichtem Walzeranklang, das einen stilleren Moment zwischen den handlungsreichen Szenen untermalte. Einen Titel hat diese Filmmusik erst bekommen, als sie auf Schallplatte gepresst wurde. Der Rote Mond von Missouri wurde als passend empfunden, und hier ist er nun für Sie.

Der Klatschmohn, dessen wissenschaftliche Bezeichnung Papaver rheas lautet, hat viele Namen. Ihren deutschen Namen erhielt die Pflanze wegen der feinen Beschaffenheit ihrer Blütenblätter. Wenn diese bei Wind oder Regen aneinanderschlagen, ertönt ein leises Klatschgeräusch. Jedoch existieren im deutschen Sprachraum weitere hunderte volkstümliche und regionale Namen, die sich oft auf das auffällige Rot der Blüten, ebenfalls auf den knallenden Klang oder das Vorkommen auf Feldern beziehen. Im Schwäbischen ist die Bezeichnung Schneller oder Schnellblume üblich, weil die Blüten sehr schnell im Wind abfallen oder auch verwelken. Auch Edelfräule oder Ackerdockele, was hochdeutsch Ackerpüppchen bedeutet, sind gängige Bezeichnungen. Gerne denke ich daran zurück, wie ich als Stadtkind mit meiner Mutter einen Spaziergang durch die Felder am Stadtrand unternahm und sie in Erinnerung an ihre Kindheit die Blütenblätter einer abgepflückten Mohnblume nach unten bog und sie mir mit der Bemerkung »Guck, eine Tänzerin« in die Hand drückte. Ja, da sah ich es auch, das Figürchen mit dem schlanken schwarzen Oberkörper, der sich aus dem Stempel und den schwarzen Staubblättern ergab, und das wunderschöne rote Ballettröckchen, das es trug. Welche Kindheitserinnerungen verbinden Sie denn mit Klatschmohn? Vielleicht mögen Sie beim nächsten Musiktitel, der ein französisches Kinderlied über Klatschmohn ist, darüber nachdenken. Das Lied, dessen Melodie aus dem 12. Jahrhundert stammen soll, wird traditionell für junge Kinder gespielt oder mit ihnen gesungen. Ein junges Mädchen erzählt darin Folgendes: Ich ging in den Garten, um Rosmarin zu pflücken. Ich hatte noch keine 3 Zweige gepflückt, da kam eine Nachtigall angeflogen, setzte sich auf meine Hand und sagte mir 3 Worte auf Latein. Nämlich, die Männer taugen nichts und die Jungen noch viel weniger. Und wenn Sie sich jetzt fragen, wo ist der titelgebende Klatschmohn, der findet Erwähnung im Refrain. Dort wird er, wie von einem Blumenverkäufer angepriesen, feiner Klatschmohn, meine Damen, feiner frischer Klatschmohn, bedenkt man die Symbolik der Pflanzen. Der Rosmarin steht für Reinheit, Unschuld, Treue und beständige Liebe. Der Klatschmohn wegen der feurigen Farbe für Liebe, Leidenschaft und Freiheit. So wird schnell klar, dass unter der Oberfläche eines harmlosen Kinderlieds sich der Text mit der Botschaft, sich nicht von bösen Buben verführen zu lassen, sich eigentlich an junge Mädchen wendet, die dabei sind, die Liebe zu entdecken. Möglicherweise war der Verfasser des Textes, der aus dem Jahr 1870 stammen soll, aber auch der Meinung, dass diese Warnung nicht früh genug in die Mädchenköpfe gesetzt werden könne. Coquelicot heißt der Klatschmohn auf Französisch. Und das ist eine lautmalerische Bezeichnung, die zeigt, dass die Franzosen bei dieser Blume an einen roten Hahnenkamm denken, denn Coq heißt der Hahn und Cocorico ist sein Schrei, unserem Kikeriki entsprechend. Und hier ist er nun der Titel, Gentil Coquelicot.

0: Wir bleiben noch ein bisschen beim französischen Klatschmohn, denn auch Charles Trenet, der südfranzösische Chansonnier, der von 1913 bis 2001 lebte und von dem Sie vielleicht den Titel La Mer kennen, hat dieser einfachen, aber sehr hübschen Blume ein Lied gewidmet. Trenet war ein Meister der Metapher. Naturbilder, Farben, Jahreszeiten, Blumen, Wolken, Regen, all das nutzte er, um menschliche Gefühle zu erzählen, ohne sie direkt auszusprechen. In seinem Lied Coquelicot aus dem Jahr 1946 verwandelt er den Klatschmohn in ein Symbol für junge Liebe, Leichtigkeit und Sommerglück. In der wild wachsenden Feldblume sieht er ein junges Herz, das in der Blüte der Jahre steht, im Sonnenschein des Lebens, ein Herz, das sich verliebt und errötet. Entzückend findet er all die kleinen, wilden Seelen der Felder. Und während er vom Mohn erzählt, dem Symbol der Liebe, erinnert er sich an die Mädchen seiner frühen Jahre. Margot, Jeannette, Suzon, Mado. Jede von ihnen war ein kurzer, heller Moment, ein Lächeln, ein Kuss, ein kleines Abenteuer. Trenet beschreibt es mit einem Augenzwinkern. Er habe ihnen süße Worte zugeflüstert, sie mit seinen kleinen Liedern verzaubert. Und vielleicht verzaubert auch Sie, liebe Hörerinnen und Hörer, das Chanson, das ein liebevoller Rückblick auf die Leichtigkeit der Jugendjahre ist, auf Ferien, Sonne, Abenteuer und auf die Freiheit, die man damals für ganz selbstverständlich genommen hat. Doch auch Wehmut ist mit dem Lied verbunden, denn all das Geschilderte gehört der Vergangenheit an. Und hier kommt nun die zweite Dimension ins Spiel, was die Symbolik des Klatschmohns angeht. Weil er sehr schnell nach 1 bis 2 Tagen verblüht, wurde er zum Symbol für Vergänglichkeit, Erinnerung und Wehmut.
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Von Mohnblumen und Enten handelt der nächste Schlager, der beim Sanremo-Festival 1952 zwar nur den zweiten Platz belegte, sich dann aber zum absoluten Sommerhit des Jahres entwickelte. Ein scheinbar harmloses Lied, das jedoch einen Skandal auslöste, weil es eine gesellschaftspolitische Satire auf die hohen Tiere der italienischen Politik war. Personen, die Machtpositionen in der Politik, im Finanzwesen oder in der öffentlichen Verwaltung innehaben, werden in Italien einer gängigen Redewendung zufolge Alti Papaveri, hohe Mohnblumen, genannt. Das kleine Entchen, das im Song die hohen Mohnblumen erreichen will, wurde mit dem italienischen Politiker Amintore Fanfani assoziiert, dem Führer der konservativen Partei Democrazia Cristiana, der später mehrfach Ministerpräsident Italiens war. Fanfani verurteilte den Schlager aufs Schärfste und es gab einen parlamentarischen Untersuchungsausschuss dazu. Trotzdem oder gerade deswegen wurde der Titel 700.000 Mal verkauft. Mehr brauche ich dazu nicht zu sagen, denn Sie alle kennen die Melodie des Titels, der im Original Papaveri e Papere heißt und von Mila Pizzi gesungen wurde. Wenn Sie jetzt einwenden, das kenne ich garantiert nicht, sage ich nur, schauen wir mal.

0: Ich bin mir sicher, Sie haben sie erkannt, die Melodie von Die süßesten Früchte fressen nur die großen Tiere. Kurt Fels hatte den italienischen Titel noch im Jahr seines Erscheinens ins Deutsche übertragen und der damals noch wenig bekannte Peter Alexander hat ihn auf Schallplatte aufgenommen. Kurt Fels war einer der erfolgreichsten deutschen Schlagertexter und Musikproduzenten, der über 40 Jahre den deutschen Schlager mitprägte. Seine Spezialität waren deutsche Texte zu fremdsprachigen Hits, inhaltlich oft orientiert an der Sehnsucht nach südländischer Ferne. Insgesamt verfasste Kurt Fels rund 3500 Liedertexte, viele davon wurden zu Evergreens. Manchmal führt uns ein Lied auf eine falsche Fährte. Und genau das macht es spannend. Wenn ein Titel wie Rot blüht der Mohn ertönt, den Udo Jürgens 1984 herausbrachte, erwarten viele ein romantisches Naturbild, vielleicht eine poetische Beschreibung einer Sommerwiese. Doch Michael Kunze, der den Text schrieb, bricht diese Erwartung bewusst. Sein Text ist kein Blumengedicht, sondern eine gesellschaftspolitische Miniatur, ein Chanson über Heroinabhängigkeit. Es behandelt die zerstörerische Kraft der Droge, die den Konsumenten in den Ruin treibt und ist eine bewegende Abrechnung mit der Romantisierung des Drogenkonsums. Dass Kritiker Udo Jürgens damals vorwarfen, er wisse nicht, dass Opium aus Schlafmohn und nicht aus dem roten Klatschmohn gewonnen wird, zeigt vor allem eins: Sie haben den Kern des Liedes verfehlt. Die Droge vermittelt den Konsumenten eine scheinbare Leichtigkeit, doch am Ende bleibt nur Hoffnungslosigkeit, Verzweiflung und der physische wie psychische Verfall. Das heißt, ein Trugbild wird der Realität gegenübergestellt. Besonders deutlich wird dieser Bruch im Refrain, wo es heißt: Rot blüht der Mohn. Und der Wind bewegt ein Meer von Blüten. Bald bleibt davon nur ein weißer Staub in Plastiktüten. Rot blüht der Mohn. Millionen Tränen nähren ihn wie Tau. Und genau mit dem Motiv Trugbild versus Realität spielt auch der Titel, wie ich bereits erwähnt habe, ein perfektes Match. Also, da kann ich nur sagen, Kompliment, Michael Kunze.
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Die rote Mohnblume wurde zum zentralen Symbol des Gedenkens an die Gefallenen des Ersten Weltkriegs, weil sie auf schmerzliche, aber sehr sichtbare Weise mit den Schlachtfeldern verbunden ist. Auf den aufgewühlten, bombardierten Böden in Flandern und an der Somme wuchsen nach den Kämpfen plötzlich überall diese leuchtend roten Blumen. Ein Bild, das an das Blut der Gefallenen erinnert und zugleich von überraschender, stiller Schönheit ist. Dieses Bild wurde zur Metapher. Die Natur wächst über den Tod hinweg, das Leben gewinnt und geht weiter. Der wichtigste literarische Auslöser für die Verbreitung dieses Symbols war das Gedicht In Flanders Fields des kanadischen Arztes John McCrae. McCrae schrieb das berührende Gedicht 1915 nach dem Tod eines Kameraden. Berührend auch deshalb, weil es aus der Perspektive der Toten geschrieben ist. Zitat: Wir sind die Toten. Vor wenigen Tagen noch lebten wir, fühlten das Morgengrauen und sahen das Abendrot. Wir liebten und wurden geliebt. Und nun liegen wir auf Flanderns Feldern. Das Gedicht erschien noch im selben Jahr in der britischen Zeitschrift Punch und wurde schnell zu einem der bekanntesten Texte des Krieges. McCrays Zeilen verbinden Trauer mit einem Aufruf: Die Lebenden sollen die Pflicht der Gefallenen weitertragen. Aus dem Gedicht entwickelte sich eine konkrete Gedenkpraxis. In den Jahren nach 1918 griffen Aktivistinnen und Veteranen die Mohnblume als sichtbares Zeichen des Erinnerns auf. In den USA begann etwa Moina Michael, Mohnblumen zu tragen und zu verkaufen, um Veteranen zu unterstützen. In Großbritannien und in den Commonwealth-Ländern trug die französische Aktivistin Anna Guérin maßgeblich dazu bei, die Mohnblume als Gedenksymbol zu verbreiten. 1921 wurde die rote Mohnblume schließlich vom British Legion-Netzwerk als offizielles Symbol übernommen. Seither werden am Remembrance Day, der am 11. November begangen wird und unserem Volkstrauertag entspricht, in Erinnerung an die Opfer Mohnblumen aus Papier am Revers getragen. Die Ballade Poppy Fields von Tempa B.J., die der unabhängige Singer-Songwriter 2024 herausgebracht hat, greift die Thematik der Kriegsopfer des Ersten Weltkriegs auf. Erzählt wird die Geschichte eines jungen Iren aus der Provinz Ulster, der aus gutem Hause stammt. Seine Eltern haben ihn mit Freude aufwachsen sehen und er ist ihr ganzer Stolz. Nun muss er als Soldat in die Schlacht an die Somme in Nordfrankreich ziehen. Eines Nachts erscheint er seiner Mutter in einer Vision. Ein dunkelroter Blutfleck auf seiner Brust sagt ihr, dass ihr Sohn gefallen ist. Seine letzte Ruhestätte findet er auf dem Gräberfeld nördlich von Thiepval, wo die roten Mohnblumen blühen. Soweit der Song. Hinzufügen möchte ich, dass die Schlacht an der Somme als die verlustreichste Einzelschlacht des Ersten Weltkrieges gilt, mit insgesamt über 1 Million Gefallener, Verwundeter und Vermisster.

Mit einem Welthit, der die Mohnblüte im Titel trägt, geht die Sendung Purpurzeit zu Ende. Es ist der spanische Titel Amapola, der vor über 100 Jahren von José María Lacalle komponiert wurde und über die ganze Zeit hinweg bis heute von Interpreten und Orchestern immer wieder aufgegriffen wurde und auch als Filmmusik Verwendung fand. Lacalle wurde 1859 in Cadiz geboren, wo er später Musik studierte. Sehr jung wanderte er nach Kuba aus, um sein Musikstudium in Havanna fortzusetzen. Im Alter von 34 Jahren zog er 1893 nach New York, wo er als Klarinettist in vielen Bands spielte und auch seine eigene Band gründete. Er wirkte an den allerersten Aufnahmen der Schallplattenfirma Columbia in New York mit, die 1889 gegründet worden war. Ab 1917 bis 1929 war er bei dieser Firma als musikalischer Leiter tätig, wobei er insbesondere die Aufnahmen kubanischer und anderer hispanoamerikanischer Musiker betreute. 1920 schrieb Lacalle den Titel Amapola, der trotz der eingängigen romantischen Melodie das klassische Motiv der unerwiderten und schmerzvollen Liebe behandelt. Die Geschichte, die erzählt wird, greift die spanische Tradition des Ständchens auf. Amapola, singt der Verehrer unter dem Fenster seiner Angebeteten, was hier als poetisches Kosewort für eine zarte, schöne Frau gemeint ist und sich mit »Mein Mohnblümchen« übersetzen lässt. »Mein allerschönstes Mohnblümchen«, fährt er fort, »meine Seele wird immer einzig und allein dir gehören. Ich liebe dich, wie die Blume das Licht liebt. Mohnblümchen, mein allerschönstes Mohnblümchen, sei nicht undankbar und liebe mich auch. Doch sie erhört ihn nicht.« Obwohl der Text von Beginn an vorhanden war, wurde der Song zunächst rein instrumental veröffentlicht. Auch wir hören ihn nun in einer Instrumentalfassung von Max Greger und seinem Orchester. Ich bedanke mich für Ihre Aufmerksamkeit und freue mich, wenn Sie in 4 Wochen wieder dabei sind. Kommen Sie gut durch die sonnenreiche Zeit. Erfreuen Sie sich an der sommerlichen Blütenfülle und genießen Sie mal wieder ein Mohnbrötchen mit Butter oder ein Stück Mohnkuchen mit duftendem Kaffee. Am Mikrofon war Marga Andriessens.

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Viel Vergnügen!

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Das war's auch schon fast wieder hier mit dem Subsound Mixtape der 6. Ausgabe schon. Wahnsinn. Ja, vielen Dank fürs Zuhören. Musikzusammenstellung und am Mikrofon Gernot Rothaar. Und wenn ihr die Playlist haben wollt zu dieser Sendung, dann schickt einfach eine Mail an büro@wueste-welle.de. Büro mit UE natürlich. Und dann bekommt ihr höchstwahrscheinlich umgehend Antwort bzw. die Playlist zugeschickt. Und dann wisst ihr auch, wer hier was musikalisch verbrochen hat. Naja, ich wünsche euch auf jeden Fall noch viel Spaß beim Programm des Freien Radios Wüste Welle und sagt Tschüss, bis bald. Ciao.

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Das war unsere sendereigene Big Band, die Wüstewelle Big Band. Sie spielten den Titel Skate U. Mehr klassischen Big Band Sound und Jazz, auch in weiteren Sendungen der Wüstenwelle, zum Beispiel beim Jazz Talk, bei Jazz in Town und Jazz and More. 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

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Diese gibt es regulär, alle 14 Tage donnerstags in den geraden Wochen um 20 Uhr live und in Wiederholungen in den ungeraden Wochen montags um 23 Uhr und mittwochs um 10 Uhr. Wenn euch die Musik gefallen hat, könnt ihr unter büro@wüste-welle.de eine Playlist anfordern.

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Die Marseillaise im Beat-Rhythmus. Marseillaise generic, so nannte Francis Ley, der Komponist der Love Story, seine Version der französischen Nationalhymne. Der Titel verrät schon, um was es heute geht in der Instrumental Lounge. Ich habe Melodien von Orchestern, Bands und Solisten, die alle aus Frankreich kommen und dort, aber eben nicht nur dort, sehr bekannt und beliebt waren, und sie sind es bis heute auch immer noch. Das reicht von großen Orchestern bis zu elektronischen Sounds. Also nochmal ganz herzlich willkommen hier bei der Wüstenwelle, dem freien Radio für Tübingen, Reutlingen und Umgebung auf UKW 96.6 über Antenne, im digitalen Kabel auf Kanal S41 und natürlich weltweit im Livestream zu finden unter www.wüste-welle.de. Ihr hört eine Wiederholung von 2022. Ja, wir haben die Marseillaise gehört und zum Beispiel am 14. Juli, das ist der französische Nationalfeiertag, wird dies Jahr häufig gespielt und die größte und bekannteste Parade findet in Paris auf der Avenue des Champs-Élysées statt. Diese Champs-Élysées hat der französische Chansonsänger Joe Dassin 1969 in seinem Lied besungen. Der französische Orchesterchef Raymond Lefebvre hat 1979 diesen Hit für sein Orchester in einer, wie ich finde, sehr nah am Original arrangierten Fassung aufgenommen.

Pepperbox mit den Peppers. Das waren Studiomusiker aus Frankreich um den Drummer und Komponisten Pierre Alain Dahan. Sie hatten vor fast 50 Jahren, im Jahr 1973, diesen genialen Einfall, nämlich den Titel Pepperbox, und waren damit vor allem in Großbritannien sehr erfolgreich. Wir gehen jetzt zurück ins Jahr 1967. Da schrieb Komponist André Popp zusammen mit Texter Pierre Coeur das Lied L'amour est bleu für die Griechin Vicky Leandros. Sie trat damit für Luxemburg beim Grand Prix Eurovision de la Chanson, wie der Eurovision Song Contest damals hieß, auf. Sie bekam damals mit dem Song den 4. Platz. Den großen Erfolg aber hatte anschließend Dirigent und Arrangeur Paul Mauriat mit seiner instrumentalen Orchesterversion, und die verkaufte sich millionenfach auf der ganzen Welt. Ich habe hier eine moderne Aufnahme von ihm aus dem Jahr 1976. Love is still blue.

Aus dem ursprünglich gesungenen L'amour est bleu wurde in der Paul Mauriat-Version Love is Blue. Allein in den USA war diese Single-Schallplatte 5 Wochen auf Platz 1 in der Top 10. Paul Mauriat hat ein weiteres Chanson, das für den Eurovision Song Contest im Jahr 1977 geschrieben wurde, neu bearbeitet. L'oiseau et l'enfant, gesungen von Marie Myriam. Damit gewann sie im britischen Wembley auch diesen Wettbewerb.

Wer um 1980 herum das ZDF geschaut hat, dem dürfte diese Musik bekannt vorgekommen sein. Sie lief immer zu den Programmtafeln kurz vor den Nachrichten. Der Titel Dance and Romance, geschrieben und gespielt von vier französischen Musikern, die in der Elektro- und Disco-Szene Frankreichs eine große Rolle spielten. Für dieses Projekt, bei dem beim Label Telemusik mehrere Alben entstanden sind, nannten sie sich Disco and Company. Marc Chantereau, Pierre-Alain Daha, Xavier Malia und Slim Poncin. Alle vier spielen bei der Gruppe Voyage mit, die zwischen 1977 und 1982 aktiv war. Letzterer, Slim Poncin, hat mit großen Namen des französischen Chansons zusammengearbeitet, wie Michel Sardou, Sylvie Vartan, Johnny Hallyday und Charles Aznavour. Von der Musik im Fernsehen jetzt zur Filmmusik, hier bei der Instrumental Lounge. Raymond Lefebvre, den wir vorhin mit seinem Orchester schon gehört haben, hat viele Filme des französischen Komikers und Schauspielers Louis de Funès vertont. Raymond Lefebvre gehörte vor allen Dingen in den 60er bis späten 70er Jahren des letzten Jahrhunderts neben Paul Mauriat und Franck Poussel zu den führenden Easy-Listening-Künstlern Frankreichs. Für den Louis de Funès-Film Le Gendarme s'est marié hat Lefebvre die Filmmusik geschrieben. In Deutschland hieß der Film Balduin der Heiratsmuffel. Es ist der dritte von insgesamt 6 Filmen über den Gendarmen aus Saint-Tropez. Der Film kam 1970 in die bundesdeutschen Kinos. In Balduin der Heiratsmuffel muss Louis de Funès die Dame seines Herzens aus den Fängen eines Straftäters retten.

Der französische Komponist, Dirigent, Arrangeur und Pianist Pierre Pot, geboren 1944 in Marseille. Er war ab 1970 als Orchesterleiter bei verschiedenen Sendungen im französischen Fernsehen und schrieb Musik für Bühnenshows und für viele Sänger aus Frankreich. 1981 unterzeichnete er einen Künstlervertrag mit dem japanischen Label Victor Entertainment, mit dem er 10 Alben im Easy Listening-Stil mit Originalkompositionen sowie Covers von international bekannten Themen aufnahm. Mit dem Grand Orchestre Pierre Pot unternahm er mehrere Tourneen in Japan sowie mehrere Solo-Klavierabende. Wir hörten sein Stück Cœur à Corps aus dem Album Memories of Love von 1985. Übrigens, eine Playlist über alle gespielten Stücke in der Instrumental Lounge gibt es unter www.wüste-welle.de. Dann einfach unter der Sendung die Instrumental Lounge auswählen und dort könnt ihr mir auch Feedback zur Sendung geben. Instrumentals aus Frankreich habe ich für euch heute mitgebracht mit vielen alten Bekannten wie zum Beispiel Richard Kleidermann, Jean-Michel Jarre oder auch Franck Poussel. Doch jetzt erstmal zu einer Studiogruppe, die sich The Baronet nannten. Dahinter steckt Bernard Estadi, der den Spitznamen Le Baron hatte. Zusammen mit Claude François hatte er 1972 den Pelican Dance geschrieben. Ein Titel, der schnell viel Freunde fand. Erstens wegen der ungewöhnlichen Sounds und zweitens, weil sich die Melodie als Radioerkennungsmelodie geradezu angeboten hat. Sie lief unter anderem immer, wenn Thomas Gottschalk bei Bayern 3 Pop nach 8 präsentiert hat. Hier also The Baronet mit Pelican Dance.

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Wiederum einen Titel, den der Sänger Joe Dassin bekannt gemacht hat. Einen seiner Lieder, Les Champs-Élysées, hatten wir am Anfang der Sendung schon gehört. Hier war es Dans les yeux des mille, interpretiert vom Orchester Franck Posel aus dem Jahr 1978. Ein Jahr früher, nämlich 1977, kam aus Frankreich noch ein Instrumental mit viel Elektronik heraus.

Jean-Michel Jarre und Oxygène Part 4. 8 ganz unterschiedliche Synthesizer hat er bei diesem Stück eingesetzt. Und der Erfolg blieb nicht aus. Vor allem in Frankreich und Neuseeland, in den Niederlanden und Deutschland war diese Musik Kult und sie ist es auch heute noch. Jetzt ganz andere Klänge, nämlich die Trompete von Jean-Claude Borelli.

Jean-Claude Borelli mit Le Café du Port aus der LP Solo for Trumpet von 1981. Jean-Claude Borelli war bis zu seiner Entdeckung 1975 Mitglied in verschiedenen Pariser Orchestern. Die Produzenten hatten ihn ausgesucht, weil er einen so strahlenden Trompetenton hatte. Entdeckt und produziert wurde Borelli von Paul de Sonneville und Olivier Toussaint. Dieses Produzentenduo hat noch mehr erfolgreiche Instrumentalkünstler hervorgebracht. 1977 Richard Kleidermann und 1981 den Gitarristen Nicola De Angelis. Wir hören jetzt beide zusammen mit dem Stück Diva.

Diva mit Nicola De Angelis und Richard Kleidermann aus der LP für Angelica von 1985, produziert von Paul de Sonville und Olivier Tosson, erschienen auf ihrem Plattenlabel Delphine. Delphine, das war der Name einer der Töchter von Paul de Sonville. Ebenfalls von den beiden produziert wurde Jean-Michel de France mit seinem Orchester. Er spielt gleich ein weiteres bekanntes Chanson, Sous le ciel de Paris, ein Stück aus dem Jahr 1951 und die Titelmusik des im gleichen Jahr erschienenen gleichnamigen Films, der in die deutschen Kinos mit dem übersetzten Titel Unter den Himmel von Paris erschien. Das Lied wurde von vielen bekannten Sängerinnen und Sängern interpretiert, am bekanntesten dürfte die Version von Edith Piaf sein.

Der Panflötist Georges Mitterrandal mit Les Enfants, produziert und komponiert wiederum von Paul de Sonneville aus dem Jahr 1982. Romantik pur, dafür waren der Produzent Paul de Sonneville und seine Künstler bekannt. Aber es gab auch ganz andere instrumentale Songs aus Frankreich, nämlich synthetische, und die waren ebenfalls sehr erfolgreich. Zum Beispiel Magic Fly von der Band Space aus dem Jahr 1977.

instrumentale Disco-Sounds aus Frankreich. Das war Space mit Magic Fly. Viele Elektronik-Bands waren eigentlich im Studio entstanden und erst der Erfolg brachte sie auf die Bühne. Bei Didier Marouani und seiner Gruppe ist es ganz genauso und darum traten sie auch für ihr Video verkleidet und unerkennbar auf, und zwar in Raumanzügen und Helmen mit undurchlässigem Visier. Damals war der Gründer von Space, Didier Marouani, Mitte 20 und hatte schon einige Erfahrung als Begleitmusiker gesammelt. Und er mochte die elektronischen Sounds von Tangerine Dream und Kraftwerk. Mit einem Synthesizer der Marke Arp experimentierte er, als er gefragt wurde, für eine astrologische Fernsehshow die Titelmelodie zu schreiben. Und so kam eines zum anderen. Diese Melodie verselbstständigte sich und aus ihr wurde Magic Fly.

zum Schluss nochmal Musik aus dem Delphin-Studio in Paris. Paul de Sonville, der Produzent und Komponist von Richard Kleidermann und immer auf der Suche nach neuen Künstlern, traf 1991 den Argentinier Diego Morena, der alle Arten von Flöten spielt, in einem Studio, wo er aufnahm. In 3 Tagen stand der Titel fest. Song for Ocarina mischt Panflöte, Ocarina und Cello in einem Reggae-Rhythmus miteinander. Das erste Album mit dem Titel Ocarina wurde knapp 2 Millionen Mal verkauft. Sie legten 1993 mit Ocarina 2 nach und daraus nun das Titelstück. Das war's dann auch fast für diese Stunde Instrumental Lounge hier bei der Wüstenwelle, dem freien Radio für Tübingen, Reutlingen und Umgebung. Sie können die Sendung 7 Tage in unserer Mediathek nachhören. Eine Playlist und eine Kontaktmöglichkeit gibt es auf unserer Seite www.wüste-welle.de. Ich bedanke mich bei euch fürs Zuhören und sage auf Wiederhören bzw. au revoir.

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Heute gibt's den vierten Teil des Subsound Mixtapes auf die Ohren und wir wünschen euch wie immer viel Spaß dabei.

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Das war es auch schon wieder fast hier mit dem Subsound Mixtape der vierten Ausgabe dieser Reihe. Wie schnell doch die Zeit vergeht. Vielen Dank fürs Zuhören, sagt Gernot Rotha, der die Musikzusammenstellung besorgt hat und am Mikrofon für euch war. Die Playlist dieser Sendung gibt es wie immer abrufbar unter www.wueste-büro@wueste-welle.de. Sorry. Wenn ihr diese Songs nochmal genauer unter die Lupe nehmen wollt. Ja. Viel Spaß noch mit dem weiteren Programm der Wüstenwelle, eurem freien Radio für Tübingen, Reutlingen und Umgebung. Und ich sag ciao, bis zum nächsten Mal. Good morning.

Liebe Leute, herzlich willkommen zur neuen Ausgabe von Papilio hier auf der Wüstenwelle, eurem freien Lieblingsradio für Tübingen-Reutlingen und den Käffern drumherum auf 96,6 MHz, 97. Quatsch! Wow, es ist so verrückt. Seit 2024 haben wir diese andere Frequenz, die ich gerade sagen wollte, nicht mehr. Und immer noch muss ich wirklich sehr conscious drauf achten, sie nicht zu sagen, weil sie sich so sehr in meine Blutbahnen eingebrannt hat. Keine Ahnung. Es gab einst ganz in der fernen Vergangenheit gab es sogar noch eine dritte Frequenz. Die habe ich mir inzwischen abgewöhnt. Die ist nämlich schon länger abgeschafft. Die will gar nicht mehr automatisch auf meine Zunge, aber auch nur, weil also die Abfolge halt ist erst 96,6, dann die andere Frequenz, die ich gerade fast gesagt hätte, und erst danach die dritte. Und vielleicht, wenn ich die zweite gesagt hätte, naja, ihr wisst schon, was ich meine, dann mein Muskelgedächtnis hätte dann vielleicht auch noch die dritte direkt gedroppt. Was richtig ist, ist, dass ihr uns auch im Internet hören könnt, wüste-welle.de oder eben 96,6 MHz, falls ihr hier in Tübingen oder in Reutlingen oder in der Umgebung euch befindet. Genau, dann könnt ihr das so ganz klassisch übers Radio tun. Falls ihr euch in Tübingen oder Reutlingen oder der Umgebung befindet, dann fiebert ihr bestimmt auch schon, so wie ich, auf das Hafen Sounds Festival in Reutlingen hin. Das beginnt Ende Juli und geht dann bis Anfang August, also nicht allzu lang, aber dafür hochkarätig besetzt. Es kommen ein paar coole Bands. Ich persönlich mag gerne Zweiraumwohnungen, ich mag gerne Worshley Arms und ich mag gerne Buntspecht und ich mag auch gerne Tangerine Dream. Und Tangerine Dream habe ich interviewt, eigentlich für meinen Brotberuf bei der Zeitung, aber Thorsten Questioning, der musikalischen Leiter von Tangerine Dream, mit dem ich gesprochen habe, der war nett und hat gesagt, ich darf es auch für meine Radiosendung verwenden. Und wie das so ist, man quatscht dann ja so eine Weile, ne? Also wir haben so fast eine Stunde miteinander geredet und am Ende kommt dabei halt so ein kleiner Zeitungsartikel raus. Da sind ungefähr 80% weggestrichen, einfach weil es nicht in so eine Zeitung passt. Ich kann ja keine ganze Zeitung mit einem Interview voll klatschen. Also vor allem eben keine Lokalzeitung. Wenn ich jetzt ein Musikexpress oder sowas wäre, dann vielleicht schon. Also ich bin eh keine Zeitung, aber ihr wisst schon, wenn ich für ein Musikmedium schreiben würde, dann ginge das vielleicht, dass ich auch mal ein sehr langes Interview print publiziere. Aber in unserer schönen, tollen Lokalzeitung geht das nicht. Schön und toll war natürlich ernst gemeint und nicht zynisch. Ich weiß nicht, ob das zynisch klang. Ich bin natürlich großer Fan von unserer Lokalzeitung und überhaupt von Lokaljournalismus im Allgemeinen. Voll wichtig, gerade heutzutage. Anyways, anderes Thema. Auf jeden Fall bin ich sehr, sehr glücklich, dass es dann eben über die Audioversion möglich ist, das ganze Interview zu spielen, weil es wirklich sehr lustig und interessant und spannend war und Einblicke hinter die Kulissen von so einer großen und wichtigen Band gibt. Ich habe schon sehr lange hier auf meinem Sendeplatz, habe ich glaube ich noch nie ein Interview gespielt, also auf diesem Papilio-Sendeplatz, weil es ja eigentlich eine Musiksendung ist. Ich habe mir überlegt, vielleicht werde ich das ein bisschen auflockern, hin und wieder, wenn es sich anbietet. In dem Fall bietet es sich an. Ich will auch gar nicht zu viel labern, weil das Interview geht schon eine Dreiviertelstunde. Also ein ganz kleines bisschen habe ich schon dran rumgeschnibbelt, aber wirklich nur sehr, sehr wenig. Das Hauptproblem war, dass ich eigentlich aufnehmen wollte, aber mein Mikro bei der Arbeit so scheiße war, dass ich meinen Part nicht aufgenommen habe. Genau, ich habe den Audio-Part, den der Thorsten Questioning, der musikalische Leiter von Tangerine Dream, aufgenommen hat. Und da ist am Anfang auch noch meine Stimme zu hören, weil er da noch den Lautsprecher anhatte. Später dann nicht mehr, deswegen habe ich meine Fragen einfach nochmal nach aufgenommen. Auch am Anfang zum Teil, weil die Quali einfach besser ist. Zum Teil habe ich es am Anfang stehen

lassen. Wie auch immer, also ihr werdet es hören, das klingt, glaube ich, ganz gut im Großen und Ganzen. Damit ihr auch wisst, wovon wir reden, spiele ich also es ist eigentlich, wisst ihr da nicht, wovon wir reden, weil wir reden sehr viel über die langen Tangerine Dream Songs, die auch sehr viel präsenter sind in der Musik von Tangerine Dream. Aber es gibt auch ein paar kurze, zum Beispiel Love on a Real Train hat also eine ganz normale Songlänge von 4 Minuten. Das spiele ich euch jetzt zuerst und dann geht's direkt weiter mit dem Interview.

0: Mit eurem Album Raum, das 2022 erschienen ist, hattet ihr so viel Erfolg wie seit den 80er Jahren nicht mehr. Was hätte dem Tangerine Dream Bandgründer Edgar Fröse besonders an Raum gefallen?
1: Raum war ein sehr spezielles Album, weil es auch während der Pandemie war. Und es gab kein Album, ich meine, bei Tangerine Dream mache ich das, also ich war jetzt 67 nicht dabei, aber ich mache das seit 21 Jahren. 2 Jahre sich auf ein Album konzentrieren können, beziehungsweise auch im Prinzip sich zu entscheiden, mit welchen 3 Menschen man den Raum teilt und sonst niemanden, war wirklich eine andere Art von Fokussierung. Auch, ich meine, jetzt in diesem Sommer, wir mögen das sehr, aber alle 2 Wochen fahren wir auf ein Festival oder sowas oder spielen irgendwo auf der Welt. Und da ist man von Donnerstag bis Sonntag weg und das zieht einen so ein bisschen raus aus dem Produktionsalltag. Bei Raum saß mir wirklich einfach fokussiert und einfach unabgelenkt an dem Album, haben uns sehr um Details gekümmert, haben wirklich viele Dinge gemeinsam erschlossen, irgendwie kreiert. Und auch ein Teil des Weges ist es, sicherlich Dinge, man hoffentlich lernt man aus Dingen. Eine meiner vielleicht Fehler waren, also nicht vielleicht, dass ich sehr häufig Klänge übereinander stapele. Und das klingt erstmal sehr fein, weil es dann auch mehr Frequenzen hat, aber wenn man alle Frequenzen hat, das ist irgendwann ein weißes Rauschen. Dass man im Prinzip so wie eine Skulptur den Klang, wirklich auch die Punkte der Frequenzen, die nicht benutzt werden, irgendwie im Mix auch betont, damit der Sound und der Klang mehr Charakter hat als ein absurdes Stacken von dennoch eine Glocke drauf, dennoch irgendwie den nächsten Synth, dennoch vielleicht irgendein Stimmsample, dennoch was weiß ich, sondern wirklich die Idee, so ein bisschen selbstbewusst Sounds zu benutzen, die man einzeln raushört. Und das ist jetzt zu einfach, den Stücken Raum lässt, aber das ist jetzt, aber das ist schon ein Punkt. Also am besten, also da mehr Luft zwischen den Noten ist, glaube ich, besser, um
2: so
1: jetzt
2: herausmeißeln irgendwie.
1: Genau, ja, genau.
2: Und das ist auch das, was dem Edgar Fröse dann gefallen hätte?
1: Oder? Ja, ja, ja. Also Edgar studierte Bildhauerei auch. Also von daher ist das ein Punkt, ging wirklich auch sehr visuell an Klänge und Erklärungen ran. Wir hatten sehr viele Punkte, bei denen wir uns verstanden. Das Einzige ist, ich bin halt sehr rot-grün-braun farbenblind. Also wenn er sagte, Rottöne, dieser Sound ist mehr rot, er steht mehr vorne. Damit kann ich recht wenig anfangen. Aber wir haben da wirklich Nummern für. Also ich kann Nummern, er konnte Farben. Auch in meinen Projekten, Farben sind auch nummeriert, dass ich weiß, was es ist. Damit die anderen Leute das immer gleich sehen. Wenn ich eine Waschspur mache, ist es immer die eine Farbe.
0: Also ist es so eine logische Herangehensweise an Synästhesismus, oder?
1: Oh, gute Frage. Es ist ja wirklich so, dass bei Bildern bestimmte Farbtöne eher im Vordergrund sind als andere. Und das kann man, jede Farbe ist auch eine Frequenz, Frequenz sind Töne. Also das ist ja schon einfach adaptierbar. Aber nein, ich glaube wirklich auch, 2014 spielten wir noch eine Tour im Sommer. Das war eine sehr andere Besetzung. Das war noch ein bisschen mehr auf Entertainment so gezielt mit Percussion, herkömmlich gespielten Gitarren, Saxophon. Und im Sommer 2014 entschieden wir uns dann und auch Edgar sehr bewusst zurück zu der Idee von elektronischer Musik oder sequenzergetriebenen elektronischen Musik im orchestralen Idee irgendwie zurückzukehren. Also jeder von uns hat ja eine Aufgabe auf der Bühne. Dann kam Ulrich Schnaus dazu, 14. Dann waren wir zu viert in Australien auf Tour mit 3 Keyboardern oder Synthesizer-Spielenden und Hoshiko an der Geige. Und Hoshiko ist auch ein bisschen, also es ist nicht nur Geige, erstmal ist es eine 5-Seite, also es ist Geige und Bratsche in einem. Und noch dazu sind so viele Looper und Effekte dabei, dass es sich sehr schön einbettet und dann trotzdem in unserer Welt kontemporär genug klingt. So. Also das ist, Raum war auch wirklich eine Fortsetzung der Idee zurück zur sequenzergetriebenen Musik mit einem kontemporären Klangverständnis. Auch die Idee, so Langformstücke wieder zu kreieren. Wir finden es schön, dass man sich, zum einen kann man sich wirklich auch Zeit lassen. Also nicht nach 3,5 Minuten muss viermal eine Hook. Ich meine, bei uns gibt es in dem Sinne Melodien und das Wort Hook gibt es bei uns nicht. Es gibt eher Motive, es sind einzelne Phrasen von Melodien, die sich hier und da wiederholen, aber nicht periodisch in irgendeiner Form. Dass man sie jetzt bis 32, 64, 128 zeigen könnte, wie es jetzt in Popularmusik wahrscheinlich der Fall wäre. Zeit lassen, Atmosphären schaffen und trotzdem so ein bisschen die Spielregeln, die man nicht selbst gestaltet, mitspielt. Das heißt, und wenn es darum geht, die Vinyl-Reihenfolge ist anders als Streaming, obwohl das sehr unromantisch ist, sowas zu sagen. Aber auf der ersten Vinyl, also das ist ein Doppelvinyl, Seite A, Vinyl 1 und Seite B, Vinyl 2 ist jeweils ein Stück. Plattenfirmen hassen einen für diesen Nicht-Trick, das ist jetzt Clickbait, weil wenn der weggeskippt wird, fehlt die erste 20, 25 Minuten. Von daher wurde dort eine andere Reihenfolge für CD, für Streaming und für Vinyl-Hörende irgendwie gewählt. So finde ich auch wirklich eine gute Idee, weil Leute, die Vinyl hören, haben sicherlich mehr Zeit und setzen sich gezielt dazu hin und stehen aber auch nach 20 Minuten wieder auf. Das heißt, sie haben eine andere Spannungskurve, glaube ich. Und selbst skippen würde bei uns ja nicht gehen, weil da passiert ja nichts, weil nach 20 Minuten ist die Seite vorbei. Weißt du, ein Check. Und ich mag auch diese Indexpunkte dazwischen nicht. Nein, das ist schon die Idee, zurück zur elektronischen Musik, zurück zur Mischung aus Improvisation. Ich mag das Wort Improvisation eigentlich gar nicht. Jetzt habe ich es selbst gesagt. War Improvisation so ein bisschen das Schlechteste aus einem Hotel-Jazz-Club ist, um Muscle Memory von Skalen, die man erlernt hat, hoch und runter zu spielen. Natürlich ist es, in der Tradition an sich, ist es exakt das, was es ist. Oder es gibt auch in der Klassik ja so eine Ideen, Variationen zu schaffen, während man spielt. So, ich mag das Wort Echtzeitkomposition ganz gerne, weil wir, es ist auch weniger frei, als es scheint. Also ich komme gleich zurück, wir spielen auch immer einen freien Part pro Konzert zwischen 20 und 50, 60 Minuten, liegt daran, wie lange wir spielen dürfen, komplett frei. Und aber nach Regeln frei. Ja? Dass es jetzt nicht so jeder zeigt, huhu, das fühle ich gerade, sondern also mindestens ist es halt ein Tempo und eine Grundtonart, von der wir uns dann mindestens wegbewegen, aber dort starten. Aber auch die Ideen von Tangent Dream, wir haben gewisse Skalen, Muster, was Dinge passieren. Und noch dazu haben wir auf der Bühne Mikrofone, um uns mit zu unterhalten, was das Publikum manchmal schräg findet, weil die Leute hören nichts, aber wir sprechen untereinander Mikrofone. Nein, aber das auch im Studio anzuwenden, die Idee, die wir seit jahrelang auf der Bühne durch diese freien Kompositionen und sessionartigen irgendwie Situationen gelernt haben, im Studio umzusetzen, dass wenn wir was gefunden haben, nicht einfach weiterzuspielen, weil es Spaß macht und das ist auch ein Punkt, sondern einfach sagen, das klingt gerade gut, wir nehmen jetzt 32 Takte auf und arbeiten dann in einer Studioumgebung, wo man mehr ins Detail gehen kann, wo man Dinge mehr verbiegen kann, wo man Dinge auch ja, neu arrangieren, neu setzen kann, aber trotzdem erstmal ein Gesamtkonstrukt aufnehmen von immer bei uns meist 64 Spuren. Ich mag es auch, Dinge zeitgleich aufzunehmen, weil Studio ist ja häufig nacheinander und Klänge interagieren aber miteinander. Wenn ich jetzt den Sound 1 höre und den dritten dazu einfach dazu arrangiere. Und dann würde ich nach einer Zeit lang denken, hätte ich meinen ersten kürzer gemacht. Von der Hüllkurve zum Beispiel. Darum läuft bei uns immer alles, solange es geht, erstmal zeitgleich im Raum, weil Dinge einfach auch miteinander interagieren, ineinander morphen und sowas. Und das beim Nacheinander, das ist so für mich rein visionär bei über 100 Spuren, wenn vielleicht gar nicht so einfach ist.
0: Jetzt hast du ganz viele verschiedene Sachen gesagt. Ich würde gerne nochmal auf den Streaming-Aspekt eingehen, weil ich das spannend finde. Denkt ihr Streaming mit, wenn ihr neue Sachen komponiert?
1: Nein, überhaupt gar nicht. Das ist, hier und da gibt es dann den Moment der absurden Regeln. Es müssen so und so viele Stücke unter 6 Minuten sein, sonst muss man einen Indexpunkt machen bei nur pro 60 Minuten. Und das gibt Apple-Regeln so, ja. Ich meine, man wollte auch nicht im Raum sein, als Bowie sein letztes Album rausbrachte, die Single Lazarus, und dann jemand sagte, Apple veröffentlicht es nicht, weil es 1 Minute 20 zu lang ist und es wurde im Studio gekürzt. Da mag man nicht der Überbringer sein, dieser Nachricht, weil ich glaube, das war ein bisschen, könnte ich mir vorstellen, ein bisschen schlechte Laune. Hier und da muss man sich an solche Dinge wirklich, die man vorher Gott sei Dank nicht berücksichtigt, ja. Wenn ich irgendwo spiele und das nenne ich, weiß ich nicht, Autokino Session 1 bis 7, kommt irgendwann von Apple manchmal eine E-Mail wegen generischer Namensvergabe. Dann schreibt man halt Ouvertüre, Allegro, also, aber ganz ehrlich, ja, also, also man sollte es selbst in der Hand haben, wie man seine Stücke nennt, so, ja, und ja. Und ich würde mich sonst gar nicht so weit an generische Musik so damit identifizieren, weil eigentlich ist das schon, wir machen ja nicht wirklich Popularmusik. Und darum dann zu sagen, das wäre zu generisch, weil es 1, 2, 3, 4, 5 durchgetitelt wird. Na, wie auch immer. Nein, aber das ist Gott sei Dank nicht. Und Streaming ist ja im Prinzip auch verfügbar machend, als damit dann wirklich auch Geld zu verdienen, ganz böse gesagt. So, also geht das besser? Oh, ich höre dich viel näher jetzt. Also, na gut, aber ich habe heute das Noise Cancelling an. Das ist
0: Tangerine Dream hat wahnsinnig viel Musik gemacht in den vergangenen 59 Jahren, die es die Band schon gibt. Wie entscheidet ihr, was ihr bei einem Konzert spielt? Jetzt wie zum Beispiel eben in Reutlingen Ende Juli.
1: Das ist in der Tat schon so ein, es ist ein bisschen manchmal dünnes Eis. Man kann es niemals allen Leuten recht machen. Allerdings stieg ich in der Zeit bei Tangerine Dream ein, wo wir gerade eine Art Oper, Dante Alighieri, göttliche Komödie mit Chor und ja, allein Gesang allein reicht ja schon, dass die Leute es eigentlich nicht wollen, was ich auch inhaltlich verstehe. Also das ist, aber von daher war es von Anfang an so, das mögen sie nicht. Meine Lieblingsband Sigur Rós hat mal gesagt, sie mochten, also da lassen wir unsere Sachen auch mastern in ihrem Studio in Reykjavik, als Sunklaflen, heißt also das isländisch für Swimmingpool, weil es war ein alter Swimmingpool, super Hall dort. Und sie haben gesagt, sie mochten Tangerine Dream, bis die Sequencer reinkamen. Sie meinten mit 74. Also sie mochten das Album Zeit und Atem sehr gerne. Aber das ist auch schwierig. Es gibt viel abzudecken. Ne? Gerade die 70er mit der Neuartigkeit von Dingen. Es gab ja keine Blaupause, es gab ja nicht mal Bedienungsanleitungen für Dinge. Und man konnte nicht das Radio anschalten und sagen, was machen die anderen gerade mit Synthesizer und Sequencer, weil es gab es faktisch nicht. Natürlich gab es vorher Synthesizer, Trautonium, Oscar Sala und so weiter, aber trotzdem nicht in der Idee von halbwegs radiotauglicher Musik. Tauglich ist falsch, einfach im Radio gespielter Musik. Ja, also ich meine, Vögel, Oscar Sala, mega Soundtrack, aber es wurde wahrscheinlich nicht häufig im Radio gespielt. Wir versuchen das abzudecken, aus allen Dingen zu lernen, weil alles ein Prozess ist. Im Prinzip das Ursprüngliche in der 70er, 80er kamen dann Melodien dazu und eher in Form gegossene Musik, also wo man schon Parts erkannte, das muss ich live ja auch abdecken. Das machen wir auch gerne. Wir skippen aus aktuellen persönlichen Geschmacksgründen die 90er. es muss auch ein homogenes Konzert sein. Gell? Und das würde vom Klang zu sehr das Konzept sprengen. In den 90ern gab es einfach Instrumente, die damals in diesem Augenblick sehr, sehr frisch klangen und man es noch nicht vorher gehört hat. Aber momentan, und das ändert sich bei mir, gerade bei Klängen, alle paar Jahre, wenn nicht sogar früher, also momentan empfinde ich die 90er-Jahre-Klänge bei vielen Gruppen, so auch Tangerine Dream, haben so ein gewisses Mindesthaltbarkeitsdatum, das ich gerade so ein bisschen, da gucke ich noch mal drauf, seit wann es im Kühlschrank liegt. Das war nicht sympathisch, was ich gerade gesagt habe. Nee, aber es ist einfach, es passt gerade nicht in den Klangkosmos. Das war wirklich sehr unsympathisch. Und dann halt 2005 weiter, wir versuchen die Regeln von Edgar. Edgar hatte wirklich spezifische Regeln für alle Dinge. So, ich habe, als ich 2003 dort begann, also es war so 2 Jahre, ein bisschen Floating, da war ich im Studio. 2005 kam das erste gemeinsame Album raus, von daher sagt man bei mir 2005, aber das Album muss man ja auch immer schreiben. Also das war schon vorher. Eine Menge gelernt, weil ich kam nicht direkt aus der elektronischen Musik. Ich kam aus der Klassik, habe Progressive Rock und ein alter Goth aus den 90ern. Ich fand halt immer Cure, Fields of Neptune. Sisters, also was ist so in den 90ern? Das war so meine Art, plus halt Rock, Van de Graaff, Genesis, Yes, King Crimson, so ein Zeugs. Und halt von der, ja, ich meine, Geige, Jugendorchester gespielt, Kombination, Klavier. Nicht fertig studiert, aber trotzdem. Barockflöten und sowas, das habe ich alles gelernt. Und das ist so von daher konnte ich mit Regeln ganz gut was anfangen. So wie es auch für Kompositionen gewissen Epochen einfach Regeln gibt. Und Edgar hat über all die Jahre Erfahrungen und Regeln gesammelt und hier und da wusst vieles nach Ausschlussverfahren, auch die Idee von vom Chaos ins aufgeräumte Gefilde. Es gibt wirklich bestimmte Abfolge von Intervallen, die wir spielen. Es gibt bei Sequencern, wann sich der Ton wiederholt, wann nicht, wie häufig was kommt, wie weit man Polyrhythmik benutzt, um erst ein etwas zerflattertes Gefühl, beziehungsweise ein weit auseinandergehendes und dann wieder das rollende Element des 4-4 oder 6-8, also Taktes zu bekommen. So, das. Und da ich die ersten Jahre bei ihm wohnte in Österreich, sein Hauptstudio war, also ein halbes Jahr pro Jahr, lebte ich bestimmt 12 Jahre lang bei Edgar im Haus. Also das war, aber er ist doch wirklich feudal, ich hatte einfach eine kleine Wohnung hinten, also innerhalb, da, also auch mein Vorgänger, der Paul Hastanger, hat da auch gewohnt. Es war wirklich ein riesiges Areal und da konnte ich halt wohnen. Dann haben wir 2 Studios, Wand an Wand in der Mitte. Und da habe ich alles über elektronische Musik gelernt, ja, halt vorher nicht. Und dazu hatte ich halt wahrscheinlich den besten Lehrer, den man sich wünschen könnte, der einfach 67 dabei war, als die Sequencer Läufe und sowas halt einfach kreiert, wo erfunden wurden. Ich meine, zusammen mit natürlich Jean-Michel Kraftwerk und Cluster natürlich alles. Ja, aber das ist schon einfach einer der. Und der konnte es gut erklären. Und all diese Regeln und Ideen versuche ich, so gut ich das kann, einzubetten, auch in die neuen Kompositionen. Trotzdem die Musik und die Band nicht zum Museum zu machen. Weil das ist. Das wäre sicherlich kommerziell einfach in irgendeiner Form. Man könnte jetzt die erfolgreichsten 4-5 Alben spielen. Meine Tangerine Dream haben 60 oder 170 Alben. Also je nachdem, was man dazu rechnet. Die ganzen Soundtracks, die ganzen Compilations, sowas, das ist, glaube ich, bizarr. Ich glaube, allein ich habe 72 Alben jetzt schon gespielt. Mit Tangerine Dream, das ist, ja, es ist viel Output so. Aber wenn man sich auf die 5 konzentrieren würde, könnte man sicherlich so eine reine Best-of-Show spielen, die besser funktionieren würde. Allerdings finde ich, gehört auch zum Ausprobieren die Möglichkeit zu scheitern dazu. Und das ist schon ein Punkt. Sonst wäre es auch einfach zu. Also man bleibt nicht wach genug, glaube ich, wenn man es einfach nur reproduziert die ganze Zeit. Von daher neue Dinge mit einfließen zu lassen. Wie würde es jetzt klingen? Weil Tangerine Dream war immer ein von A nach B. Ne? Das ist, wenn man die Alben, ich meine, wenn man das erste Album von 70, also 67 gab es kein Album, nur Konzerte, 70, dann Electronic Meditation, hört und selbst dort alle 4 Jahre springen würde, würde man eventuell nicht der Meinung sein, das wäre dieselbe Band. also von Electronic Meditation zur Zeit zu Phaedra und dann vielleicht Tanga am 80er und dann Underwater Sunlight 86. Ich meine, das sind 16 Jahre, das ist, so lang ist das gar nicht für meistens Bands 2, 3 Alben, für Peter Gabriel wäre es ein halbes. aber den mag ich sehr. Das ist schon, da passiert eine ganze Menge. Und trotzdem immer im Fluss. Hier und da mit Haken schlagen, sicherlich. Es ist nicht exakt geradeaus gewesen, aber das war, glaube ich, auch die Idee dabei, hier und da auch zu denken. Also ja, ich meine, 78 gab es auch mein Gesangsalbum. Das haben, zu meiner Zeit gab es auch eins. Also es gab immer eine Idee, wo wir haben kurz Lust auf ein Gesangsalbum. Ob das jetzt großartig funktioniert hat, es hat mindestens uns während des Schaffens Spaß bereitet. So. Und das ist auch ganz fein, dieser Sache nachzugehen. Und wir versuchen halt alles zusammen, ob Instrumente, ob Ideen von auch Kompositionstechniken, wir schließen halt nichts aus. Das ist schon ein Punkt so. Also wir sagen jetzt nicht, oh, keine digitalen, keine analogen, wir benutzen jetzt, weiß ich nicht, wir brauchen irgendwann mal eine Kickdrum, damit wir irgendwie besser funktionieren. Das machen wir nicht. Es funktioniert erstaunlich gut in England gerade. Das ist fantastisch. Das ist jetzt doof, aber ich kann keine Namen oder Farben, so, aber ich kann Zahlen. Also auch dieses Raumalbum ist das von der Einstiegsposition erfolgreichste Tangerine Dream Album aller Zeiten. Das war auf 39, White Eagle war 41 oder 42. Was sehr bizarr ist, wir waren jetzt mit dem letzten Album Nummer 1 in, ich weiß es, ich wurde nicht danach mit gefragt, aber ich finde es immer lustig, das zu erzählen. Es gibt in England verschiedene Charts. Es gibt normale Charts, dann Physical Sales Charts, dann gibt es nur CD, dann gibt es nur Download und so weiter. Es wird immer weiter. Und dann gibt es noch ein Genre. Und pro Album gibt es eine Jury oder ein Komitee, was auch immer, das entscheidet. Das ist dieses Subgenre. Normalerweise sind wir Dance, was auch ein bisschen weit weg ist, aber trotzdem am Ende des Tages, aus irgendwelchen Gründen, wurde unser Barbican-Konzert, 50 Jahre Phaedra und zweite Stunde neues Material, als Rock-Metal eingestuft. Es verkaufte sich so, dass wir irgendwie, was ich, Nummer 40, 30 im normalen Charts war, aber Nummer 1 Rock-Metal-Charts. Und ich glaube, und ich habe wirklich lange gesucht und mit Leuten darüber gesprochen, ich glaube, es gibt sonst keine Band ohne Schlagzeug, Gitarre, Gesang und Bass. Und wir reden nicht davon, dass eine der Sachen fehlt, sondern alle, die jemals ein Rock-Metal-Charts-Album UK Nummer 1 waren. Und das war in diesem Februar. Das finde ich ganz gut so. Heißt aber, was ich damit auch so ein bisschen sagen wollte, das Genre ist bei uns ja ein bisschen fließend. Ich meine, aus irgendwelchen Gründen mögen uns ganz viele Düster-Metal-Leute. Also ich mag auch einige Düster-Metal-Leute und spiele auch mit denen. Aber das ich kann es mir nicht erklären, warum das so ist. Ne? Ich meine, jetzt angefangen von Mayhem, die mochten halt Klaus Schulz und TD, vielleicht aus den falschen Gründen, wegen Deutschland oder so. Aber also wusste ich auch nicht, aber ich habe Teile des Soundtracks für diesen Lords of Chaos-Film gemacht. Das hat damit zu tun, weil die wollten was lizenzieren, was einfach nicht mehr lizenzierbar war. Weil Mayhem mochten einen Film, der hieß The Park is Mine. Tommy Lee Jones, der aus Vietnam kommt mit einem Maschinengewehr und so sagt, der Central Park gehört jetzt mir, das ist, erklärt diesen Film, glaube ich, ganz gut. Also 80er Action, ja. Und die mochten das, wollten es im Film spielen. Es war eine Filmfirma, die von einer Filmfirma, die von einer Filmfirma und so weiter aufgekauft wurde. Und sie haben gefragt, ob ich es einfach 1:1 nachspielen kann. So habe ich über die Leute kennengelernt. Und der Sänger, der neue, der dritte Sänger, glaube ich, weiß ich gar nicht. Attila ist, finde ich, ganz toll. Und ich meine, wir haben jetzt auch neulich mit Blood Incantation was gemacht, mit Ocean und sowas. Das mache ich alles sehr gerne. Aber irgendwie auch die Metal-Ecke mögen uns, weil wir, glaube ich, nicht zu blaupausig in irgendeinem Genre sind, sondern die können das, glaube ich, so. Also da kann jeder sich irgendwas raussuchen, was einem, falls es so ein bisschen in der Richtung geht, da findet man vielleicht was.
0: Du hast jetzt ja selber schon die unglaubliche Anzahl an Alben und Soundtracks und so weiter von Tangerine Dream angesprochen mehrmals. Was würdest du so absoluten Tangerine Dream Newbies empfehlen? Wo einsteigen?
1: Chronologisch ist fein und ich würde vielleicht so 2 Alben pro Jahrzehnt sagen. Und das ist, hey, Ja. Also wirklich Zeit. Ich finde Zeit als Idee. Das klingt wirklich, das ist sehr ambient. Das ist wirklich, da passiert nicht so viel, aber wirklich, wenn auch sehr, sehr kontrolliert. Wiederum, also wir würden nie was vor 74 nachspielen auf der Bühne oder reproduzieren, was, glaube ich, nie das gemeint war, auf einer Bühne reproduziert zu werden. So. Also das ist sehr, sehr atmosphärisch. Dann, schwierig. Vielleicht, also ich sag Phaedra. Also, ja, das ist ursprünglicher. Rubicon ist ein bisschen strukturierter, Stratosphäre ist rockiger, aber Phaedra, vielleicht Ricochet, aber Ricochet ist eigentlich live. Also Phaedra aus den 70ern noch. Denn 80ern finde ich Exit ganz großartig. Das kennen ganz viele Leute auch von Stranger Things. So, erste Staffel wird sehr viel genommen. Und Tangram ist auch fein. Dann würde ich die 90er so ein bisschen mit 86 vorspulen, weil als Paul Hastlinger kam, Underwater Sunlight ist auch unfassbar. Sehr viel Klavier, viel funkiger, ist nicht meine Welt, aber da ist Nachspiele. Sehr funkige linke Hand hat er. Ganz toller Musiker, Paul Hastlinger war das. Aber klingt eine gute Version von New Age. Also, das ist manchmal hat es New Age so einen Anstrich von, Edgar hat mal gesagt, New Age ist wie zwei zu große Stück Kuchen mit zu viel Sahne ab den. Also, nach einem hat man keine Lust mehr. Ja. Aber das finde ich, das trifft es ganz gut, glaube ich. Dann, ja, vielleicht Valentine's Wheel in den 90ern, aber das muss sich so ein bisschen setzen noch, glaube ich, so von der Idee her. Und 2000er, wir haben so Buchvertonungen gemacht. Obwohl, ich meine, was in vielen Haushalten vielleicht rumsteht, wir haben ja GTA 5 den Soundtrack gemacht. Und andere Leute haben Hits und ich glaube, meine größte Komposition ist, wenn man bei GTA 5 auf Pause drückt und das Navigationssystem benutzt. Das hat bei YouTube erstaunlich viele Klicks. Also ich meine, das sind, glaube ich, 192 Millionen verkaufte Einheiten oder sogar mehr gerade. Und diese Pausenmelodie, das ist, glaube ich, so. Oder auch der Start-Screen, das ist schon fein. Also, und es ist nicht alles ein Meisterwerk. Wir haben 35 Stunden in anderthalb Jahren, also 35 Stunden Musik in anderthalb Jahren geschrieben. Ich sag mal, ja, also. aber es sind ein paar nette Sachen dabei und das ist auch funktioniert innerhalb des Kontextes sehr gut und hat, glaube ich, auch so ein bisschen in der Filmlandschaft so eine neue Version von Tangerine Dream auch ein bisschen mit hineingebracht, wenn man so aktuelle Netflix-Serien sieht. So von der Idee her, der Soundfindung und des Treibenden. Ich meine auch, wie der Film Drive im Prinzip ist ja, war ja auch, ist, kommt aus der ähnlichen Richtung. So. Ja, vielleicht die Sachen und natürlich Raum und das neue Album kommt ja in diesem Jahr.
0: Ja, speaking about den GTA 5 Soundtrack, ihr habt viel Filmmusik und Serienmusik gemacht und eben auch diesen GTA 5 Soundtrack. Was macht denn mehr Spaß, Musik für Videospiele zu komponieren oder für Film und Bewegtbild?
1: Andere Herangehensweise bei Filmen, also auch Filme noch von ändern sich auch. Und ich mache auch viele Dokumentationssachen. Es wird viel mehr gesprochen als damals. Es gibt viel mehr Voice-over. Und es gibt nicht mehr die anderthalb Minuten Drohne fliegt über Wüste oder Sonnenaufgang. So, wo man einfach mal auch frequenztechnisch Platz hatte. Das ist wirklich. Jetzt ist es so, es wird in den freien Szenen wird häufig ein bisschen Voice-over. Das heißt, man muss die Mitten weglassen. Damit Sprachverständlichkeit und so weiter. Ein Film kann man natürlich deutlich dienlicher auf den was Hit the Cut auf also auf exakt Frame Wechsel komponiert So würde ich das, ja? Also wirklich, dass man genau auf ein Schwarzbild zieht mit einer Eins der Musik und so. Das mag ich sehr gerne. Und auch die Idee für komponierte Musik für Filme mag ich viel lieber als lizenzierte Geschichten, weil die wurden ja ohne den Film gesehen zu haben komponiert. Das kann man reinkleben, aber finde ich schwierig. Also ich, die Idee wirklich so ein Gesamtwerk zu schaffen, so ist das, finde ich toll. Man kann es viel häufiger anschauen und man weiß, wie es aussieht. Ne? Bei Spielen hat man hier und da als Parameter das Glück des Spielenden. Manche Leute brauchen 10 Minuten, manche 6 Stunden. Ein Loop in GTA 5 ist so etwa 8,5, 8, je nachdem, wie viel Takt es sind, also in welcher Geschwindigkeit es ist, so 8 bis 8,40. Wenn man jetzt die Idee von vom Winde verweht, riesige Melodien in die Mitte klatscht, wären die sehr, sehr schnell langweilig, wenn die dann einfach dann stundenlang gehört werden. Darum dauert auch kleine Einwürfe, sich verschiebende Elemente, bei der man den Ursprung der 8 Minuten, also den Loop-Punkt, nicht hört. So. Auch Computerspiele haben sich ja sehr verändert. Ich meine, größtes Spiel meiner Kindheit, Bubble Bobble oder sowas, oder Tetris. Bei Bubble Bobble lief von 1 bis 99. Wirklich. Und das war aber allen okay so. Aber man kann die, also manche Leute spielen aber GTA ein Jahr oder länger, gerade durch diese Online-Geschichten. Dass ich glaube, das wäre keine gute Idee. Von daher muss man da viel diffiziler, viel, viel feintuniger an Dinge herangehen, einfach weil die Zeit des Nutzers, der Nutzerin einfach nicht vorgegeben ist. Ne? Also keine großen Melodien mehr, finde ich manchmal schade, aber ist so eine Sache. Aber es macht natürlich Spaß. Das Spiel selber, ich meine, ich bekam halt ganz viele Versionen von des Spiels, die ab einer bestimmten Stelle abstürzten, um halt zu sehen, ob die Musik funktioniert oder so. Deshalb, das Spiel danach machte mir begrenzt Spaß, weil es war immer mit der Idee verbunden, ich kriege eine Version, die sofort wieder abstürzt. Nein, aber am Ende nicht, aber man kannte ganz viele Szenen, aber das jetzt nochmal, also ich habe das Fertige nie gespielt. So. Aber ich finde das schon, auch das ist interessant gemacht. Es gibt ja zum Beispiel, es gibt ja keinen definitiven Mix eines Stückes. Das Spiel mischt die Musik selbst. Das heißt, man hat verschiedene Stems, das heißt also Percussion-Spuren, Bass, Flächen, Melodien, einzelne Einwürfe. Und der Spieler bewegt sich innerhalb der Spielwelt. Und da durch die XY-Achse wird das Verhältnis dieser Stems zueinander zu der Musik, die da im Hafen läuft, wenn man zum Beispiel vom Börsenviertel losläuft, wie auch immer, wird ineinander übergemorpht. Erst kommt nur die Percussion-Spur und das Lautstärkeverhältnis ist sehr davon abhängig, an welcher Position man sich innerhalb des Spiels und in welcher Straße man sich bewegt. Das heißt, es gibt keinen Mastermix. So, also jeder hört es anders. Und das finde ich auch, ja. Wiederum bei eigener Musik, das möchte ich nicht. Mich nervt es ja schon bei diesen iPod-Dingern, dass man es ausschalten muss, dass wenn ich einen Kopf bewege, sich die Musik mitbewegt, weil ich habe das nicht so gemischt. Es ist schon, ja.
0: Dieses Jahr erscheint ja das neue Tangerine Dream Album. Ich hatte vorhin den Eindruck, oder da hast du es, glaube ich, gesagt, wenn ihr neue Musik komponiert, dass ihr euch da zum Teil auch auf eure live auf der Bühne, du sagst ja nicht improvisiert, aber spontan komponierten Stücke beruft, ist das so?
1: Teilweise schon. Hier und da bringen wir aber auch, also Hoshiko oder Paul Frick, also Hoshiko Yamano, Paul Frick und jetzt, bringen manchmal auch Sachen mit. Paul hat dann noch ein eigenes Studio, ist aber auch sehr, sehr häufig hier. Wir machen manchmal so Arbeitsteilung, eher von 11 bis 17 und ich dann mach die Nacht. Und Das wird hier erstellt. Also ich finde es auch schön, auf demselben, also mindestens dasselbe Programm zu benutzen, weil sonst hat man so ein bisschen Konvertierungsprobleme hier und da. Hoshiko hat so ein bisschen Stoizismus, aber auf der besten Art. Sie sitzt sehr häufig hier und es gibt den Moment, wo sie aufsteht, jetzt macht sie was. Und dann spielt sie Melodien, aber sie hört sich das wirklich lange an und auch lieber hier als auf der, wir haben einfach einen Mix-Dropbox-Ordner, klar. Nee, kommt wirklich viermal die Woche. Und so, und um halt so ein bisschen die Atmosphäre und auch was uns gefällt, was uns nicht gefällt. Manche Sachen sind so kompliziert, da gibt es immer die Sache, wenn zwei von drei nicht die Taktart des anderen erraten, muss es überarbeitet werden. Es ist leider wahr. Aber nee, das ist so, wir kommen sehr aus, ich meine, Hoshiko sehr aus der Avantgarde-Ecke, Frick mit Brandpower Frick ist ja sehr jazzbehaftet und ich halt eher aus dem Prog und das ist, also so schräge Taktarten sind für uns normal, aber manchmal muss es auch so, ja, also es muss halbwegs erkennbar sein. nein, wir treffen uns, machen wirklich gemeinsam, wir sind mindestens im selben Raum. Das ist auch so Hörpsychologie, weiß ich nicht, ob das jetzt Esoterik-Mist ist, aber ich glaube, man hört mit den Ohren der im Raum befindlichen Menschen mit. Also ich mache andere Musik, wenn Leute hinter mir sitzen, als wenn ich alleine sitze. Vielleicht, wenn ich alleine sitze, auch ein bisschen kleinteiliger, wenn ich denke, oh, jetzt muss die Hi-Hat von minus 14 links auf 3 rechts wandern und die Leute hinter mir sitzend denken nach anderthalb Stunden, was hat er eigentlich gemacht, was niemand auf dieser Welt hört. Das würde ich machen, wenn ich alleine bin, aber vielleicht auch so ein bisschen, vielleicht wirklich auch Abfolge und Zeitpunkt der Wechsel ein bisschen früher ziehen. Wenn Leute hinter einem sitzen, weil ich denke immer, na, vielleicht finden sie es gerade ein bisschen langweilig. Und das ist, glaube ich, schon, das ist eine sehr positive Sache für den Produktionsprozess. Also ich kann mich nicht davon befreien, wer hinter mir sitzt. Und das ist ganz gut. Und dass man sich man hört so ein bisschen mit den anderen mit und versetzt sich in die Leute. Mit der Frage, ist es gerade zu langweilig? Dann mache ich mal was vielleicht leicht Aufregenderes als davor.
0: Jetzt bin ich natürlich auch noch wahnsinnig gespannt. Was kannst du denn schon über euer neues Album verraten? Wie wird das sein?
1: Wieder mehr klare Sounds. Das Problem, und jetzt sind wir nämlich gerade wieder bei unromantischen Ecke, die Stücke sind zu lang, als dass zwei auf eine Vinylseite passen gerade. Und da wird gerade rumgeschraubt und wo, das, ja, das ist der Punkt gerade. Es werden zwei Stücke pro Seite sein und trotzdem über 70 Minuten. Also, naja. Also wir haben es eigentlich schon, ich glaube, das wird ja nächste Woche, es wird ja vom Konzert ausgestrahlt. Na gut, es ist schon sehr häufig im Netz, also auch die Buchstaben des neuen Albumtitels sind ja hinter den ganzen neuen Konzertpostern, wenn man sie ineinander legt. Und so unfassbar neu war es denn nicht, da die Polentour im nächsten Mai schon diesen Namen trägt und im Vorverkauf bei Eventim ist. Ich dachte nicht, dass sie so früh im Vorverkauf gehen. Also das heißt Level. Das habe ich wirklich, das habe ich noch nie woanders gesagt. Das ist so auch ein Wort, das im Deutschen und Englischen funktioniert. Darum auch Singular. Ja, weil Levels wäre im Englischen sicherlich besser. Aber Level ist sowohl als auch. Wieder ein Wort, das vieles bedeutet. Das ist auch fein, wie Raum. Das ist schon Raum dazwischen. Ich meine, ich mag eigentlich ja diese Space-Sachen gar nicht so. Das ist so Neofuturismus der 70er Jahre, wo die Zukunft 2001 lag. Das ist die Idee von Space. Jetzt sind wir 2026, ne? Und von daher ist aber Level auch fein. Und das immer noch ein bisschen im Gebilde. Edgar hat das damals Quantum Years genannt, aber eher aus der etwas gröberen Idee, alle Dinge sind miteinander verbunden und auch Musik und Ergebnisse sind auch von den Beteiligten im selben Raum abhängig. Ja? Aber gerade auch dieses Konnektivität untereinander ist wichtig so. Und das ist ja auch alles seitdem auch in dieser Richtung so. Und das, ja, elektronische Musik oder mit Geige. Und schon auch der Versuchen, neue Sounds und neue Akkord, neue ist schwierig. Also nicht überbenutzte Akkorde und Melodiephrasen zu finden, weil so viele gibt es am Ende auch nicht, dass man sagen, also es gibt nie neue Akkorde. Das ist also nie zwei hintereinander, alles gab schon. Aber nicht überbenutzte Dinge zu finden und auch neue Sounds, die wir so noch nicht benutzt haben. Also viel rumprobieren, was man machen könnte. Ja, ich bin gespannt. Ich bin ja meist nicht der große Fan meiner eigenen Musik. Also ich denke auch, dass es eklig ist, über eigene Musik zu richten. So, das ist also finde ich ganz unangenehm. Auf Tour haben wir immer die Abenden, wo ich dann auch der Crew auf so einem kleinen Bluetooth-Speaker draußen vorm Hotel vorspiele. Das kam bisher ganz gut an. So, aber das ist, aber ja, das ist aber trotzdem ganz nett. Das sind immerhin Leute, die auch ihr Leben, also einen großen Teil unseres Lebens ja mit unserer Musik und mit uns verbringen. So, und das ist also. Die haben auch schon Vergleichsmöglichkeiten und müssen nicht übertrieben höflich sein, weil wir sehen uns ja jeden Tag und ganz ehrlich. Genau. Also da kommt man eher auf die ehrliche Ebene und das ist wohl ganz okay. Aber also ich selbst wüsste es nicht. Also ich bin meist nie zufrieden so. Aber das ist, ich glaube, das ist ganz normal so. Und auch es ist an dem Tag fertig, wenn die Deadline es erzwingt. Bis dahin wird dran gedreht.
0: Und was erwartet das Publikum im Franz K. dann am 31. Juli, wenn ihr da beim Hafensounds Festival spielt?
1: Bin ich mir noch nicht sicher. Das auch die Länge der Stücke. Wir haben vom alten Album, vom letzten Album Raum auch Versionen wirklich ein bisschen gekürzt. Die meisten Tangerine Dream Stücke sind 10 irgendwas Minuten. Wenn wir Rubicon spielen, sind es 18 Minuten. Wir haben Reutling 135, 2 Stunden 15. Das sind gewöhnlich 11 bis 13 Stücke plus Session. Wenn ich jetzt was mache, das ist gar nicht so einfach hier und da. Es ist ein, zwei aus den 70ern, zwei, drei aus den 80ern. Und das ist gar nicht so, also hier und da ist der Spielraum gar nicht so groß. Setlist, es ist jedes Konzert ist eine andere Setlist. Ich gucke mir das auch vorher an. Ich meine, Reutlingen 800 irgendwas Plätze bestuhlt, Open Air. Weil auch Sitzpublikum, Stehpublikum kriegt ein anderes Set. Draußen drin ist es ein Rockclub, ist es, wie wir spielen in anderen Ländern sehr häufig Philharmonien und Opern. So, das andere Energie, Sitzpublikum in so einem sehr bequemen polnischen Philharmoniesessel, die sind unfassbar bequem, ja. Oder man steht halt in einem Club. So, das ist schon, immerhin die Leute ich meine, wir sind nicht wirklich tanzbar, aber wenn die Leute immerhin sich das Gewicht von links nach rechts verlagern und das halbwegs rhythmisch ist, bringt das trotzdem die Leute, und wenn 20 Leute anfangen, machen die anderen mit. So, das ist so ein bisschen Domino. Das ist großartig. Darum kriegt jedes Event eine neue Setlist. In Reutlingen kann ich mich nicht erinnern. Stuttgart sehr häufig. Aber ich weiß noch nicht, also muss ich nochmal nachschlagen. Also ich schaue auch, was haben die letzten Male gespielt. Nee, es gibt über 1000 Stücke. Wir haben 55 Stücke geprobt in etwa. Dann machen wir jetzt die Sets draus. Das ist auch nicht unendlich viele Überschneidungen zum letzten Mal gab. Oder auch muss man sehen, ob ich Stuttgart jetzt dazu nehme. So, dass man auch ein anderes Programm als die letzten Jahre spielt. So, das ist. Ich kann mich an. Ja, finde ich wichtig. Also, wir haben auch wirklich einige Leute, die nachreisen. Gerade aus England und also speziell Schottland, England, Polen. Und das finde ich. Wenn ich. Jeden Abend, nee, das ist dann auch meine Verantwortung, dass sie jeden Tag ein anderes Konzert kriegen. So, das finde ich auch gut. Ja, und das machen wir. Ob jetzt was Neues dabei ist, ich fürchte noch nicht, weil das müssen wir noch kürzen und weiß ich nicht, ob das, es braucht also auch alles Vorlauf. Also auch wenn die Visuals bei uns live generiert werden, müssen die ja trotzdem vorher angelegt werden, weil sie nur in der Form und Länge live produziert werden. Ob ich das noch alles hinbekäme, weil wir, also wir haben ja drei Leute unten, wir haben Ton, Licht und Visuals und auch das ist ja so eine Art Gesamtwerk. Darum, ich bin auch ein sehr schlechter Entertainer und habe jetzt seit 3 Jahren angefangen, mit dem Publikum zu sprechen, sonst habe ich das nie gemacht. Und fand ich einfach nicht gut. Wir machen Instrumentalmusik und die Stimme so erdet so. Allerdings gab es wirklich sehr viele wirklich Kritiken darüber, gerade auf Festivals, wie arrogant man wäre. Und ich dachte, nee, ich wollte einfach nicht reden. Aber das ist schon ein Punkt. Nein, aber das ist alles live. Und schlechter Entertainer, wollte ich sagen, darum habe ich auch weißes Equipment. Und ich lasse mir weiße Cases für alles bauen und das, damit man auch auf meinen Spielplatz Licht und Visuals raufprojizieren kann, damit ich selber nicht so viel zu tun habe und irgendwie sagen muss, wie seid ihr drauf oder sowas. Reut nicht, ich kann euch nicht hören.
0: Also du lässt es dann so auf dein Equipment projizieren?
1: Genau, ja. Früher hatte ich selbst die Namen der anderen auf der Leinwand, hatte ich vorgestellt, dann stand es hinter mir. Aber jetzt rede ich. Ja, müssen wir sehen. Also ich glaube eher nicht, aber das wird trotzdem 70er, 80er und nach 2005. Von Raum spielen wir auf jeden Fall Dinge.
0: Thorsten Queschning, dann danke ich dir für deine Zeit und das war sehr, sehr informativ. Ich hoffe, ihr habt einen guten Auftritt in Reutlingen. Ja, das war Thorsten Queschning von Tangerine Dream und wir haben quasi eine Punktlandung geschafft. In einer Minute ist diese Sendung vorbei. Sie heißt Papilio. Ihr hört sie auf der Wüstenwelle, eurem freien Radio für Tübingen-Reutlingen und den Käfern drumherum auf 96,6 MHz oder im Internet wüste-welle.de. Ich bin Miri, verantwortlich für diese Stunde, für Wort und Technik und alles. Also verklagt mich, wenn ihr wen verklagen wollt. Verklagt mich lieber nicht. Es gibt noch ein paar Takte von One Night in Space von Tangerine Dream, bevor Stundenplan hier weiterläuft.

Herzlich willkommen auf der Wüstenwelle. Herzlich willkommen zum Stundenplan mit dem Thomas. Eine Stunde lang ein Wort in Laberei und in Musik. Und dieses ist heute brennen, gebrannt haben. Es ist schwer, sich da so richtig festzulegen. Wenn man brannt will, dann funktioniert sowas wie gebrannte Mandeln oder braun gebrannt oder die Welt hat gebrannt oder der Karren ist abgebrannt. Aber vielleicht kommen auch ein paar Brennensongs drin vor. Ich kann euch das nicht so hundertprozentig versichern. Ich kann den Brand aber auch nehmen und der Brand an sich, das ist natürlich schwierig, weil gebrannt und der Brand ist ein D- und ein T-Problem. Das heißt, da haben wir eine Rechtschreibeproblematik. Allerdings ist das im Radio ja nicht schriftlich, sondern akustisch. Deswegen könnte man den Brand, die Lichterscheinung, Feuerflamme, Glut, Glimm, Funken, den Verbrennungsvorgang, den meistens ungewollt entstanden ist, noch mit reinnehmen. Soll man das machen? Ach ja. Was eine Einleitung. Jetzt wollen wir doch auf jeden Fall Musik spielen. Und da fange ich mit den Fantastischen Vier nämlich an. Da ist braun gebrannt das Thema. Was wollen wir noch mehr von den Fanta 4?

Tja, was wollen wir noch mehr? Eine sehr, sehr gute Frage. Auf jeden Fall wollen wir mehr Musik. Und wenn wir schon hier von diesem braun gebrannten, fantastischen Vier, was wollen wir noch mehr gehört haben, haben wir noch einen braun gebrannten. Und zwar im Song Fan von Mo Trip zusammen mit Samy Deluxe. Also nochmal braun gebrannt. Raus damit. Sprechgesang und braun gebrannt.

Mo zusammen mit Sammy Deluxe. Ich bin heute auch ein bisschen gebrandmarkt wahrscheinlich. Also wir hörten Sammy Deluxe zusammen mit Mo Tripp, den Fan. Und da ist natürlich nicht nur die zwei Braungebrannten sind dabei, sondern er singt selber auch, dass er ausgebrannt ist. Zu diesem ganzen Brennen müssen wir jetzt einfach mal ein bisschen Wake Up. Wenn ich doch hier schon so ein bisschen hinterher hänge, brauchen wir ein bisschen Wake Up Musik. Also Radio brennt von den Ärzten. Das macht doch wach, oder?

Ruff, dein Radio brennt von den Ärzten. Da bleibt nicht viel zuzufügen. Ich meine, ja, man hat schon mal einen Brand, wenn man ordentlich Durst hat. Man sieht schon mal einen Brand, wenn irgendwo im Reutlinger Industriegebiet was abfackelt und dunkle Rauchwolken hochsteigen. Und man sollte nichts abbrennen, wenn Waldbrandgefahr ist. Also jetzt gerade Grillstellen mal in Ruhe lassen. Die Toten Hosen, verflucht, verdammt, gebrandmarkt.

Verflucht, verdammt, gebrandmarkt, die toten Hosen. Langsam läuft das hier ein bisschen, ne? Brennpunkt Radio. Es funktioniert, wenn man doch den Groove findet und sich ein bisschen entspannt. Was kann man denn jetzt noch spielen? Verflucht, verdammt, gebrandmarkt von den toten Hosen. Wie wär's denn von Slime, wenn der Himmel brennt? Auf jeden Fall.

wenn der Himmel brennt von Slime. Da können wir doch gerade hinten drauf Feuer spielen von Rantanplan. Da geht es um natürlich um Feuer und natürlich kommt da auch der Brandbeschleuniger vor. Gibt es mehr Macht als ein Feuerzeug und eine Flasche Brandbeschleuniger in den Händen eines Pyromanens? Ja, da, wo sie leise wichtige Bücher verbrennen, um die Wahrheit zu killen, gelingt es immerhin, diese stark einzudämmen. Feuer, Feuer, Feuer, oh, es brennt. Feuer fängt der Palast. Die Flammen fressen sogar den Marmor an. Rantanplan. Oh.

kurz und knackig. 1:30 Feuer von Rantanplan. Jetzt ist er still und findet sich, um die gebrannten Kinder aufzulegen von Wirtz. Und da liegt's auf.

wird gebrannte Kinder. Was haben wir noch? Eine halbe Stunde. Wir haben auch noch andere Musikgenre. In dem Fall passt doch jetzt zu diesem etwas sphärischerem noch was sphärischeres. Und zwar einstürzende Neubauten mit dem Song Alles. Und da hätten wir die Welt, die gebrannt ist.

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Alles. Alles. Die einstürzenden Neubauten. Manchmal passt in dieser Ecke auch Subway to Sally und auch da haben wir das Rätsel 2. Wer zog als Vagabund durchs Land, stand in Flammen, hat je so gebrannt.

Wer zog als Vagabund durchs Land, stand in Flammen, hat Jesu gebrannt. Das Rätsel 2 von Subway to Sally. Und schon neigt sich so eine Sendung zum Ende. Wieso? Hey, wir haben doch jetzt 2/3 rum. Ja, aber zack ist das rum. Da kommen noch 2, 3 Lieder und schon ist fast vorbei. Ja, komm, das stimmt doch gar nicht. The Incredible Herrengedeck hat ein Album, Soundtrack zum Untergang der Welt, mit einem gleichnamigen Stück auch. Der Soundtrack zum Untergang der Welt. Das Schiff fährt aufgrund der Karren an die Wand. Die Uhr ist abgelaufen, die Erde ausgebrannt.

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starren vor die Wand, ja. Und die Erde ist ausgebrannt. Zauberland auch. Denn Zauberland ist abgebrannt.

Zauberland ist abgebrannt und brennt noch irgendwo lichterloh Rio Reiser. Dendemann hat sich dem aber auch angenommen. Warum denn nicht, lieber Dendemann?

Geek, hört's auf, Zauberland von Dendemann. Klar, sehr Rio Reiser aufleben lassen. Was brennt denn jetzt noch? Zwei Songs haben wir noch zum Abbrennen, und zwar My Heart is Yearning von OFX. My Heart is Yearning, My Dick is Burning. Also noch ein bisschen Wake-Up-Punk zum Ende.

My Heart Is Yearning. No FX. So, diese brandheiße Stunde geht jetzt zu Ende. Und was kann man sagen? Es ist, verbrennt euch die Haut nicht, draußen ist Sonnenbrandgefahr. Auch da hätten wir ein brandheißes Thema. Das Einzige, was fehlt, sind gebrannte Mandeln. Die hat es um diese Jahreszeit selten. Kann man aber super gut selber machen. Ein bisschen Wasser, Zucker, Mandeln und eine Pfanne. Tschüss, sage ich, mit einem Lied von Bad Religion. Los Angeles is Burning. Das ist auch eine quasi Hymne, die man hier auf jeden Fall noch zum Ende loswerden kann. Tschüss.

eine der Schlüsselszenen in dem Film Swing von Tony Gottlieb wird von einer Begegnung geprägt, die um die sich dann der ganze Film dreht. Das ist nämlich der Auftritt des Manouche, Gitarristen. Im Film heißt da Miraldo und im echten Leben Ciavolo Schmidt. Also in beiden Fällen Manouche. Ein Manouche spielt ein Manouche, aber eigentlich spielt er sich selbst. Und der junge Mann, der da in dieses Lokal am Rande oder in Straßburg reinschneit, nennt sich Max. Und der verfällt da also ganz als 10-jähriger Max, macht Urlaub, ist in Ferien bei der Oma, also geparkt, wie es heute so neudeutsch heißt. Ich glaube mit Geschwistern, denn die Mutter ist, das ist hier eine schöne Parallele, wie das fahrende Volk, der Sinti-Roma Manouche, der Gitanos, ewig unterwegs, nie länger an einem Platz und also sozusagen irgendwo zu Hause. Und der 10-jährige Max wartet also darauf, dass er abgeholt wird. Und die Dinge, die dann folgen werden, die sollen seine Gemütslage ein bisschen verkomplizieren. Aber es gibt dann einen bestimmten Ausgang. Ich werde euch nicht zu viel verraten. Aber auf jeden Fall von diesem Ciavolo Schmidt und Kollegen gibt es heute eine Sendung bis 15 Uhr hier auf der Wüstenwelle 96.6 mit Roman, also Gypsy Swing, Manouche Swing, im Zentrum also dieser Ciavolo Schmidt. Das war jetzt Arc-en-Ciel und wie eingangs gesagt, für mich irgendwie zentrale Song in dem Film. Na gut, es gibt viele andere, die dann jeweils die Situation illustrieren, aber von diesem Soundtrack übrigens wird es dann einige Stücke geben, daneben aber auch von selten genug eingespielten Platten durch diesen Ciavolo Schmidt, weil ihn durch eine Studiotür zu kriegen ist nicht so einfach, heißt das. Vor diesen Text gelesen, noch auf dem Weg hierher, ein wiederholtes Mal. Und er hat in seinem Leben nicht viel aufgenommen. Also ich habe jetzt neulich wieder was gesehen, Memories of Django, Teil 2 oder so. Und das war hier auch keine gewöhnliche Geschichte, weil am wohlsten fühlt sich Ciavolo Schmidt, der Gitarrist, in einem Trio. Und da war ich ja auch alleine, alle Gitarren gespielt bei Arc-en-Ciel. Und das ändert sich dann bei dem Standard All of Me von Alors, Voilà. Ich nehme mal hier, ja, da sind sie, müsste man blättern. Also neben Ciavolo an der Solo-Gitarre ist ein Roman auch zu hören, an der Rhythmus-Gitarre, der das Ganze auch hier initiiert hat. Also er hat mehr oder weniger den guten Ciavolo einen Schubs gegeben, um ins Studio zu gehen. Philippe Doudou-Couillet auch an der akustischen, an der Rhythmusgitarre. Und wir werden sicher gleich hören, zwei wunderbare Musiker aus Rumänien, Ionita Minune am Akkordeon und Florin Niculescu an der Geige. Jean Naturel am Kontrabass. Ja, und dann werde ich noch einen Gast später nennen. Jetzt sage ich noch nie, wer es ist. Das ist ja nur eine kleine, ganz kleine, kleine Part bei dieser Geschichte. Also von Alors Voilà jetzt erstmal All of Me. Also wie gesagt, diese Stunde gehört Ciavolo Schmidt aus Straßburg, am Rande so ein bisschen in der Natur unterwegs, in einem Wagen. Und seinen Kumpels. Sie hatten eine gute Zeit. Ja? Und hier ging es nicht um einen Wettbewerb, höher, schneller, weiter, sondern man hat einfach vom Herzen, das kam alles vom Herzen, hat man einfach gejammt und hatte viel Spaß daran. All of Me.

It Had to Be You, ein weiterer Standard. Da war auch Ciavolo Schmidt dabei, als zweiter Solo-Gitarrist neben Angelo De Bar. Ciavolo Hassan an der Rhythmusgitarre, wie auch Chiquito Lambert und Etienne Lemov am Kontrabass. Für die Fans, für die Gitarren-Aficionados, sollte mit dieser Live-Show die Gitarre, die Marke Galato, gefeiert werden. Und hier speziell die Leistung von Geronimo Matteo und Sergio Galato. Ja? Die haben nämlich, das ist jetzt wirklich sehr speziell, das in 30er Jahren entworfene Selma Nummer 452 Modell weiterentwickelt, speziell für Jazzbedürfnisse und natürlich auch hervorragend geeignet für Swing Manouche. Und da hat man natürlich sich einige sehr gute Cracks, die eben genannten, auf die Bühne geholt, denn wo hätte man diese Gitarre erproben können, als eben live auf der Bühne und nicht irgendwo im Labor mit hervorragenden akustischen Verhältnissen. Nein, das gehört auf die Bühne, in die Hände von diesen Maestros, ja, Maestri. Ja, also Angelo De Bar, Ciavolo Schmidt, Ciavolo Hassan, dann Rhythmusgitarre, Chiquito Lambert, weitere Rhythmusgitarre und Etienne Lemov war der Kontrabassist. Und wie gesagt, schon ein zweiter Standard insgesamt, jetzt aus dem American Songbook, hier auf dieser Playlist. Ja, also ich sage ja, dieser Sound lebt weiter, dieser Stil wird weiter gepflegt. Und eigentlich ist er schon in den 30er Jahren, also so quasi auf die klassische Weise in die Welt gesetzt worden von einem gewissen Django Reinhardt. Er hat aus der Not, also jetzt ohne jeden Sarkasmus oder sowas oder Ironie, eine Tugend gemacht, denn die Welt kennt ja die Geschichte von einem Wohnungsbrand, also von einem Wagenbrand. Seine damalige Partnerin hat ja Zelluloid aus Papier Kunstblumen gefertigt, sollten am nächsten Tag eingesetzt werden und irgendwie ist da eine Kerze umgefallen oder und im Nu brannte der Wagen lichterloh und Django wollte sich mit der Decke schützen und hat sich dabei die Hand ganz böse versenkt und auch andere Partien des Körpers, also war sogar von Amputationen die Rede, aber er hat sich durchgesetzt, das Bein ist ihm geblieben, aber von der linken, von der Greifhand waren zwei Finger verkümmert und er hat dann also eine ganz spezielle Technik entwickelt, an der sich übrigens auch Pomp Manouche oder so ähnlich, ja, also an der müht sich nicht nur Max, der kleine Max in dem Film ab, der verzweifelt dann, also gibt dann irgendwann vor, weil ihn ja sein Lehrer Miraldo alias Ciavolo Schmidt also zur Perfektion nicht antreibt, aber er ist ein strenger Lehrer und kommt dann auch noch ein Mädchen ins Spiel, die titelgebende Swing, also der ja auch zu der Sippe gehört und ja, so kleines Teenager-Liebesgeschichtlein entsteht da auch, wird da entfacht und lustig auch das Ganze zu sehen, aber es ist einfach eine wunderschöne, fast schon impressionistische Geschichte. Leider auch mit einem teilweise sehr dramatischen Ende und ja, das ich will nichts viel verraten, weil es entdeckt mal den Film. Es ist Tony Gardiff, hat übrigens etliche Filme über die Manouche-Szene gedreht, Gaggio Dello, Vengo, diesen da und dann noch Lacho, dann verwählt noch etwas, muss ich gucken, im VHS gelesen, im Booklet, da war noch ein weiterer Film. Also er ist ein Spezialist, Tony Gardiff sagt, dass die Musik für ihn ja so den Atem darstellt, den Atem Filme zu drehen, also wird auch von Musik getragen, was Wunder bei dieser Art von Musik, die also sehr viel Herzensanteil hat. Und wie gesagt, das ist hier der Tony Gardiff, der sie, wie gesagt, als Katalysator oder als Transportmittel für die Filmplot einfach
benutzt. Ja? Und er sagt auch, sie ist es auch, die Türen öffnet. Ja? Sie Schranken aufhebt zwischen Menschen und so weiter. Das ist dann auch ein wesentlicher Punkt oder sagen wir mal Teil des Plots, dass dann Schranken und religionsüberschreitend sich Menschen zusammenfinden am Wagen. Männlein wie Weiblein übrigens, gibt es auch eine kleine Aufregung, weil es ein Konzert geben soll mit einem femininen Konzert und kommt dann natürlich das Machismo durch bei Ciavolo und Kollegen, dass wir machen doch hier die Musik, wir entwickeln sie, aber dann musizieren sie alle gemeinsam. Also wie gesagt, der Jude, der Araber, der Manusch, Männer wie Frauen finden sich ein und musizieren, ja, das ist eine schöne Entwicklung vor, wird alles einstudiert. Also sehr, sehr vielschichtig, multiple. Also sehr viel mehrbödig, vielschichtig, dieser Film. Ja, es ist eine Person, die man dann immer wieder irgendwie so etwas schüchtern im Wagen sieht. Die hat auch viel erlebt. Diese Person, sie nennt sich, Moment, das ist der Trick 10, ja, das ist die Puridai. Ja, die Puridai. Der hat die hier steht sie, 10, Merstein, Helene Merstein hat der Puridai ihre Stimme geschenkt, also für diesen Gesangspart. Und da mahnt die Puridai an, weil auch Ciavolo darunter leidet, dass sie jetzt irgendwie sesshaft geworden sind und dann in ihrem Camp hocken. Früher waren sie durch ganz Frankreich unterwegs. Die Zeiten scheinen schon endgültig vorbei. Und Puridai, alias Helene Merstein, die das tatsächlich hier singt, die mahnt an, dass die Familien wieder zusammenkommen. Man macht ein Feuer an und singt und spielt und trinkt zusammen. Das ist jetzt so in Kürze der Inhalt von La Valse de Puridai. Ciavolo mit Gitarre und Helene Merstein Gesang. Vom Soundtrack Swing. Und das Ganze hier auf der Wüstenwelle 96.6.

So, nochmal eine Live-Aufnahme mit dem besagten Ensemble, das diese bestimmte Gitarre da feierte, die ich schon genannt hatte. Angelo De Bar und Ciavolo Schmidt, um den es hier heute hauptsächlich geht, bei der Solo-Gitarre. Ciavolo Hassan und Chiquito Lambert an den Rhythmusgitarren. Etienne Lemove am Kontrabass. Und wir hörten Django Reinhardts Troublon Bolero. Ja, das war hier das live eingespielt worden. Übrigens, die Musik aus der natürlich primär diese Sounds schöpfen, natürlich habe ich schon genannt, den Django, guten Django Reinhardt, der auch dieses Stück komponiert hat, seit den 30er Jahren da, hat er einen, beinahe schon Hits, ja, der hat auch seine Hits, werden wir heute aber nicht hören, Nuage, oder Tears oder Minor Swing, die bleiben heute außen vor. Wir haben noch sehr viel andere schöne Musik. Diese kann man jederzeit hören. Also das ist hier, wie gesagt, Django hängt dann auch bei Miraldo alias Ciavolo Schmidt im Wohnwagen an der Wand, nebst diversen Instrumenten, Gitarren natürlich, die Max, der Adept, bestaunen darf, oder muss sich gerade den Ranzen vollhauen, denn die Gastfreundschaft ist ganz groß geschrieben und Miraldos Frau bringt einen ganzen Teller voller Schenkel, und damit er Kraft hat, richtig auf die Seiten zu drücken und so. Aber wie gesagt, der Lehrer ist skeptisch, beziehungsweise treibt ihn an und ist ja manchmal schon etwas kurz angebunden, aber das, er lernt schon was, der gute Max. Müht sich am Ende an den schwarzen Augen ab. Also sagt Miraldo, er würde da schon Fortschritte machen. Aber wie gesagt, zu diesem Zeitpunkt ist bereits seine ganze Kraft und seine Aufmerksamkeit sind zweigeteilt. Also wie gesagt, einerseits dem Erlernen der Gitarre im Manu-Swing-Style, und der andere Grund ist natürlich die etwa gleichaltrige Swing, ja, mit der er Ausflüge unternimmt, und Miraldo zeigt ihm, bringt ihm so einiges bei, dass er dann, also er Max daheim zu Papier bringt, führt ein Tagebuch diesen Sommer, und Miraldo erklärt ihm die Wirkung von verschiedenen Kräutern, also bei Schnupfen, auch bei Kopf natürlich, auch wenn das nur eine Ausrede ist, dann Swings wegen. Und auch der Aberglaube scheint da im Spiel zu sein, denn Miraldo erklärt ihm, das ist auch dann, kann man sich denken, eine wunderschöne und eine gemeinsame Aktion mit Swing, dass sie eine bestimmte Blumen mit drei Reiskörnern, etwas Salz und eine Steinpyramide irgendwo in der Gegend bauen, und sollen bestimmte Träume folgen, dass sich Dinge erfüllen, so zumindest im Glauben der Manusch. Ja, und das ist beherzigt der gute Max, und auch die Swing, die bauen entsprechende Pyramide samt Inhalt. Ja, wie gesagt, der Django Reinhardt hier wirft einen langen Schatten natürlich, und aber Ciavolo Schmidt, er wird da also mit dem Gitarristen von Camarón, dem Flamenco-Sänger, also dem Begleiter Tomatito, verglichen. Also ähnliche Rolle, und vom Stil her wird also viel bewundert, und hatte eine sehr harte Attack. Also wer Gitarre spielt, habe das auch schon irgendwo gelesen, so von einem Fachmann in Beurteilung, habe ich darauf geachtet, wirklich bei dem Fluss und Rhythmus, und der Rhythmus ist sowieso wichtig, hat eine sehr, sehr harte Attacke, der Mann. Also so, das hört man heraus, seinen Stil, grandios. Ja, also es ist dann, die Leute haben ihren Stil immer entwickelt, auch der 13-jährige Lila Grain damals, der übrigens auch in Straßburg wohnt mittlerweile, war auch zwischenzeitlich in Rastatt und überall daheim. Und die Leute haben teilweise sogar zu elektrischen gegriffen und haben Jazzrock und Fusion gespielt. Also einfach dem Alter entsprechend auch die Entwicklung
bis es dann eine Rückkehr gibt zu den Wurzeln, ja. Also das ist dann da, woher man kommt, ne? Das vergessen die nicht. So, und jetzt ich habe es verschwiegen eingangs, jetzt haben wir eine kleine Miniatüre, eine wunderschöne, fast ein Ohrwurm, Esprit, von Ninin komponiert. Also wenn ich mich jetzt, also ich hoffe, ich blamiere mich jetzt nicht, dass es der Bruder von Django war oder ist. Das ist die Aufnahme schon vor 2000, ja, also ist ungefähr die Spanne, 2000 bis 2004, von denen die Platten hier stammen. Und wir hören also auch Ciavolo, dann zum Schluss wird es lustig, unterhalten sie sich, und Ciavolo, Ninin und das Gras Thomas Dutronc, jawohl, der hat sich ja das damals bei der Sendung über zum Geburtstag von François Zardy, also ihr Sohn, der hat sich hat stur seine Idee, seinen Traum durchgesetzt, diese Nische, diesen Swing, diesen Manouche-Swing. Dabei ist er geblieben. Hier ist er als Gast bei diesem Esprit. Kurz, aber schön. Wirklich wunderschöne Melodie, die fast nicht mehr aus dem Gedächtnis, aus dem Ohr geht. Esprit, Ciavolo mit Ninin und Thomas Dutronc.

Rêve de Swing. Ja, das ist ja eine wenig romantische Szene. Ich habe mir den Film gestern noch angeschaut. Max und ein Kumpel da, ein junger Manusch, kehren an die Peripherie mit einem Einkaufswagen voller Einkäufe. Und dann gibt es ein kleines Gespräch. Ich will jetzt nicht sagen, befeuert, wovon, weil es handelt sich hier um zwei Kinder, also auf jeden Fall um eine Flüssigkeit, und die sind da manchmal zügellos, also sehr bestimmten Freiheitsbegriff, und die strengen Regeln der Erwachsenen gelten da wenig, die werden außer Kraft gesetzt. Auf jeden Fall erkundigt sich Max dann nach Swing, nach diesem Mädchen, während sie da mal einen Halt machen und etwas trinken. Ja, mehr sage ich nicht. Also wie gesagt, das sind Teenager, ja, im sehr jungen Alter. Also hätte man sich etwas anders vorstellen können, also FD Swing, irgendwie eine Wiese, irgendwie Wolkenhimmel drüber oder sowas. Also so ein bisschen romantisch und das Ganze, aber das ist ja so ganz aus dem Leben gegriffen. Wie gesagt, ich habe diese Unbotmäßigkeit schon ein bisschen erwähnt, dieses Freiheitsdenken und die fast wilde Art, auch eine lustige Szene. Es kommt Swing also zu Max nach Hause, ihn abholen, und noch niemand dabei. Max hat aber, weil die Oma inzwischen herausbekommen hat, was er da draußen so treibt, dass er in Schuhen schlafen geht und spuckt und sagt so nachahmend, ahmt das Mädchen nach. Auf jeden Fall greift Oma zum Äußersten und verpasst ihm den Hausarrest. Und als Swing und ein paar Jungs da ankommen, wollen sie es nicht warm und klettern über einen Zaun und machen da dieses, ja, so einen Stuhl mit den, eine Hilfe, Aufstiegshilfe für Max mit den Händen, damit er hochkommt und über den Zaun steigen kann und davonlaufen kann. Ja, ich habe doch Stummarrest. Was ist das? Ja, ist herrlich, einfach herrlich. Und dann erscheinen natürlich auch die jüngeren Geschwister von Max und drohen ihn zu verpetzen. Ja, dann prallen zwei Welten aufeinander. Einfach wunderschön. Jetzt kehren wir wieder mal vom Film ins Studio, in diese wunderbare Einspielung Allo Voilà, von Roman übrigens komponiert, mit demselben Titel. Und Giavola ist natürlich auch eine Solo-Gitarre und ein Bass-Solo zu hören und die Violine, diesmal ohne Akkordeon, also Violine Florin Niculescu, ja, sagen wir mal, aus Rumänien. Also Allo Voilà. Und dann sind wir wieder beim Soundtrack, bei diesem multinationalen, multikulturellen, wie gesagt, diesem Amalgam. Hier eine kleine Miniatur dann mit einem Musikerkollegen arabischer Herkunft. Da ist dann auch die arabische Kurzhals Laute zu hören. Ja? Rev, das haben wir. Orient de Swing. Ja? Erst einmal, alors, voilà.

große Party am Wagen hier bei den Manouche und Freunden. Ja? Das war jetzt so ein Orient Swing mit Abdelatif Sharani, der das auch komponiert hat. Wir hören dann, ich habe mir jetzt völlig vergessen, auch Mondino Reinhardt sei ich hier auf der Liste. Habe ich vorher einfach vergessen. Dann nenne ich ihn jetzt natürlich auch den guten Mondino. Und bevor es dann quasi auf die Zielgerade geht, jetzt schon, ich lasse euch dann mit der Musik alleine. Wir haben dann noch eine Komposition von Django Reinhardt, 12th Year. Da geht es mal so richtig zur Sache. Und wenn es dann noch ein bisschen reicht, das ist ein bisschen verträumt, also aus Swing noch Hasta la Vista werden wir ausblenden. Aber wie gesagt, für 12th Year ist noch voll die Zeit da. Also das war heute Musik von und mit Ciavolo Schmidt, dem Swing Manouche Maestro aus Straßburg und vielen Freunden von eben dort oder auch, also vorbeikommt aus Paris oder Saverne oder wo auch immer. Ja, also Roman sagt tschüss, wir hatten hier auch einen Roman, der Gott sei Dank diese eine Session hier mit Alors Voilà initiiert hat, den Ciavolo Schmidt sitzt nicht so oft in die Studios, aber na schade, wir verpassen da noch mehr, aber das, was wir haben, ist auch schon viel, sehr viel. Wunderbar, also dann au revoir, ja, salut, bis zum nächsten Mal dann.

Festivale 96,6. Entschuldigung, ja. Yes, Antoine, bei der Festivale 96,6 Megahertz. 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Ja, okay, ich bin ein bisschen so nach dem Notfall war ich, ja, ich bin noch ein bisschen sozusagen noch nicht ganz gut im Flow. Jetzt machen wir so. Ich wollte einen Bericht geben über den Libanon und das Krieg, was passiert in den Libanon. Ja, weiß nicht, ob ich davon anfange, weiß nicht, okay. Ja, okay. Weil muss ich noch zu Lieder. Rufen. Ja. Und währenddessen, ich werde so ja, über das Bericht von Libanon. Also, in den Libanon jetzt gibt es einen Krieg und der Krieg ist zwischen der, nicht der libanesischen Regierung, sondern zwischen der Hezbollah. Das ist eine fundamentalistische Gottesstadtregierung, so, sozusagen wie der ISIS. Und ja, die terrorisiert die Leute dort und auch noch dazu, die terrorisiert das Norden von Israel und die israelische Stadt. Und so eine Partei möchte der Stadt Israel zum, ja, die möchten das Stadt Israel auslöschen sozusagen. Und niemanden hat ein Recht, einen anderen Mensch oder seine Dasein wegzutun. Ja, ich finde grausam, was passiert und diese Partei, ja, hat verursacht in den Libanon 1,4 Millionen Flüchtlinge innerhalb Libanon. Also Libanon ist eine sehr, sehr, sehr schwache Stadt. Ja, wegen Krieg, also die sind seit 1949 mit Krieg, also nicht der Stadt Libanon, sondern die Proxykrieger sozusagen wie der PLO oder jetzt heutzutage der Hezbollah oder das Panarabismus und so weiter und so fort. Und das verursacht für die Menschen dort großen Leid, Krieg. Also mein Vater ist im Krieg gestorben. Ich bin geboren 1975 und ja, okay, im Krieg geboren. Also der libanesische Krieg war im April 1975, also sechs Monate, bevor ich geboren bin. Ich bin im Oktober geboren. Ja, also rechnen, ja so. Ja. Und dieser Krieg geht nur um Bürgerkrieg, weil in den Libanon, da gab Leute, oder es gibt noch Leute, die das Frieden wollen mit Israel, aber ja, nach der Entstehungsstadt Israel kamen viele geflüchtete Palästinenser in den Libanon und die haben 1969 ihre sozusagen Recht zu kämpfen, um nach Hause zu gehen. Und die haben den libanesischen Krieg angestiftet, sozusagen, ja, kann man sagen, das gibt es auch einen Teil vom Klassenkrieg, der da entstanden ist, das chronologisch in den Libanon, also

Guerillakrieg angefangen und danach, die haben sie sich als die jordanische Bevölkerung hat gesagt, nein für euch, hey, also stoppt da, wir sind Bürger, wir wollen auch unsere Recht haben, da zu sein und jeder, der der Nein sagt, ist nicht euer Feind oder ist gar keine Zionist. Ja? Also die radikale Kämpfer haben das angefangen. Die jordanische Regierung oder die jordanische Bevölkerung zu terrorisieren. Und dann gab es so einen Krieg in Jordanien zwischen die Palästinenser und die Jordanier. Und dann danach hat der König von Jordanien gesagt, ja, hey, hört zu, alle da. Ihr habt da keine Recht da zu sein. Entweder ihr haltet euch auf unsere Verfassung, wir wollen keinen Krieg, oder ihr geht weg. Manche von denen sind in den Libanon gezogen, manche von denen sind in Jordanien geblieben. Aber gleichzeitig, die haben die jordanische Bürgerschaft, Stadtbürgerschaft bekommen und damit, die sind treu und loyal für die jordanische Stadt. Aber der radikale Flügel von denen ist nach Libanon umgezogen auch. Und da dort, also wie soll man sagen, also dort in den Libanon, sie haben es sich verbündelt. Da gab noch der ja, das Kommunismus oder das sozialistische Pan-Arabismus lebendig in den Libanon oder in den arabischen Staaten, also von Jamal Abdel Nasser bis, keine Ahnung, Al-Baas-Partei bis und bis die genau Kriege und viele Leute, die da sterben. Und apropos, ich bin ein Mensch, der hat Krieg erlebt und was ich hier heute reden möchte und sagen möchte, durch die Wüste oder auf die Wüstewelle oder ja, am Funk, ich bin nicht für Kriege und meine Radiosendung ist nicht für Krieg, aber nur, ich möchte Fakten auf den Tisch legen. Ich bin gegen niemanden, aber ich bin gegen einer, der da will, der dich auslöschen oder der verbietet, die Israeli da zu sein oder verbietet auch die Palästinenser da zu sein oder verbietet auch jeden Mensch da zu sein. Jeder hat ein Recht da zu sein. Gell? So. Und der libanesische Krieg hat angefangen, indem das 1969 kamen diese Bündel, diese starke ideologisierte Menschen in den Libanon und die haben einen Freiraum bekommen. Freiraum ist gut, aber Freiraum zu haben, ist nicht gut, um andere Menschen zu töten oder um andere Menschen, denen zu sagen, du hast das Recht, nicht da zu sein. Okay? Und die haben, okay, die sind vertrieben, kann man jeder kann man verstehen, aber ich habe nicht auch das Recht, eine vertriebene Volk, das israelische Volk, auch denen nicht das Recht, also nicht sagen, hey Bruder, komm, du bist vertrieben, ich bin vertrieben, wir können was Gutes machen. Weißt du? Also das ist logisch, wenn man so um Solidarität redet. Ein vertriebener Volk kommt in eine Stadt, wo, kann man sagen, auch Ländereien würden mit Geld gekauft. Böse, schlecht ist der Käufer. Derjenige, der

sein Land verkaufen möchte oder hat oder würde oder keine Ahnung, um eine BMW zu kaufen, das ist selber schuld. Der hat das Geld dafür bekommen und dann denkt er nach Hause gehen. Okay. Antoine Kopf. Ist so. Aber die Leute sind nach Hause vertrieben worden. Manche sind nach Hause gekommen, manche sind vertrieben worden. Aber mir wäre lieber, dass ich den Menschen helfe. Hey, komm, du kannst zu meinem Haus, zu meinem Hause kommen. Und dann auch muss man auch sehen, dass der Unterschied zwischen der red mal so, in der Epoche, da gab Kommunismus, gell? Die erste Kibbutzim, also die ersten Leute, die da zum Kibbutzaufbau gekommen sind, also die haben Kibbutz, also Agrar, gell, aufgebaut, die waren Kommunisten. Oder manche von denen, die waren so Marxisten, oder, weißt, die drehen in den diese Spektrum. Ja? Und die wollen einen sozialistischen Traum. Ja, okay. Entweder gebe ich ihnen Platz. Klar, gebe ich ihnen Platz. Lerne ich von denen. Wie kann ich so eine Kommune bauen? Ja? Das kann man Kommune lernen, wie man Kommune bauen. Aber Kommunismus bedeutet nicht Pan-Arabismus gleichzeitig. Ha? Damit wir das politisch so oder ideologisch auseinandersetzen. Aber da kam der PLU so in der nach 1969, kamen in den Libanon und die Radikalen von denen, die haben angefangen, der libanesische Bevölkerung zu terrorisieren. Ja? Also libanesische Krieg war ein Klassenkrieg, klar auf jeden Fall. Aber nicht eine richtige Klassenkrieg, weil wenn ich so solidarisiere ich mich mit einem Mensch, der will das anderen, also mein Vater ist im Krieg gestorben, weil der hat eine andere Meinung oder vielleicht eine andere Meinung gehabt. Oder meine Familie ist, also Libanon, Syrien, ja. Also es ist drei, also diese Dreieckland. Das ist genau im Süden. Ja. Also auch Teil von meiner Familie damals, früher, 1900, weiß nicht wie viel, und frisst mich tot. Ja. 1900 frisst mich tot, bevor ich geboren. Die sind vertrieben worden. Oder auch vom Süden von Libanon. Die Menschen sind auch vertrieben worden, weil der PLO dort, der hat niemanden mehr akzeptiert. Die wollen nur Kampf, Kampf, Kampf, Kampf. Töte, töte, töte, töte, töte die Israeli, töte den Krieg, mach Krieg. Töte, töte, töte, töte, töte. Und das ist falsch, Mensch. Sogar auch der libanesische kommunistische Partei ist auch auf der Seite gekommen. Und sozialistisch und Kamal Jumblat und bla bla bla bla bla bla bla bla bla. Sind wir. Aber ja. Geschichte, Jahre sind vergangen. Der libanesische Krieg ist vorbei, die Syrer waren in den Libanon, dann die sind abgezogen worden. Blieb bei uns jetzt in diese letzte Katastrophe, was wir in den Libanon haben, der Hezbollah. Oder Asniya Gada. Hezbollah. Also, Süden Libanon 2026 sind, also es gibt Marjayoun. Es ist so einen Distrikt. Und es gibt in Marjayoun ein paar Dörfer. Apropos, Marjayoun 1978 kommt der General Saad Haddad und da gab Frieden zwischen, also das ist libanesische Armee, das sind keine Schnurken oder Faschisten, das ist, sag mal so, libanesische Armee, das heißt, ist die libanesische Regierung, also das, was der Volk, libanesische Volk, gewählt hat. Und sie wurden dort auf ihr Schicksal gelassen. Für ihr Schicksal gelassen. Und da, okay, kamen die Israelis her, Leute, wir haben kein Problem mit euch.
Ihr seid Christen, ihr seid Schiiten, ihr seid Drusen, ihr seid alles, was ihr seid. Okay, ihr beschießt uns nicht mit Raketen. Wir haben kein Problem mit euch. Punkt. 1978. Die Leute haben gelebt, sehr gut gelebt. Und ja, da gab es Freundschaft zwischen Libanon und Israel und die Leute haben perfekt gelebt. Also Frieden, Freude und ja, kriegt man hin, schön zusammen. 1982, also wir reden auch chronologisch vom Kriege, 1982 gab der PLO oder der Fatahland. Fatahland ist eine arabische Abkürzung für PLO. Die haben einfach ihre Stadt in eine Stadt aufgebaut. Ja? Also, nach was wir gesagt haben, dass die oder nach, dass ich dir gesagt habe, dass die gesamte so radikale Dummköpfe, radikale Kräfte sind so in den Libanon gekommen. 1969, die haben ihr Recht zum Kämpfen. Also nur einziges Land hat denen das gewährt, das ist der Libanon. Die haben das Recht, weiter zu kämpfen von der libanesischen Territorium. Die haben die Leute dort terrorisiert, an der Grenze mit Israel. Die Leute, ja, also das ist eine Bündel auch dort von Leuten, die sind Kommunisten gewesen, das sind Drusen, das sind Schiiten, das sind Christen, das auch in Libanon, da gab Juden. Also auch, ja, werden auch von den Libanon vertrieben damals, obwohl das sind so libanesische Juden. Es gibt noch die jüdische, sagen wir so, Friedhof in jeder Stadt oder der jüdische Viertel oder sowas. Das sind nur Namen, Straßennamen. Aber also vor der 60er Jahre mit dem Pan-Arabismus oder währenddessen auch oder in die 70er Jahren oder auch bis der 80er Jahre sind die Juden in Libanon geblieben und danach die haben sich selber gespürt, ja okay, Mensch, ich habe ja keine Bleiberecht, hey, geh ich in die Stadt Israel. Ja. Wo war ich? Libanesischer Krieg, ja. Gab Leute, die haben gesagt, hey Mensch, ich bin nicht für dein Schicksal zuständig. Willst du hier bleiben, da bleib. Respektiere meine Verfassung, das da zu sein als Flüchtling und bleib angenehm. Und mich nicht nach meinen Ausweis fragen, weil die Christen in den Libanon damals in der 70er oder in der 80er Jahren oder Sunniten oder sowas, jeder, der da gegen denen war, der wurde nach seinem Ausweis gefragt. Stell dir vor, du läufst hier in Tübingen und kommt jemanden und fragt dich nach deinem Ausweis. Ist irre, oder? Ist gar kein Polizist, das ist einer, der hat einen Kalaschnikow in der Hand. Was willst du machen? Und sag, okay, das Temperament in den Libanon hat so gebracht, dass ja, okay, die Leute sollen sich so verteidigen. Ha? Kriege, Bürgerkriege, links, rechts, Zionisten, ihr seid Zionisten, ihr seid Christen, ihr seid Zionisten, ihr seid die christliche Zionisten und bla bla bla und berberber. Jahre gehen auseinander. 1978, 1982 und stellt ihr vor, wie viele, also das sind 77 Jahre, wie viele Menschen sind gestorben in diese 77 Jahren? Lass uns vorstellen. Und wie viel Leid. Und wie viele Leute sind verstümmelt oder wirklich.
oder Flüchtling geworden oder weg. Aber von diesen Ländern. Und das Einzige, was wir brauchen, ist nur Frieden. Ich muss nur den Mensch gewähren, sein, da zu sein. Okay? Berber, Geschichte und Kriege und Kampf und bin ich auf dem Leben gekommen, dann mein Vater ist gestorben, dann Krieg, dann pum, pum, pum, pum, pum, pum, pum, pum, pum, pum, pum. Ja? 2000. Okay, im Jahr 2000, die israelische Armee ist vom Libanon von sich selber zurückgezogen. Einfach zurückgezogen. Der hat gesagt, ja, okay, jetzt gibt es eine Stadt, weil nach dem Bürgerkrieg in den Libanon, da gab es diese Al-Taif Agreement und der Al-Taif Agreement sagte, dürfen keine mehr Milizen geben. Niemand hat das Recht, also hat das Gewaltrecht, außer der libanesische Armee. Es gab so viele mächtige so Parteien, wie der Forstlibanese, wie die Phalangisten, also viele Parteien, auch kommunistische Partei, auch sozialistische Partei, alle Parteien, die haben ihre Waffen abgegeben, außer eine Partei, und das ist der Hezbollah. Ja? 2000 ist die israelische Armee aus der Libanon zurückgezogen. Das Land hat geblüht. Wirklich. Also nach dem Bürgerkrieg, das Land war schön. Strände, Tourismus, konnte man von Syrien bis Beirut mit Taxi oder Bus fahren. War schön. Und dann 2006 hat der Hezbollah entschieden, was zu machen, einen Krieg gegen Israel. Der hat so zwei Soldaten geführt und Krieg angefangen und Leid, Evakuierung, Menschen, Tod, viel. Also sehr große Drama, große Geschichte in der Menschheit, also dramatische Geschichte. Nur eine Partei, der hat zu entscheiden auf der Köpfe von die Bevölkerung. Ich mache heute Krieg. Ich bringe euch zu Krieg, weil ich die anderen vernichten möchte. Der will die Israelis vernichten. Ja, warum? Wozu? Was machen sie dir? Ja, Koran und keine Ahnung, wirklich, ich habe viele, also Respekt für Religionen. Ich habe großen Respekt, aber was sie so in den Libanon treiben, das ist gar kein Menschen, das sind so die neue ISIS. Gaza-Krieg, dann Iran-Krieg, die haben sich eingemischt, die haben verursacht, dass 1,4 Millionen Menschen von ihren Städten, von ihren Dörfern, von ihren also Ländern, also das sind Bauer. Und die gehen in eine Stadt und die haben kein Klo. Die können nicht duschen. Manche, die gehen schlafen in Schulen, wo die auch die anderen Schulen, also die Schüler haben kein Unterricht. Gell? Und dann, danach sagen sie, dass wenn du gegen Krieg bist, dann bist du ein Zionist. Und als kleines Beispiel gibt es so drei große Dörfer in Merjayun. Und diese Dörfer sind bewohnt von oder vier Dörfer. Dibbel, Ein Ibel, Ermesh. Das sind drei große Dörfer oder Städte. Und die sind in ihre Länder geblieben, in ihre Feldern geblieben. Warum? Weil die haben gesagt, ja, hey, Hezbollah, ihr habt hier nichts zu suchen. Ihr geht weg.
Wir wollen keinen Krieg mit den Israelis haben. Jetzt, die gesamte Mullahs von der Hezbollah hetzen gegen die Christen, nicht nur die in diese Dörfer. Und wirklich, Christentum ist, also, wie soll ich sagen, ich will nicht mit Religion, ja, aber habe ich nicht mit Religion viel zu, also ich möchte nicht über Religion, aber es ist eine andere Konstellation dort, so Christen, Muslime, Sunniten und ist was anderes, gell? Nicht böse gemeint. Aber der Hezbollah hat angefangen zu hetzen gegen diese, zuerst gegen diese drei Dörfer oder daneben auch sind zwei Dörfer, zu hetzen, dass ja, die sind die libanesische Zionisten. Die müssen getötet werden. Und wer Nein sagt in der libanesischen Stadt, wird von denen als Zionist und die haben Fatwa gemacht. Also Kleriker von denen, sogar Blogger von denen, haben die angefangen sozusagen, ja, wir werden euch töten, wir kommen zu euch, der Krieg wird vorbei, ihr seid so die Zionisten von den Innen, ihr seid Christen, ihr seid. Oder ihr seid so für Schara oder Syrer oder weil du Sunnit bist oder weil du also ist eine Partei, die hat diese gesamte Community, also Wissen gesammelt, böses Wissen von überall, von Iran gesammelt und so eine Theorie, also die glauben, stellt ihr vor, stellt euch vor, dass die glauben, dass Tod ist Leben. Also als Martyrer, wenn man als Martyrer geht, also stirbt, der ist am Leben. Also sie wollen sich geben als Martyrer. Also stellt ihr vor, in ihre Schulen, Kinder, 5 oder 6 Jahre in der Schulunterricht und das ist nicht mein, also in Schulunterricht, also ich habe das YouTube, ich habe ihre, also ich habe auch, ich höre auch arabische Nachrichten. Also ein Schüler sagt nicht anwesend, wenn der seinen Namen gerufen wird, der wird sagen Martyrer oder der sagt Martyrer. Und das ist auch eine neue ISIS oder das ist ISIS. Oder stellt ihr vor, ein Mädchen mit 7 Jahre alt, die wird wie soll man sagen, also die wird im Kopf gestopft oder Gehirn gewaschen, die soll weinen um ihre in die Zukunft geborenes Kind. Es ist Gottes Partei. Und er geiselt das Recht von der libanesischen Bevölkerung. Und jeder, der da sagt, nein für die Hezbollah, ist automatisch ein Israeli. Oder ist ein Zionist. Der hat das nicht das Recht, um da zu sein. Ja, aber warum? Also Israel will nicht die Libanesen, also will kein Land weg von den Libanesen. Also so um Kibbutz zu bauen und ja, und Siedlung und dies und das, das wird nie geben. Ja. Oder dass manche Araber, die sagen, Israel will die arabische Bevölkerung, die arabische Länder besetzen. Hey Mensch, 300 Millionen, das sind Tausende von Kilometern, wie kannst du die besetzen mit 7 Millionen? Also mathematisch stimmt nicht. Wie? 7 Millionen gegen 300 Millionen. Und das die arabischen Länder, die sind weit, also sind groß, sind Flächen. Ist irre, oder?
Und da, das Volk hat das Recht, da zu sein. Willst du mitmachen? Also, ja, okay, sag mal, vielleicht will ich auch springen, würde ich auch springen, wo ich sage, dass Israel ist die einzige demokratische Stadt, ja. Gibt es in Israel die Araber von den 1948? Ja. Okay, die haben gesagt, wir nehmen die Stadtbürgerschaft. Oder, noch ein Punkt, in der Golan-Gebiet, der besetzte Golan-Gebiet von 1967, das sind Druze-Städte, die sind besetzt seit 1967, nach dem Golan-Krieg. Diese Menschen, wenn wir sagen, Israel ist eine demokratische Stadt, diese Menschen sind von 1967 als syrische Staatsbürger gewesen. Und 2025, die israelische Regierung hat denen gelassen. Familiäre Beziehung, geht hier, da, mach. Du bist unter Besetzung, das ist unter der UN-Resolutionen, also von Besetzung. Ja? Menschenrechte und alles muss was gewähren. Aber jetzt diese Menschen, also da gab es auch, die haben manche viele Widerständler bei denen gehabt, nee, wir wollen nicht Israeli sein, wir sind mit Arabismus, wir sind mit Syrien, wir sind mit. Ja? Aber dieses Volk ist von seiner Regierung gelassen. Was hat er gemacht? Die sind gegangen und haben die israelische Staatsbürgerschaft erworben und würde denen gegeben. Also wer redet über Apartheid und sowas, der hat keine Ahnung. Ich habe auch keine Ahnung gehabt, um ganz ehrlich zu sagen, aber nee, wer will, der kann machen. Wer will, kann machen. Ist einfach so. Und wer will kämpfen, der wird sterben. Aber kämpfen kostet teurer als Frieden. Und das, was ich sagen wollte, dieses Land von diesen Ländern ist Judentum rausgekommen, Christentum rausgekommen, Islam rausgekommen. Also wenn man sagt, Jerusalem, es sind alle da, alle vertreten. Ja, aber wieso brauche ich so einen immer wieder auf Kampf sein und wieder, ich will Kampf und ich will Kampf, ich will zurück. Ja, geh zurück. Mach dir eine Ausbildung und geh zurück. Beispiel, ja, okay, diese Hackelauder, also mach eine Ausbildung, geh, bewerbe dich in eine Firma und geh zurück. Mach Frieden und geh zurück. Also mach Frieden, sag ja, okay, fertig. Ich habe 77 Jahre versucht, Mensch. 77 Jahre in eine Diaspora. Und manche alte Leute, die haben ihre Schlüssel in der Hand und die wollen die Schlüssel. Fertig. Also, ist gestern. Guck nach vorne. Das ist ganz realistisch. Ja, und das ist auch so mit der Hezbollah in Libanon. Also, wie gesagt, also das ist eine Terrororganisation. Apropos auch, muss ich auch erwähnen, dass der Hezbollah ist auch nach Syrien gegangen. Falls ihr so ein paar, ja, trifft man viele so syrische Mitbürger oder syrische, ja, Mitbürger in der Stadt. Fragt denen über Hezbollah. Ich rede mit vielen. Die sind gegangen, die haben die Leute gemetzelt in Syrien. Wofür? Für Al-Assad-Regierung. Wofür? Für Iran. Wofür? Die haben so eine dumme Dogma, gell? Wo die gesagt haben, ja, in Syrien gibt es diese Sid Zainab. Das ist so die Tochter von Hussein und ja, ist ein großer Tempel. Wunderschön. Die haben ihre Kämpfer und das Volk dort, ja, Zainab wird nicht so zweimal versklavt.
ihr geht in der Höhe, in der Mollah-Krieg. Das ist Zainab. Und dann, die sind gegangen, die haben getötet, die Leute, die gesamte Leute um Sid Zainab, Hajar al-Aswad, mit denen. Die haben der Stadt kaputt gemacht. Die haben Menschen getötet, nur weil die nach Freiheit gesucht haben. Die wollten nicht mehr diese Al-Assad-Regierung, aber für sie, die haben Leute so getötet, gemetzelt in Homs, in Aleppo, in Damaskus, in alle Städte, in Raqqa, in Deir ez-Zor, überall, die haben Leute gemetzelt, diese Hezbollah. Mit der Revolutionsgarde von Hezbollah, von Iran. An der Seite von wem? An der Seite von den Machthaber von Bashar al-Assad. Und da haben wir, da auch sieht man, diese gesamte panarabistische Ideologie ist zum Iran, zu diese so Mollahs, zu diese Mollahstadt gegeben wurde. Also das ist kumuliert, das Wissen. Kampfwissen und Ideologie und bum, bum, bum und bir, bir, bir. Ja, von der Panarabismus und Befreiung von Palästina. Dann kamen die Iraner so und ja, okay, wir sind dabei, komm. Ja, machen wir einen Pakt. Syrische Regierung, Pakt, syrische Regierung da, hier, weil Palästinenser wie Jihad al-Islami und sowas oder Hamas in Gaza, machen wir einen Pakt. Ja, wir geben euch Waffen, ihr tötet euch für uns. Oder wir wollen beide diese Juden töten. Ja, warum? Wer hat dir das Recht gegeben? Wer? Wer bist du? Um dein Volk zu töten, um Kinder im Kopf zu verstümmeln. Wirklich. Also, Martyrer. Apropos, habe ich Martyrer erwähnt. Martyrer. Der Hezbollah hat seinen, wie nennt man das? Pfadfinder. Die heißen Geschäfte al-Mahdi. Die haben vor 2 Jahren einen so Marsch gemacht, wie damals die Nazis gemacht haben in Dahi. 75.000 Kinder, 14 Jahre alt. Die haben sich geschworen, als Märtyrer zu sein. Wo sind wir da? Nur für einen Sterben für einen Gott oder für Zainab, für Muhammad, für Gott, für Ali, für weiß es nicht für wen, also für Hassan Nasrallah, Gott sei Dank. Hassan Nasrallah oder jetzt. Wer hat mir das Recht, wer hat euch das Recht zu geben, des anderen das Recht nicht zu geben, da zu sein? Wer seid ihr? Punkt. Also, im Grunde genommen, wenn man das, sag mal so, nach diesem gesamten Krieg und Pipapo und bla bla bla und gesamte, vielleicht war deprimierend. Aber wenn man guckt von den Süden Libanon nach den Norden Israel, also diese Zwischen, diese Grenze, Mensch, das ist Hecken, gibt's Dörfer, die haben so Olivenbäume und sowas. Die haben die Dörfer, aber wenn man so wieder in diese Widerstandszone reingeht, sieht man die Wälder oder die Felder zwischen Libanon und Israel, die sind kahl. Aber auf der anderen Seite stellt ihr so einfach einen Stacheldraht, Grenzübergang zwischen den und den. Und dann dort sind Fabriken, Orangenfelder, Kibbutz, Leute arbeiten. Arbeite in dein Land. Kultiviere dein Land. Mach besser.
Wenn der hat so einen Baum, der macht dir, der macht ihn so 100 Orangen, versuch einen Baum, der dir 150 zu machen. Du magst das Land, mach, spiel mit dem. Befreunde dich mit dem. Das ist dein Nachbarmensch. Wirklich. Also, jeder hat das Recht, da zu sein. Ja, vielleicht mache ich so, hier spiele ich ein Lied und dann muss ich was trinken. Uiuiui. Nee. Ja. Kleinen Moment, ja. Mach das, das gibt es, da zu sein. Jeder hat Recht, da zu sein. Das ist die Sache. Und brauche ich niemanden, gegen niemanden kämpfen. Jeder hat das Recht, da zu sein. Ich mache irgendwo irgendwas und dann komme ich wieder. Bis dann.

So, ja, von wir reden, werden dann durstig und das auch so ein interessantes Thema. Für mich, weiß nicht, wie es für euch ist, hoffe ich, dass er auch interessant für euch. Aber ja, so nach einer Trinkpause, weiß nicht, braucht man nach das gesamte Komplikationen einen Vorschlag haben. Ich suche immer eine Lösung. Einen Konflikt und sollen wir auch eine Lösung finden. Und ich finde, in Deutschland sollen wir auch so vielleicht, meiner Meinung nach, mit vielen Leuten reden. Und ich habe eine kleine noch was zu erwähnen, ja. Nicht auch, was glänzt, ist Gold. Ja, nicht was glänzt, ist Gold. Das bedeutet, ja, soll man so gucken, manchmal auf welche Seite der ist. Und vielleicht in der Zukunft, vielleicht würde ich so vielleicht kleine Kundgebung oder jemanden einladen. Nicht Kundgebung, Kundgebung, ihr Blöde. So, auch ja. Vielleicht so jemanden wird über die Thema reden. Beispiel, ich habe jetzt so einen ja, Facebook- und Instagram-Account. Jawohl! Ich bin wieder online, also bekannt. So, man macht sein Handy und hier ist Antoine. Ja, okay, was der redet. Okay, wenn jemanden so Erklärung haben möchte, wie ist der Lage in den Libanon und so in Syrien auch. Also ich war auch in Syrien oder ein bisschen kann ich, ein bisschen, kleines bisschen erzählen über Israel, aber ja, so, ja, kann man mich fragen, also könnt mich so, also ich bin, man mich finden auf Facebook und Instagram auch, ja. Aber mein Kleiner auch so klein, weiß nicht. Ich habe ein bisschen nicht Schiss, aber weiß nicht, sozusagen. Ja, für die Leute, für wirklich die guten Leute, die Menschen mit den guten Herzen, ja, die Menschen, die gehen manchmal demonstrieren für Palästina, ja, das schätzt man, wirklich, das schätzt man hoch, dass man hat so ein Herzen auf dem Fleck und der geht so manchmal demonstrieren für, was man sagen, so einen Volk da, ja, der seit 77 Jahren vertrieben ist, soll man auch denken, ja, okay, hey, gibt auch andere Stimmen. Es gibt auch Stimmen, die Frieden wollen. Müssen wir auch den anderen Mensch zuhören und auch verstehen, ja, der andere will nicht so beschossen werden von Hezbollah in Norden Israel oder wie auch passiert im 7. von Oktober. Ja. Also klar, Gaza ist platt gemacht worden, aber warum? Weil es dasselbe auch Konklusion wie in den Libanon. Süden Libanon ist auch platt geworden, aber warum? Weil genauso Hezbollah wie die Hamas, ja, die haben so unsere, ihre Waffenlager und Tunnelsysteme und sowas unter die Bevölkerung, unter die Gebäude von der Bevölkerung, also 25 Meter unter die Erde. Und von dort können sie Raketen schießen auf, ja, Tel Aviv oder weiß nicht, und von anderer Seite auf der Norden und sowas. Also, ja, ich finde nicht so gut, wenn man in eine indirekte Wege solche Kriege also solche Leute unterstützt. Oder okay, ihr redet, ja, okay, ja, wir Jenin und Mukhayyam Jenin und der Kampf von Jenin, ja, okay, und die Siedler in Jenin, ja, okay. Also, hey Mensch, also gibt es eine palästinensische Stadt, ja, oder nein? Kann die Siedler dort in Jenin der palästinensische Bürgerschaft anbieten und sagen, ja, okay, ihr habt Rechte, wir beschützen euch.
Also so einfach, hey, Frieden, Mensch. Wollen wir Frieden? Wirklich. Also soll man mehr für Kriege, für Frieden gucken. Und weißt du, auch so, was ich finde, auch, ja, diese für Gaza-Demonstrationen, wirklich, wie gesagt, Herzen auf der richtigen Fleck, aber hey, guck, wer, mit wem bist du dabei? Wer organisiert das? Nicht so den Flagge nehmen und da braucht man das nicht, Mensch. Also, ja, die Menschen verarschen. Ja, soll man nicht verarscht werden. Und soll man wirklich, also passt auf, wer ruft für sowas. Für Solidarität, Demo mit Palästinenser. Wer das ruft, wenn das aufruft, warum? Will er, dass die Israeli das Recht da zu sein, zu gewähren, gewährleisten, oder will sie im Meer vertreiben? Einfach frag so, wenn du für eine Demonstration oder eine Aktion oder eine Kundgebung oder frag, wer organisiert das? Wer ist das? Wofür bist du da? Oder wofür will ich die Flagge, wofür will ich mit dir solidarisieren? Hast du das? Gibst du die Israelis das Recht, da zu sein? Oder, ja. Also, israelische Armee sind auch, die IDF, das sind viele Araber. Es gibt gute Offiziere bei der israelischen Armee, die sind Araber, also. Die sind Stadtbürger. Also, fertig. Das ist ihre Stadt. Oder gibt Polizisten und auch gibt in der Knesset auch zehn arabische Parlamentarier. Also gibt solche und solche. Also ja, aber dann ist echt voll. Wir müssen alle leben. Alle leben. Und die jüdische Stadt hat auch das Recht zu leben, da zu sein. Fertig. Geschichte vorbei. Wenn ich so in der Geschichte hänge und da haben die mir von mir, mach besser, mach dir eine Ausbildung, lerne was, geh, mach Wissenschaft, dies, das, Ananas. Verbessere deine Zukunft und laber nicht auf den alte Olivenbäume und die Geschichte von deinem Opa oder dein Ur-Ur-Ur-Opa oder je nach jemanden, ja. So, vielleicht mache ich jetzt Ahmad Adawiya. Das ist, nee, der geht 9 Minuten, weil die Sendung ist ein bisschen zu Ende. Mit was werde ich 3 Minuten? Ja, mache ich so mit, ja, meine Beste. Eden Benzaki. Oder Inti Ma'allima. Oh. Ja. Dann mach mal mit Inti Ma'allima. Mache ich die Ende von der Sendung für heute und vielleicht bis demnächst. Okay, nicht vergessen, bin auf Facebook und Instagram. Antoine El-Shoufi. Ja, ich habe euch lieb. Bis nächstes Mal.

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9: Hallo und herzlich willkommen zu einer neuen Ausgabe von Radio Micro Europa, dem Tübinger Campusfunk hier auf der Wüstenwelle UKW 96,6. Heute mal wieder mit einer Musikbox. Am Mikrofon Ruben Barth. Für diese Sendung haben wir das Landes-Jazz-Festival in der Tübinger Westspitze besucht, um das Konzert der Schlagzeugerin Mareike Wiening für euch aufzuzeichnen. Mit ihrem NYC-Quintett hat sie das Publikum verzaubert und das ist nicht mal weit hergeholt, denn sie wurden 2022 sogar als Band des Jahres für den Deutschen Jazzpreis nominiert. Um mehr über sie und ihre Combo zu erfahren, hatte ich die Möglichkeit, vor dem Konzert noch ein kurzes Interview zu führen. Als erstes habe ich sie gefragt, wie sie über Klavier, Gesang und Querflöte denn letzten Endes zum Schlagzeug gekommen und damit sogar erfolgreich geworden ist.
10: Über meinen Klavierlehrer und über einen Französischaustausch. Mein Französischaustausch-Schüler damals, der war Schlagzeuger und da haben wir dann viel dort getrommelt. Und ich war schon immer an Rhythmus interessiert, habe schon immer viel getanzt. Und als ich das Schlagzeug kennengelernt habe, war das eben was ganz anderes. Aber das war so das Faszinierende für mich.
9: Haben Sie da auch schon Jazz dann gespielt, beziehungsweise auch vorher schon Jazz gespielt, oder ist das erst dazugekommen?
10: Das ist erst dazugekommen, aber relativ schnell. Also ich habe erst den klassischen Weg angefangen mit Pop-Rock. Und über meinen Klavierlehrer, der damals Jazzpianist auch war, bin ich dann in den Jazz reingerutscht und habe dann ein Jahr oder zwei Jahre später auch relativ schnell mit dem Jazz angefangen.
9: Dann haben Sie auch angefangen in Mannheim den Bachelor of Music zu machen in Jazz-Schlagzeug. Ich weiß das zum Beispiel von meiner Schwester, die studiert Jazz-Geige, die hat noch ein Nebeninstrument, also ein Zweitinstrument. Hatten Sie das auch oder war das dann wirklich nur das Jazz-Schlagzeug?
10: Genau, also man muss in Mannheim oder an den meisten Hochschulen muss man als Nicht-Pianist Klavier Nebenfach machen. Das heißt, das musste ich auch machen, war für mich jetzt kein großes Problem, dadurch, dass ich ja eh vom Klavier komme. Aber es war natürlich nochmal was anderes, dann Jazzklavier auch zu spielen.
9: Dann hätte ich die nächste Frage und zwar sind Sie ja dann auch nach Kopenhagen gegangen, haben da einen Erasmus gemacht und jetzt aus meiner studentischen Perspektive interessiert mich das, weil ich mache zum Beispiel jetzt einen Erasmus in Spanien und ich gehe dahin, weil mich die Sprache interessiert, weil mich das Land interessiert. War das für Sie auch so oder war dann eher sozusagen die Hochschule oder bestimmte Professoren sogar im Vordergrund?
10: Sowohl als auch. Also ich wollte unbedingt nach Skandinavien. Ich bin in Norwegen auch groß geworden und wollte eigentlich nach Oslo. Da gab es aber damals keine Möglichkeit. Und dann war Kopenhagen für mich so das nächstinteressante. Und dann, genau, bin ich nach Kopenhagen gegangen.
9: Aber konnten Sie sich da dann auch verständigen? Also es war wahrscheinlich, das Studium war wahrscheinlich auf Englisch, aber konnten Sie das Dänisch auch, das war auf Dänisch sogar?
10: Also genau, ich bin auch mit dem Hintergedanken dorthin gegangen, weil ich dachte, dass normalerweise in Skandinavien versteht man sich untereinander und ich habe gedacht, wenn man Dänisch liest, ist es wie Norwegisch und habe gedacht, da komme ich klar, kein Problem. Und dann kam ich hin und habe feststellen müssen, dass die Aussprache eine ganz andere ist, also komplett anders. Das heißt, ich habe nichts verstanden und habe dann aber auch sehr schnell einen Dänischkurs gemacht und habe dann, dadurch, dass ich eh Norwegisch schon spreche, war das Dänische dann doch relativ schnell zu lernen für mich.
9: Und wie war das mit der Universität? Gab es da auch Dinge, wo Sie gesagt haben, das ist die Uni, wo ich unbedingt hin will? Oder?
10: Genau, also die Lehrer. Ich habe bei Jonas Johansen studiert und Kristen Osgood. Und damals war noch Django Bates an der Schule. Und das waren natürlich für mich irgendwie große Vorbilder. Und das war auch hauptsächlich der Grund, warum ich dann Kopenhagen und nicht irgendwie was in Schweden oder so ausgewählt habe.
9: Waren das auch Jazz-Schlagzeuger oder haben die auch andere Instrumente gespielt?
10: Nee, genau, das waren, also Django Bates ist Pianist, Komponist, aber die anderen beiden sind Schlagzeuger.
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9: Mareike Wiening mit ihrem NYC Quintett live beim Landes-Jazz-Festival in Tübingen. Aufgenommen am 9. Mai 2024 in der Westspitze. Exklusiv hier bei Radio Micro Europa, dem Tübinger Campusfunk auf der Wüstenwelle. Es spielten Mareike Wiening am Schlagzeug, Nils Klein am Tenorsaxophon, Alex Goodman an der Gitarre, Florian Höfner am Piano und Phil Donkin am Bass. Für die Technik verantwortlich waren Max Schreckenbach und Ruben Barth.

Vielen Dank. Ein herzliches Willkommen von unserer Seite. Schön, dass Sie da sind. Ich freue mich sehr, dass wir heute hier spielen dürfen. Ich habe ganz viel Musik mitgebracht und eine super Band, die aus verschiedenen Orten heute hier zusammengekommen ist, aus Neufundland. Am Klavier Florian Höfner. Aus Toronto an der Gitarre Alex Goodman. Ursprünglich aus England am Bass Phil Donkin. Bei uns ist nicht ganz so spektakulär. Wir sind die zwei Kölner. Nils Klein am Saxophon. Ja, wir haben angefangen mit einem Stück, das heißt Declaration of Truth, und spielen heute viele Stücke von unseren beiden CDs mit Jobless Paradise und Future Memories, die natürlich an der Kasse erhältlich sind. Ja, wir machen weiter mit einem Stück, The Girl by the Window. Das ist ursprünglich geschrieben für ein Projekt oder war für ein Projekt geschrieben, was um den Zeichner, Maler T.C. Steele ging, und da musste dann jeder oder jede ein Stück für ein Porträt oder ein Bild von ihm beisteuern. Und in meinem Fall war das The Girl by the Window, und so heißt auch das Stück, The Girl by the Window.

Vielen Dank, das war Reveal und wir machen weiter mit dem Titelstück der CD, die wir dabei haben, Future Memories, und das ist eine Ballade, ursprünglich geschrieben für Rich Perry, Future Memories.

Vielen Dank, das war Future Memories und wir spielen noch ein Stück, bevor wir eine kleine Pause machen. In der Pause gibt es, wie schon erwähnt, die CDs. Aber bevor wir genau die Pause machen, spielen wir ein Stück. Ellis Corial heißt es, das wurde in Ellis Corial geschrieben. Das ist in der Nähe von Madrid. Da war ich mit Spaniern auf Tour und die haben versucht, mir spanische Rhythmen beizubringen. Ich habe versucht, die zu lernen. Hat mehr oder weniger gut funktioniert und die habe ich hier eingebaut. Es war ihnen immer sehr wichtig, dass ich das ganz gut mache für eine gebürtige Fränkin. Deswegen, genau, muss ich das mal dazu erwähnen. Also ich habe mich sehr bemüht und das Endergebnis hören Sie jetzt in Ellis Corial. Sie hörten Florian Höfner am Klavier. Alex Goodman an der Gitarre. Nils Klein am Saxophon und Phil Dorfin am Bass. Bis gleich.

Den zweiten Teil des Konzertes bringen wir zu einem späteren Zeitpunkt. Weitere Infos findet ihr auf unserer Homepage unter www.mikro-europa.de. Durch die Sendung führte Ruben Barth. Macht's gut und bis bald!

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0: Hallo und herzlich willkommen. Guten Morgen, guten Mittag, guten Abend und gute Nacht. Ich grüße euch aus allen Zeitzonen heraus und durch alle Dimensionen hindurch. Mein Name ist Luis Lori und ihr hört Solo Gathers Hour of Madness. Hier auf der Frequenz 96,6 der Wüstenwelle auf dem offenen Sendeplatz. In meiner heutigen Sendung geht es um nichts anderes als besondere Musik. Unterschätzte, vergessene oder schlicht und ergreifend unbekannte Musik. Diese Sendung ist für all die unter euch, denen bekannt ist, dass sich hinter dem Horizont des Mainstreams noch eine ganze Wunderwelt von Melodien verbirgt. Für all die Musikschätzer, Musiksammler und Entdecker unter euch und all die, die es noch werden wollen. Hier gibt es Musik zum Träumen, zum Nachdenken, zum Staunen, zum sich verlieben, zum sich gruseln oder zum sich totlachen. Alles ist dabei. Hier gibt es keine Grenzen. Und wir beginnen gleich mit einem ganz besonderen Genre. Habt ihr schon einmal etwas von Plunderphonics gehört? Nein? Plunderphonics hat viel mit Sampling zu tun. Im Grunde geht es um exzessives Sampling, um ausschließliches Sampling. Aber was wiederum bedeutet Sampling? Was ist ein Sample? Ein Sample ist zunächst ein Ausschnitt aus einem beliebigen Lied, beispielsweise ein Drumloop oder eine beliebige Stelle. Ja? Und Sampling bedeutet, dass man eben diese Stelle aus dem Lied herausschneidet und in einem neuen Kontext wiederverwendet. Das kann aber auch ein Filmzitat oder etwas aus einem Gedicht sein. Es geht eben um die Wiederverwendung und Rekontextualisierung. Und das Genre Plunderphonics steht dafür, dies in sehr exzessiver Weise zu tun. Also aus anderen Liedern, Filmschnipseln und Gesangszitaten neue Musikkompositionen zu basteln. Und die Könige dieses Genres sind und bleiben wohl The Avalanches. Das australische Duo, naja, es sind eigentlich mehr als zwei, die Mitglieder wechseln auch immer wieder mal. Es ist eben eine australische Band aus Melbourne. Und die haben mit ihrem Debütalbum Since I Left You, das am 27. November 2000 in Australien erschienen ist, gehörig für Aufmerksamkeit gesorgt. Denn dieses Album bestand aus nicht weniger als 3500 Samplen. Das ist bestimmt ein Weltrekord. Und eines der Lieder auf dem Album samplet so exzessiv wie kein anderes. Zitate aus Filmen werden einem um die Ohren geworfen, verrückte Geräusche wechseln sich mit besonderen Klangsamplen ab und sogar ein Violinensample ist dabei. Und deswegen fackeln wir gar nicht lange, sondern hören sofort rein in Frontship Psychiatrist von The Avalanches.
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Ja, und das war es auch schon. Frontship Psychiatrist von The Avalanches, ein Klangmosaik, das seinesgleichen sucht und mit ganz vielen Schnipseln aus verschiedenen Kontexten sogar eine kleine witzige Geschichte erzählt. Das ist wahre Kunst, aber auch vor allem harte Arbeit. Für ihr darauffolgendes Album Wildflower haben sie sage und schreibe 16 Jahre gebraucht, denn Sample Clearing, das bedeutet, dass man die Copyrights für die ganzen Samples, die man benutzt, bekommt, kann mitunter sehr, sehr aufwendig und eine sehr penible und nervige Arbeit sein. Aber The Avalanches haben sich davon nicht aufhalten lassen und seit Since I Left You noch 2 weitere Alben produziert und dabei auch mit teilweise namenhaften Stars zusammengearbeitet. Es lohnt sich also auf jeden Fall, auch in die anderen Songs und Alben der Band reinzuhören. The Avalanches. Nun habe ich ja schon in die Kunst des Sampling eingeführt und möchte deswegen noch einen weiteren Künstler präsentieren, der dies ebenfalls tut, und zwar Pogo. Pogo ist vor allem durch die Plattform YouTube berühmt geworden, und zwar dadurch, dass er Disney-Filme remixt und sampled. Er macht Lieder aus Disney-Filmen und benutzt ebenso, wie das gerade The Avalanches getan haben, aus verschiedenen Disney-Filmen Gesangsschnipsel, Sprechschnipsel und macht daraus eine ganz besondere Form der Musik, indem er diese in Melodien packt, rekontextualisiert und einen Fashion-Beat darunter legt. Ich präsentiere euch jetzt Wishery von Pogo, ein Song, in dem ausschließlich Samples aus dem Schneewittchen-Klassiker von Walt Disney verwendet werden. Mal sehen, ob ihr bestimmte Teile wiedererkennt. Viel Spaß! Hier ist Wishery von Pogo.

Verzeihung, etwas hat gerade nicht funktioniert. Seltsam. Seltsam. Ich probiere es gleich noch einmal. Keine Sorge. Nein, es will gerade nicht mehr. Einen Moment bitte. Das ist mir bisher noch nie passiert. Vielleicht gehen die Boxen ja gleich wieder ein. Kurzen Moment bitte.

Ja, das war Pogo mit Wishery, auch ein wunderschöner, märchenhafter Song. Und obwohl die Melodien und Schnipsen natürlich in ganz anderer Weise zusammengefügt wurden, erkennt man deutlich Schneewittchens Gesang und natürlich den Gesang der Zwerge. Hi ho, wer kennt es nicht, das fröhliche Lied der Zwerge aus dem Walt Disney-Klassiker Schneewittchen. Und da wollen wir jetzt auch gleich anknüpfen, denn das Original ist natürlich jedem weitreichend bekannt. Aber wusstet ihr auch, dass niemand Geringeres als Beach Boy-Mitglied Brian Wilson seine ganz eigene Interpretation des Klassikers aufgenommen hat? Eine wunderschöne Version, bei der er auch einen anderen Disney-Klassiker, nämlich A Pirate's Life for Me, noch gleich mit reingemixt hat. Diesmal kein Sampling, sondern Covering. Viel Spaß mit Hi Ho von Brian Wilson.

Und da sind wir wieder. Ihr hört immer noch Solo Gathers Hour of Madness und das war Brian Wilson mit Hi Ho, A Pirate's Life for Me. Genug von Disney, doch trotzdem bleiben wir märchenhaft. Wir kommen zu einer ganz besonderen Indie-Pop-Künstlerin mit dem nicht weniger märchenhaften Namen Princess Chelsea. Sie hat sich einen Namen damit gemacht, den klassischen Indie-Pop-Sound mit verzerrten Gitarren und hoher Stimme mit märchenhaften und teilweise fast an den Soundtrack der Tim Burton-Film erinnernden Klängen zu kombinieren. Und eines ihrer bekanntesten und vielleicht auch gelungensten Lieder ist das Cigarette-Duett. Ein Beziehungsproblem eingehüllt in eine märchenhafte Atmosphäre. Ich wünsche euch viel Spaß beim Cigarette-Duett. Und bitte beim Hören das Träumen nicht vergessen.

Das war Princess Chelsea mit dem Cigarette Duett. Und naja, jetzt sind wir an einem Punkt in der Sendung, wo auch mal ein bisschen Improvisation gefragt ist. Ne? Und ich spiele ja gerne Klavier, freizeitlich so ein bisschen nebenher. Ne? Ich bring's mir selber bei und ja, ich habe da jetzt ein kleines Stück mitgebracht. Mein kleines Keyboard liegt vor mir, das hat nur 2 Oktaven. Und ich spiele euch da jetzt eine kleine Fingerübung vor, mehr nicht. Also wirklich ein total einfaches Lied, was wirklich eigentlich jeder können sollte, der öfter als einmal Klavierunterricht hatte. Ne? Also spiele ich euch jetzt was Kleines vor. Viel Spaß dabei, ne?

Ja, vielen Dank, vielen Dank. Autogramme gibt's später, ne? Wie? Ihr glaubt mir nicht, dass ich das gespielt habe. Ja, gut, habt ihr mich ertappt, ne? So gut sind meine Klavierskills dann leider doch nicht. Das war nämlich Rush E, nichts Geringeres als das komplizierteste und schwierigste Klavierstück der Welt. Es gilt als unspielbar. Und auch die Version, die ihr gerade gehört habt von Sheet Music Boss, war sicher keine echte Klavieraufnahme, sondern ein digital programmiertes Piano. Ich frage mich, ob es überhaupt jemals jemand geschafft hat, dieses Lied auf einem echten Klavier zu spielen. Wäre doch mal eine Aufgabe für euch. Googelt doch mal. Ne? Googelt doch mal. Ist doch spannend. Naja, wo waren wir? Wo waren wir? Bei besonderer Musik. Naja, wenn man nach besonderer und nach besonderer und genreübergreifender und horizonterweiterter Musik sucht, da sind die 80er natürlich der größte Fundus. Denn ob man die 80er nun mag oder nicht, eines ist Fakt. Es war wohl die experimentellste Zeit für Musik aller Zeiten. Aber trotzdem gibt es neben den ganzen tollen Hits und Underground-Hits der 80er auch Lieder, die einfach untergegangen sind, die keiner kannte und keiner kennt. Und für eins dieser Lieder werde ich nun ein wenig Aufmerksamkeit gewinnen. Und zwar für Concertina Ballerina von Alternative Radio. Und weil wir ja auch ein Alternative Radio sind, passt dieses Lied ja super hierher. Das Lied hat einen Walzertakt, eine fast schon Gothic anmutende Atmosphäre und passt super dazu, wenn man im Schnee durch den Wald Auto fährt oder abends nach einer Ballettstunde im Dunkeln nach Hause laufen muss. Viel Spaß bei Concertina Ballerina von Alternative Radio.

Was für eine wunderschöne Atmosphäre. Ich bin überwältigt. Aber überwältigt bin ich auch von den Resonanzen, die ich für meine Sendung bekomme. Mir schreiben mehrere Bekannte, wie toll es sei. Mein lieber Cousin Bela möchte gegrüßt werden. Aber das hier ist ja keine One-Man-Show. Hier geht es ja nicht um mich, sondern um die Musik. Denn diese Sendung ist für alle da draußen. Sie schließt niemanden aus, weil jede Musik, jedes Gefühl hier ihren oder seinen Platz findet. So, wenn wir aber schon von besonderer Musik reden, dann kommen wir um die Band They Might Be Giants nicht herum. Ihre Blütezeit hatte das Duo, bestehend aus John und John, ja, kein Witz, aus John und John, in den 90er Jahren. Und ihre Musik zeichnete sich dadurch aus, dass sie wirklich in keine Schublade passen konnte. Denn sie passte in alle Schubladen zugleich und damit auch in keine so richtig. The Might Be Giants verfügen, wenn sie Musik machen, über abertausende Instrumente, die sie alle selbst beherrschen, kreieren Musik aus allen Genres heraus, manchmal mehrere Genres in einem Lied. Und jedes neue Lied ist und war eine Überraschung. Aber ihr wohl verrücktestes Lied entstand folgendermaßen. Stellt euch vor, ihr habt so viele Ideen für Lieder, dass ihr nicht mal aus jeder Idee, aus jeder Zeile, aus jeder Melodie ein ganzes Lied machen könnt. Was macht man denn da, um die Idee nicht einfach wegzuwerfen? Natürlich, ich mache ein Lied aus ganz vielen Miniliedern. Und genau das haben The Might Be Giants gemacht unter dem Titel Fingertips auf ihrem Album Apollo 18 von 1992. Ein Lied bestehend aus ganz vielen, nur ein paar Sekunden langen Liedern. Ein Mix, ein witziges, verrücktes Sammelsurium an Ideen, die es nicht zu ganzen Liedern geschafft haben. Hier vereint in Fingertips. Und das hört ihr gleich. Jetzt kommt Fingertips von They Might Be Giants.

Also auf eins können wir uns ja festlegen, Freunde, ne? Also jede Person, die behauptet, ja, ich höre ja eigentlich alles und dieses Lied nicht mag, lügt. Naja, jetzt brauchen wir aber mal was Fetziges, was richtig abgeht, ja, wo ihr aufstehen und tanzen könnt. Und deswegen kommen wir jetzt zu einem ganz besonderen Rave-Song, aber nicht irgendeinem, sondern einem Rave-Song, der sogar einmal den Hardcore Award Best Hardcore Track of the Year gewonnen hat. Und das liegt wahrscheinlich auch an seiner Einfallsreichtum. Genau, an seinem Einfallsreichtum. Denn dieses Lied, das da heißt We Killed the Rave von den DJs Gamma und Wizkid, ist kein gewöhnlicher Rave-Song, sondern kombiniert harten Rave, Techno und harmonische Klassik. Ihr werdet es gleich hören. Auch ein Klavier und eine Violine spielen wieder eine Rolle, also schließt sich der Kreis. Hier ist also gleich We Killed the Rave.

Ja, was ein Trip, meine Freunde. Warum gewinnt nicht so ein Song mal bei den Music Awards? Naja, das ist ja Ansichtssache. Aber nun natürlich, um die Abwechslung zu wahren, wieder ein wundervoll harmonisches Lied. Und zwar diesmal aus den 50er Jahren. Die 50er Jahre sind ja bekannt für Elvis, aber auch für den Doo-Wop, jenen wunderschönen harmonischen Gesang, der auf den Straßen von New York erfunden wurde, um Instrumente nachzuahmen, für die das Geld nicht gereicht hat. Aber auch in diesem Genre gibt es bekanntere Vertreter wie Ram-a-Lam-a-Ding-Dong, das sogar heute ab und zu noch auf Partys gespielt wird, und Liedern, die keine Seele kennt. Und eines dieser Lieder stelle ich euch nun im Folgenden vor. Und zwar The Woe von The Philadelphians mit einem der schönsten Violinen-Intros, das ich je in einem solchen Oldie gehört habe. Ich wünsche euch also viel Spaß bei The Woe von The Philadelphians.

Ach ja, wunderschön. Wäre das nicht eigentlich auch ein gutes Sample? Und da schließt sich der Kreis erneut, denn auch Doo-Wops können gesampelt werden und werden auch gesampelt. So zum Beispiel vom Indie-Künstler Panda Bear, der mit dem Lied Edge of the Edge aus einem Doo-Wop-Loop, den ihr gleich am Beginn hören werdet, etwas völlig Neues zaubert. Hier ist Panda Bear mit Edge of the Edge.

Wunderschön. Panda Bear mit Edge of the Edge. Ja, es neigt sich schon langsam dem Ende zu, unsere wundervolle Musiksendung voll kunterbunter Magie. Und jetzt habe ich noch für euch etwas ganz Besonderes. Nicht, dass der Rest nicht besonders gewesen wäre, aber alles ist hier besonders. Und so kommen wir noch zu einer Band mit dem witzigen Titel Welle Erdball, die sich selbst als fiktiver Radiosender ausgibt. Mit analogen Elektroinstrumenten bewaffnet, bewegen sie sich auf den Spuren zwischen Kraftwerk, Oldschool-Techno und der neuesten deutschen Welle und kreieren analoge Elektromusik, die ihresgleichen sucht, vor allem in der heutigen Zeit. 2010 veröffentlichten sie ein Album zu einem Amateurfilm, den sie gedreht haben. Und eines der Lieder auf dieser CD heißt Marie-Sophies Reise. Ein witziger Elektropop-Song, der klingt, als wäre er aus den 80ern oder sogar aus den 70ern, wenn man nach Kraftwerk geht. Aber er ist tatsächlich erst 12 Jahre alt. Hier ist also Marie-Sophies Reise von Welle Erdball.

Welle Erdball mit Marie-Sophies Reise. Und das war auch schon der letzte Song für heute. Ach, wie schade, ein Blick auf die Uhr sagt mir, es ist mal wieder Zeit. Oder anders gesagt, und wieder ruft die Zeit. Denn mit diesem Lied verabschiede ich euch für heute. Es hat mir wahnsinnig Spaß gemacht. Ich hoffe natürlich, dass sich das vielleicht mal wiederholen wird. Und wenn ihr auch Lust bekommen habt, mal einen offenen Sendeplatz beim Freien Radio Wüste Welle zu belegen, so wie ich es jetzt hier getan habe, und einfach spielen möchtet, was ihr wollt oder etwas erzählen wollt oder was auch immer, dann geht doch einfach mal auf die Seite und guckt. Oder meldet euch. Es ist immer ein Platz für euch frei. Und somit sage ich tschüss, bis zum nächsten Mal. Wir sehen uns hoffentlich bald wieder. Das war ich, mein Name ist Luis Dori und das war Solo Gathers Hour of Madness. Bis zum nächsten Mal. Ciao, ciao.

0: Es ist wieder Mittwochabend, 19 Uhr. Das heißt, ihr hört auf der Wüstenwelle auf 96,6 Megahertz das Applehaus Radio aktiv.
1: Für euch am Mikro sind Stefan
0: und Lukas.
1: Und wir haben eine Stunde Musik für euch. Ganz viele neue Sachen dabei. Das waren gerade Mary in the Junkyard mit New Muscles. Und weiter geht's mit was anderem. Das ist eine ganz komische Verbindung von Junkyard zu Concrete. Ja, manchmal muss man den Assoziationen einfach folgen. Es gibt ein bisschen Hip-Hop von Open Mike Eagle und zwar Unfinished Concrete
0: Aber
1: Initials.
0: Wir sollten vielleicht noch sagen, wir sind ja das Applehaus Radio.
1: Yep.
0: Allerdings ist im Applehaus immer noch nichts los. Denn es ist Sommerpause. Weiter geht es erst im August und davor haben wir auch nochmal eine Sendung. Deswegen nehmen wir uns mal raus, wenn im Applehaus Sommerpause ist, tanzen die DJs auf dem Tisch oder so.
1: Ja, machen sie immer sowieso. Gut, dass es hier keine Studio-Webcam gibt, aber ihr könnt es euch einfach vorstellen. Also, ein bisschen mehr zur Veranstaltung vielleicht später noch, aber jetzt Open Mike Eagle mit Unfinished Concrete Initials.

0: Open Mike Eagle mit Unfinished Concrete Initials.
1: Und wir haben ja trotzdem so hier im freien Radio einen Bildungsauftrag zu erfüllen, finde ich zumindest. Und zu dem Stichwort Unfinished Concrete ist mir eingefallen, wenn man circa 1 Kilogramm Zucker zu wirklich 1 Tonne Zement hinzufügt, reicht das in diesem Mengenverhältnis schon aus, um diesen Zement komplett unbrauchbar zu machen, denn dieser härtet nicht mehr aus. Was ihr damit macht mit dieser Information, das sei mal dahingestellt. Ich denke, wir haben unseren Bildungsauftrag schon auch
0: erfüllt. Du hast aber keinen Chemieleistungskurs.
1: Nee, ich hatte Physik.
0: Okay.
1: Aber alle Angaben natürlich ohne Gewähr. Ja, so wie immer hier, oder?
0: Ja, auf jeden Fall.
1: Wenn wir Falschinformationen verbreiten, werden diese an gleicher Stelle in gleicher Größe in der nächsten Sendung korrigiert.
0: Ja, nehmt es einfach nicht so ernst. Das ist, glaube ich, ganz wichtig für die Sendung. So, womit geht es denn weiter?
1: Weiter geht es auch mit neuer Musik. Wir wechseln aber in den deutschsprachigen Raum. Und zwar Waving the Guns, die auch schon mal im Apple aufgetreten sind vor einigen Jahren, haben einen neuen Track released. Dieser heißt Wingsuit und ab geht's, oder?

Wahnsinn von Menas Moos. Manchen ist vielleicht der Ursprung des Wahnsinns unbekannt. Manche kennen ihn, er heißt Wolle Petri. Einer meiner Lieblingssticker ist übrigens herzgebrochen, trotzdem da, Wolle Petri Antifa. Und bei mir war es auf jeden Fall noch in der Dorfdisco ein Hit, obwohl es schon nach meiner Zeit ist, Wolle Petri eigentlich. Aber man kennt ihn. Wen man auch kennt, ist die Künstlerin von dem nächsten Song. Donna Savage hat ein Album released, das heißt Gouche. Und von dem hören wir noch den Track Baddies und Mommies.

0: So, das war Tricky und Mitch Sanders.
1: Genau, vom neuen, von einem bald erscheinenden Album. Ich glaube, Ende August kommt es raus. Aber ich finde, alle Tracks, die Tricky bis jetzt da rausgebracht hat, lassen auf jeden Fall Gutes erhoffen. Und das davor haben wir gehört, Al Rain mit Soulless Circle.
0: Ich finde auch, wir haben jetzt eine lustige Abfolge. Wir hatten jetzt Tricky und jetzt kommen Trickfinger. Das war nicht beabsichtigt.
1: Aber passt natürlich wie immer.
0: Es wie die Faust aufs Auge, wie das Äpple zum Haus. Wir hören jetzt Trickfinger. Das ist das Electronic Music Alias von Red Hot Chili Pepper Gitarrist John Frusciante. Und er hat letzte Woche ein Doppelalbum veröffentlicht. Einmal ein Album, mit dem er den Anspruch hatte, wo er selbst gesagt hat, so wenig wie möglich nachdenken. Und ein zweites Album, wo er gesagt hat, so viel wie möglich nachdenken. Von dem Album, das heißt High Low, hören wir jetzt den Track Moutierne.

Wir haben gerade gehört Sweet Like an Ape, eine Band aus Bordeaux in Frankreich mit Statues und danach, glaube ich, an der Stimme unverkennbar Jack White mit Derecho Demonico von seinem brandneuen Album Frozen Charlotte. Und die nächste Band, die ich dazu spielen möchte, hat damit was zu tun. Das ist eine Band namens Twin Temple und nach eigener Angabe spielen sie satanische Doo-Wop-Musik. Und die haben jetzt gerade Schlagzeilen gemacht, weil der Country-Sänger Charlie Crockett sie als Vorband gestrichen hat, weil sie ihm zu satanistisch anscheinend waren mit ihrer Symbolik. Da hätte, glaube ich, ein Blick auf ihre Albumtitel und auf ihre Bilder, die sie so veröffentlichen, genügt, um vielleicht zu merken, dass man die nicht als Vorband engagiert. Aber ja, ist halt passiert. Er hat sie dann rausgeworfen. Und da hat sich dann eben gespielter Jack White ziemlich schnell gemeldet und ihnen dafür einen Support-Slot bei seiner Tour angeboten. Also, es fügt sich vieles zum Guten und ich glaube, dass wahrscheinlich sowohl Charlie Crockett als auch eben Twin Temple dadurch auch ein bisschen Publicity bekommen haben, denn aus genau dem Grund kriegt ihr sie jetzt hier zu hören, einmal mit dem schönen Titel Satan's Woman und danach eine Coverversion von den Rolling Stones, Painted Black.

0: Satan's a woman, God got a Afro. Ich würde ja sagen, wir spekulieren heute mal mit Gegenteilen, aber es weiß ja niemand, was überhaupt Wahrheit ist. Dementsprechend können wir vielleicht genau diese zwei Tatsachen als Gott gegeben sehen.
1: Ja, ich wollte eigentlich noch was dranhängen, nämlich jetzt zu Gott und Satan kommen natürlich auch noch die Engel.
0: Oh.
1: Und da gibt es nämlich einen passenden neuen Track von der Band Brickhouse aus Manchester und der heißt Angel Eyes.

0: Brick House aus Manchester mit Angel Eyes. Und da sind wir auch schon fast am Ende unserer Sendung angekommen.
1: Genau, Veranstaltungen zum Nachlesen gibt es heute keine. Wenn ihr aber mit euren Angel Eyes liebäugelt, mit den Ohren weiter dran zu bleiben, gibt es gleich noch Themenwechsel und Nightlife.
0: Und da könnt ihr es euch ja auch so ganz komfortabel zu Hause machen. Euch ein bisschen, wir wollen euch nicht zum Betäuben aufrufen, aber es passt zu unserem letzten Track.
1: Genau. Roger Waters, bekannt als Bassist von Pink Floyd und auch immer mal wieder mit schwierigen Aussagen aufgefallen in den letzten Jahren, hat Comfortably Numb eine Reimagined-Version rausgehauen und diesmal ziemlich based, würde ich sagen, denn es ist sehr pro-Palästina, in einem Feature mit Mona Miari, und wir geben uns die 8 Minuten Vollversion. Bis zum nächsten Mal.
0: Ciao, ciao.

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1: Ja, so sieht es aus. Kann man nicht denn hören?
0: Du hast gesagt die 3.
1: Ja.
0: Du bist die 2.
1: Ich bin die 2.
0: Du bist die 2.
1: Ja, aber hier bin ich die 3.
0: Ah, jetzt, also die 2 ist, die 3 war offen, aber da kam nichts. Warte mal, ich mach mal die 2 wieder zu. Sag nochmal was.
2: Hallo.
0: Ja, siehst du? Jetzt mach ich mal die 3 wieder zu.
1: Jetzt könnt ihr mich hören. Ja, wunderbar.
0: Alles klar. So,
1: ja, falls
0: kleines
1: ihr euch gerade
0: technisches
1: fragt,
0: Techtelmechtel hier bei uns heute.
1: Genau, was wir mit der 2 und 3 haben.
0: Stimmt, für Außenstehende ist das jetzt etwas befremdlich, was wir hier tun.
1: Ja, ich würde sagen, wir kommen zum eigentlichen Sinn und Zweck zurück.
0: Ja, stimmt, ja, wir hatten ein Thema heute in der Sendung.
1: Genau, Saunalieder.
0: Saunalieder, das wäre eigentlich ein schönes Thema gewesen.
1: Gefühlt sitzen wir hier in einer Sauna.
0: Ja, das stimmt. Ja, das wäre eine gute Idee gewesen. Das wäre tatsächlich eine, aber haben wir nicht.
1: Obwohl ich mich ja frage, welche Lieder spielt man in einer Sauna? Aber gut.
0: Ich glaube, da würden wir schon Sachen finden, die uns selbst überraschend hätten, würden, tun, machen sollen.
1: Genau.
0: Aber das ist tatsächlich nicht das Thema, sondern...
1: Aber heute Abend geht's um wie soll ich das sagen?
0: Lebenswichtigen Saft.
1: Genau, und auch etwas Leidenschaftliches, was richtig rot ist.
0: Stimmt, also in vielerlei Hinsicht, mit vielen Bedeutungen verflochten. Und was ist wohl der gesunde rote Saft, den wir alle in uns tragen? Jeder Mensch hat ihn hoffentlich in sich. Wenn er grün ist oder blau, dann ist irgendwas anderes. Ne? Dann ist es entweder ein Alien oder eine Monarchiefigur, blaublütig. Oh, jetzt habe ich das Wort gesagt. Jetzt habe ich es verraten. Ja, Blut natürlich. Wir reden über Blut. Lieder über Blut, Lieder mit Blut im Titel, um genau zu sein. Bluttitel. Also nicht nur blutrünstige Sachen, sondern tatsächlich, ich mache nur allgemein Blut.
1: Genau. Und ich habe eigentlich gar kein so schlimmes Lied dabei, wo es jetzt wirklich irgendwie so richtig um Blut, um Kampf oder irgendwie geht.
0: Ich schon. Aber nicht nur. Also ja, natürlich. Blut ist ja wirklich, wird ja auch in den Songs in allen möglichen Varianten auch genommen. Du hast das schon angesprochen, auch für die Liebe wird es ganz gerne auch so ein bisschen verwendet. Oder für Familienzusammengehörigkeit, ne, gleiches Blut,
1: ja,
0: bla bla bla.
1: Blutsverwandtschaft, Blutsbrüder.
0: Genau, sowas alles. Ja, Blutsbrüder, genau, Winnetou und Old Shatterhand und so. Ne. Ja, das machen wir heute nicht. Wir spielen lieber Lieder, in denen Blut vorkommt. Und mir gegenüber sitzt jemand, der, oh je, was sage ich zu dem Thema jetzt, der wahrscheinlich noch nie Blutkonserven durch die Gegend gefahren hat, vermute ich. Und wenn doch, habe ich mich geirrt, denn hier ist Bernd Ziegele.
1: Randbemerkung, hast dich geirrt.
0: Du hast schon mal.
1: Ja.
0: Das war jetzt aber eine Chance von 1 zu 100.
1: Ja.
0: Ist tatsächlich so. Ja, siehst du, woher soll ich es wissen? Du hast schon, okay, damit.
1: Genau. Aber ich habe die Blutkonserven nicht allein durch die Gegend gefahren, sondern, okay, ich verrate es mal. Ich habe sie in den Keller gefahren und damals saß Marco im Keller, weil der hat nämlich da einen neuen Nachbar, der da Dracula heißt.
0: Dieser nette Vampir.
1: Genau.
0: Genau.
1: Dann gucken wir mal, was der Vampir so musikalisch heute bringen wird.
0: Der Vampir bringt als erstes die Editors mit simpel einfach nur Blood. Ich sag das jetzt schon wieder so blutrünstig, das war jetzt auch nicht gut gemacht. Ne? Ich wollte es ja eigentlich nicht so blutig. Ich habe ja gesagt, Blut ist ja allgemein, kann ja alles. Ja, deswegen sagen wir es doch noch ein bisschen zärtlicher, oder?
1: Ja.
0: Machen wir zärtlich. Also, hier sind die Editors mit Blood.

0: Aus dem von Anfang bis Ende perfekten Album The Backroom war das gerade Blood von den Editors, ja. Falls ihr das Album nicht gehört habt, es hat nur gute Lieder da drauf, alles ist Hit, jeder Song ist gut, kann man sich antun.
1: Dann machen wir doch das mal.
0: Ja, genau. So, jetzt habe ich genug Editors-Werbung gemacht, heute geht es eigentlich um was völlig anderes.
1: Hören wir nachher noch ein Lied raus?
0: Nein, denn es ist leider kein weiterer Song, der sich für unser Thema qualifiziert hat, denn es ist leider kein Song mehr mit Blut auf diesem Album, außer eben Blood. Ist halt so. Aber es gibt ja noch eine Menge anderer interessanter Lieder mit Blood und ich weiß nicht, wie es dir so geht. Meine Liste ist endlos lang, da könnte man 3 Sendungen draus machen, denn da habe ich wirklich viel, viel, viel gefunden. Über Blut scheinen sehr viele singen zu wollen, zu mögen, zu tun.
1: Genau. Und wenn man ja jetzt nicht nur, also wenn man den ganzen Kreis ums Blut groß zieht, sprich, dass man ja auch nur diese...
0: Der Blutkreislauf?
1: Ja. Und die Ding alles mit einbezieht, dann gibt es auf jeden Fall ganz viele Lieder.
0: Aber hallo, richtig. Ja, du hast auch eins gefunden, habe ich gehört. Also ging so das Gerücht durch die Wüstewelle.
1: Ein paar habe ich gefunden.
0: Oh, sogar. Ja. Und den ersten?
1: Ja, das wäre doch mal was. Wir machen eine Sendung zu einem Thema und ich habe einen Song dabei und sage dann
0: mal
1: so.
0: Spannend.
1: Und
0: wenn er lang genug ist, geht das.
1: Rest auf Marco füllen.
0: Ja, also nehmen wir nur mal an, du bringst so eine 60-Minuten-Nummer mit und ich 2 30 Minuten, dann würde ich den ersten 30 Minuten spielen, dann hättest du 1 Stunde und ich würde dann den letzten 30 Minuten noch hinten dranhängen und dann haben wir genug Lieder von Mike Oldfield gespielt.
1: Ja, gut.
0: Oder anderen Künstlern, die lange Lieder mögen.
1: Ich glaube, ganz so lang geht das nächste Lied nicht, knapp 4,5 Minuten.
0: Das ist knapp unter einer Stunde, das stimmt, ja.
1: Ja, wenn wir das 10-mal spielen, dann haben wir die Stunde voll.
0: Ja.
1: Gut, Tokotroni kommt hier mit Das Blut an meinen Händen.
0: Warte mal kurz, bist du dir sicher? Ah ja, doch, passt. So, Das Blut, genau.

0: Das Blut an meinen Händen von Tokotronic.
1: Das hat jetzt gerade, wo du den Titel so vorgesagt hast, hatte ich so das Gefühl, es könnte auch ein Reinhard May Song sein. Obwohl es thematisch nicht so in sein, aber irgendwie gerade, weiß nicht warum. Ich hatte gerade einen Reinhard May Flash. Kann ich nicht erklären, warum.
0: Mal gucken, ob es von dem
1: vielleicht gibt es von ihm, deswegen. Aber gerade wurde das vorgelesen, dachte ich, das hatte irgendwie so ein Reinhard May Flash. Also der Song gerade nicht, sondern einfach, wie du es gesagt hast. Komisch. Naja, man weiß ja nie, was in den Köpfen der Menschen so vorgeht. Vor lauter Blut im Kopf.
0: Genau.
1: Ist da ja manchmal nicht viel Platz für Gehirnzellen. Madrugada hören wir jetzt als nächstes. Ist das schön?
0: Sehr schön.
1: Ja, finde ich auch. Das geht immer. Kann man immer mal spielen. Norwegische Band. Nach wie vor gut, gibt's immer noch, macht immer noch Musik. Jetzt gibt's einen Song aus dem Jahr 2002. Das heißt, das Ding ist schon ein bisschen älter. 24 Jahre. Ja. Ja. Gefühlt eigentlich habe ich das erst vor ein paar Jahren gehört. So. Hab mir das Album erst vor ein paar Jahren gekauft. Nein, ich habe es mir tatsächlich auch 2002 gekauft. Tja, und eben der Opener des Albums, da ist auch Blut im Titel, wie jeder Song, der heute gespielt wird. Nämlich Bloodshot Adult Commitment.
0: Jo.
1: Hat was.
0: Ja.
1: Oh, Name mit Programm. Madrugada.

0: Bloodshot Adult Commitment, das waren gerade Madrugada aus Norwegen und wir machen weiter mit einem Song von Bernd, aber er ist nicht direkt von dir, denn du hast ihn nicht geschrieben, ist das richtig?
1: Ja.
0: Auch ein kleiner Scherz.
1: Ich war auch für die Band noch nie tätig als Songschreiber.
0: Ach was, du warst noch nie bei Westlife als Songschreiber tätig.
1: Nein.
0: Oh, aber hast du in deinem Leben schon mal einen Song geschrieben?
1: Nein.
0: Noch nie, okay. Hätte sein können, so als Hobby oder mal versucht oder so, noch nie.
1: Nee.
0: Okay.
1: Gedichte ja, aber Songs,
0: okay.
1: Nein.
0: Musik dann nicht, so wirklich. Oder anders, ich weiß solche Sachen ja gar nicht von dir. Kannst du ein Instrument? Nein, auch nicht, oder?
1: Nein.
0: Auch nie gelernt, nie Lust gehabt.
1: Oder in der Schule? Lust hatte, angefangen und aber dann...
0: Ah, okay, aber was hast du angefangen?
1: Gitarre.
0: Okay, ja, immerhin. Ja. Das ist doch nicht schlecht. Aber hat keinen Spaß gemacht.
1: Aber dann war irgendwie, weiß auch nicht, hab's irgendwie nicht weiterverfolgt.
0: Muss ja auch nicht. Gut, schön. Aber die Band, die jetzt den Song spielt, der nicht von dir ist, der, die kommt jetzt als der nächste. Und das ist wer und was ist es?
1: Genau, Westlife, du hast ja schon angekündigt. Und
0: stimmt.
1: Wir hören sie mit My Blood.
0: Da ist sehr viel Stille am Anfang. You came.

0: Blood.
1: Ja, My Blood von Westlife. Hier in der, kann man das sagen, Blutssendung?
2: Die Blutssendung, boah. Das klingt ja martialisch, aber so soll es ja auch sein, denn das Thema der Sendung heute ist ja tatsächlich Blut im weitesten Sinne. Nicht nur im weitesten Sinne, nein, Lieder, in denen Blut, der Begriff Blood, Blut, eben auch vorkommt. Ich habe auch schon ein bisschen gespickelt. Du hast deutsche und englische Sachen. Mhm. Ich habe nur englische Sachen. Wir haben sonst keine Sprache gefunden. Ist leider so. Und ich gestehe jetzt auch an dieser Stelle, ich habe auch gar nicht nach einer anderen Sprache gesucht. Hab's vergessen. Ja, wäre interessant gewesen. Hätte es bestimmt auch viel gegeben. Aber muss nicht sein. Ich müsste jetzt auch sehr lange überlegen, in welchen Sprachen ich noch wüsste, was Blut heißt. Denn ich muss ganz ehrlich zugeben, nee. In Spanisch müsste man es wahrscheinlich wissen, es ist bestimmt total einfach. Tinto? Nein, keine Ahnung. Werde ich mich jetzt irgendwie blamieren hier an dieser Stelle. Aber wir haben ja zum Glück das Internet hier. Und dann würde ich sagen, dann wollen wir doch mal schauen, was Blut auf Spanisch heißt. Haha. Genau, das ist Spannung, das ist Spiel, es ist Sangre. Ja, doch, hat man schon mal gehört, natürlich Sangre. Und Sangria ist ja dann naheliegenderweise, ne, genau, ihr wisst Bescheid.
1: Aber da ist ein bisschen was anderes drin,
2: ja, Sangria. Ja, aber es ist schon namentlich, ne? Rotwein und so ist ja auch mit bei, ne? Rotblut und so. Auf jeden Fall haben wir ja jetzt auch uns heute mal gedacht, wir stellen uns einen Eimer Sangria jetzt hier mal hin mit zwei Strohhalmen und werden den dann ja auch mallemäßig hier runterziehen. Bis zum Ende der Sendung sind wir dann sternhagelvoll. Nein, ist natürlich nicht der Fall. Haben wir nicht vor und haben auch keinen Sangria-Eimer hier. Warum das eigentlich nicht?
1: Das wäre, glaube ich, in der Hitze nicht so gut.
2: Das machen diese Affen da. Entschuldigung, jetzt habe ich die Touristen, die Mallorca-Touristen beleidigt. Das wollte ich nicht. Das haben doch diese wunderbaren Menschen, die auf Mallorca Sangria trinken, auch so bei der Hitze. Und dann ballern die sich das Zeug so rein. Tja. Verhalten sich dann aber auch ein bisschen komisch, glaube ich. Ne?
1: Mhm.
2: Naja, ist halt so.
1: Das ist dann die Nebenwirkung.
2: Das stimmt natürlich. Ja, dann gehen wir doch lieber zu einem viel schöneren Thema, nämlich Blutsport über. Hier sind Sleep Token mit Bloodsport.

0: Das waren gerade Sleep Token mit der Nummer Bloodsport. Ja, und wir machen jetzt weiter mit dem nächsten blutigen Sport, nachdem wir uns gerade mit Ziegelstein verklopft haben und wie heißen diese Motorsensen, versucht haben, uns gegenseitig zu malträtieren, um den Bloodsport hier live zu demonstrieren. Machen wir jetzt weiter mit dem nächsten Song.
1: Ja, und was haben wir bei dem Ganzen festgestellt? Dass das blutrot ist.
0: Das haben wir gesehen, ja. In rauen Mengen, ne? Unser kleines Blutbad hier bei der Wüstenwelle. Um Gottes Willen, wir sollten solche Dinge nicht behaupten. Nachher glauben das die Hörer noch.
1: Ja, und rufen noch den Rettungswagen an und dann...
0: Genau. Also es war natürlich jetzt nicht ernst gemeint von uns.
1: Ja. Blut. Also wir sind beide noch heil
0: wir sind noch heil
1: beste
0: und
1: Gesundheit.
0: Blut ist gar nicht rot. Es war ein Witz.
1: Ja, ich würde sagen, dann hat sich unsere nächste Band aber hier auch im Liedtitel ganz schön geirrt.
0: Völlig geirrt, ja, total.
1: Ich weiß auch nicht, was die da singen. Die singen da was von Red Blood.
0: Sind die verrückt? Wahrscheinlich meinen die Wein.
1: Ja. Ich würde sagen, wir hören uns mal an, was da die Blues Company singt. Hier kommen sie mit Red Blood.
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0: Danke, dass ihr meine Frage nochmal beantwortet habt. Ich wollte eigentlich fragen, welche Farbe hat denn das nochmal Blut? Ich habe es irgendwie gar nicht mehr bekommen.
1: Nee, das war doch rot zu sein.
0: Ja, Spaß beiseite. Red Blood von der Blues Company.
1: Ja, aber ich habe was Schwäbisches gehört. Reble. Reble. Reble. Reble. Habe ich wahrscheinlich falsch verstanden.
0: Das ist jetzt so, wie heißt denn das, ein Verhörer. Ich wenn glaub, man doch in einem englischsprachigen Lied plötzlich was Deutsches meint rauszuhören und...
1: Genau, wie zum Beispiel Dirty Diana, da geht der Gärtner. Da gibt es eine ganze Reihe von lustigen Begebenheiten, aber das ist ein anderes Thema, das wir durchaus auch mal näher inspizieren könnten vielleicht. Wär mal was, schauen wir mal.
0: Hallo.
1: Wir spielen dann einfach Lieder und sagen danach, was man hätte hören können oder sagen es davor. Mal schauen. So.
0: Meistens muss man ja dann immer auf eine bestimmte Liedtextzeile achten.
1: Genau, und da kommt dann was, was nach Deutsch klingt, obwohl es das gar nicht ist. Oder auch anderen Sprachen natürlich.
0: Genau.
1: Aber natürlich auch Englisch. Also es gibt auch Textstellen, die klingen nach einem englischen Satz und der ist dann doch ganz anders eigentlich, wie man ihn verstanden hat. Auch das kommt vor. Das kann beim nächsten Refrain, beim nächsten Song nicht passieren, denn da ist eindeutig zu hören, we want blood. Wir wollen Blut.
0: Tja.
1: Jo. Klingt erstmal blutrünstig, ist es auch. Hier sind Araberrot mit der Nummer We Want Blood. Du wolltest was sagen?
0: Mir fällt da gerade so ein schönes Insekt ein, das auch immer Blut will und das ich absolut nicht ausstehen kann.
1: Oh, das stimmt. Es ist nicht der Vampir, es ist nicht die Fledermaus, es ist dieses kleine, summende, nervige.
0: Genau. Ja.
1: Ja, ja.
0: Die will auch Blut.
1: Die will Blut.
0: Die will nicht nur Blut, die braucht ja sogar das Blut zum Überleben, aber ja. Nur ja. So nebenbei.
1: Deswegen widmen wir jetzt den nächsten Song, der Schnake. Hier sind Araberrot mit We Want Blood.

0: Da hat es der Kollege aber nochmal ganz energisch gesagt. Er hätte gerne Blut. We want blood, das waren Araberbrot.
1: Mir ist gerade so in den Sinn gekommen, das wäre doch eigentlich das, der perfekte Song zum Blutspenden.
0: Stimmt. Ja, tatsächlich. Sollte man mal den zugehörigen Institutionen sagen, das wäre doch ein toller Song, den man so nebenher laufen lassen könnte.
1: Ja, ne?
0: Und dann immer an der richtigen Stelle würden dann so die ganzen Mitarbeiter We want blood brüllen. Das ist genial. Das schlage ich mal vor. Sollte es eine Einrichtung geben, die das tatsächlich umsetzt, werden wir natürlich
1: darüber berichten
0: mit Interviews und allem drum und dran. Das wird passieren, wenn es passieren sollte. Was passiert denn hier als nächstes?
1: Tja, wir wollen ja eigentlich nur gutes Blut haben, aber ja, die nächste Sängerin, die hat leider schlechtes Blut.
0: Das kann schon mal vorkommen. Vielleicht ist das ja auch irgendwie der Grund, warum sie so erfolgreich ist. Da ist irgendwie so ein Deal gemacht mit irgendeiner Instanz und da gibt es ja so Crossroads-Geschichten. Ne? Damals bei den Blues-Gitarristen. Wir wollen jetzt nicht näher drauf eingehen.
1: Genau, wir hören was von Taylor Swift und zwar hier mit Bad Blood.

0: Ja, mit schlechtem Blut, da gibt's nur Probleme. Das war Bad Blood von Taylor Swift.
1: Okay, dann muss ich jetzt natürlich wissen, wie verhält sich das dann mit kaltem Blut? Gibt's da euch auch Probleme?
0: Das ist eine gute Frage.
1: Ja, ne? Ich weiß es gar nicht. Wobei zum Transportieren?
0: Ich würde sogar eigentlich sagen, ist es ja sogar positiv, wenn ja Blut gekühlt wird.
1: Also zum Transportieren?
0: Genau.
1: Ja. Wenn es noch im Körper ist, das Blut, ist es, glaube ich, nicht so gut, wenn es gekühlt ist.
0: Das stimmt, ja.
1: Das könnte, glaube ich, gesundheitsschädigend in hohem Maße dann sein tun. Ne? Ja, das wollen wir heute nicht. Aber es geht leider im nächsten Song genau darum. Also zumindest geht es um kaltes Blut.
0: Aber das ist die Frage, wie ist der nächste Song? Ist das so schaurig, dass unser Blut kalt wird, oder?
1: Ich glaube schon, denn In Cold Blood heißt er eigentlich nicht kaltes Blut, sondern das heißt eigentlich kaltblütig. Und das wird ja oft benutzt mit einem eher aus Kriminalfilmen oder Horrorfilmen stattfindenden Gefretzel, ne? Sozusagen, wie man so neudeutsch sagt. Ja, kleine Horrorshow hier bei uns. Da gut, beim Thema Blut kommen wir nicht ganz drum rum. Ist halt einfach so, ne? Da geht schon, aber das wäre ja langweilig und das wären nicht wir oder ich. Hier sind Alt J mit der Nummer In Cold Blood.

0: RJ waren das gerade mit In Cold Blood. Jawohl, fast schon die erste Stunde rum. Wir haben nur Lieder mit Blatt oder Blut im Titel gespielt und werden das auch in der zweiten Stunde der Nightlife-Themenwechsel-Doppelsendung so weiterführen, sofern Bernd noch den ein oder anderen Song mit Blut mitgebracht hat. Und ich natürlich auch, was der Fall ist, also wird es funktionieren. Juhu.
1: Genau, die zweite Stunde ist damit, ja.
0: Gerettetet.
1: Genau, gerettetet.
0: Gerettetet. So, wir beenden diese Stunde offensichtlich mit einer Ikone der Popmusik aus den 80ern und frühen 90er Jahren.
1: Genau, die nicht mehr unter uns weil.
0: Das stimmt. Wie so viele leider auch.
1: Ja. Die Rede ist natürlich vom King of Pop. Jetzt wisst ihr sofort, wer gemeint ist.
0: Natürlich, es ist Prince.
1: Junior, ne?
0: Also er ist ja logischerweise der Prince of Pop, denn er heißt ja Prince. Ja, gab es da noch irgendeinen in der Zeit, der so groß war? Ich weiß gar nicht. So ein Musiker, der so ein bisschen erfolgreich war, so in der Größenordnung?
1: Ja, ja.
0: Gab es da noch jemanden? Kennt man den?
1: Der ursprünglich, wie drücke ich das jetzt aus? Der ursprünglich dunkelhäutig war und dann aber doch etwas weißer werden wollte.
0: Ah, der. Na gut, okay.
1: Genau der.
0: Ja. Er hat ja behauptet, das lag an den Operationen. Das war gar nicht beabsichtigt, aber ich weiß es nicht, keine Ahnung. Die hätte er auf jeden Fall nicht so exzessiv betreiben sollen, denn das war ja dann schon irgendwann mal so ein bisschen extrem.
1: Ja, schon extrem.
0: Aber es ist ja jedermanns Sache und jeder soll machen, was er möchte. Auch er hat gemacht, was er wollte und das hat er nun davon. Wir haben den Namen immer noch nicht gesagt, das haben wir gut gelöst. Aber Bernd, Ja. Bitte, jetzt zeig's uns. Wer ist es?
1: Ja, natürlich, weiß natürlich Michael Jackson. Ja. Und passend natürlich zur Themensendung heute. Blood on the Dance Floor.

0: Blood on the Dance Floor von Michael Jackson war das. Und damit herzlich willkommen zur zweiten Stunde von Themenwechsel und Nightlife, wo es heute Songs über das Thema Blut gibt.
1: Genau, heute geht es um blutige Lieder oder auch Lieder, die nicht so blutig sind, aber die einfach als Bildsprache mit Blut in Verbindung gebracht werden. Und wie das sich beim nächsten Song verhält, da bin ich tatsächlich nicht ganz sicher. Denn die Protagonisten, Lost Alone heißt die Band, behaupten, Blut wäre scharf. Also nicht im Sinne von scharf im Geschmack, sondern einfach scharfkantig. Blatt ist scharf. Ich glaube nicht, dass sie das echte Blut meinen, denn wo ist denn Blut scharf? Hast du dich mal an Blut geschnitten?
0: Nein.
1: Es geht ja eher andersrum. Du schneidest dich, dann blutest du. Ne? Ja. Seltsame Sache. Auf jeden Fall glaube ich, behaupte ich, das ist Bildsprache. Lassen wir mal Lost Alone uns das genauer erklären. Hier sind sie mit Blood is Sharp.

0: Lost Alone mit der Nummer Blood is Sharp hier in der Nightlife-Themenwechsel-Doppelsendung, in der es um Blutlieder geht. Klingt böse. Nein, Lieder mit Blut im Titel natürlich. Blutlieder, es klingt immer gleich so. Das habe ich aber dir auch geschrieben, ja, als wir über das Thema gesprochen haben heute, dass es immer so die erste Assoziation ist: Blut, blutrünstig, Horror, bla bla. Dabei ist Blut ja eigentlich ein total wichtiges, schönes und lebenswichtiges Thema. Ne?
1: Ja. Eben. Ohne Blut ist nicht viel los.
0: So ist das, genau. Naja, blutarm sind wir hier ganz sicher nicht. Wir haben hier eine Menge Songs am Start. Der nächste kommt von Bernd.
1: Ja, There Will Be Blood. Das ist jetzt mal hier das Thema, was hier ansteht. Und zwar von Empire Escape.

0: Drain the Blood, das waren die Distillers. Und wir machen weiter mit einem weiteren Song, in dem Blut im Titel vorkommen darf, kann, soll und muss.
1: Ja, muss sogar.
0: Muss.
1: Das ist ja eigentlich ja Pflicht für heute
0: stimmt.
1: Abend.
0: Genau.
1: Zumindest für die Sendung. Genau. Einfach Blood Song, kurz und schmerzlos von Gates Price.

0: Bitteschön, bitteschön.
1: Danke, danke, danke.
0: Bitteschön, bitteschön.
1: Die Live-Version von Bloodsong von Gates Price. So rum.
0: Jo, genau.
1: Jo.
0: So, wir machen jetzt weiter mit ein bisschen Blut im Sand. Ja, also jetzt nicht Bata Illich, ich habe noch Sand in den Schuhen von Hawaii, sondern Blood on the Sand von Thrice. Weil bei Bata Illich Song ist Blut nicht im Titel. Nur für dich
1: damit
0: zur Erklärung.
1: Nicht, ja.
0: Genau, das erklärt sich von selbst. Ja, kleiner Scherz, muss auch mal ab und zu sein, auch wenn er nicht gut war. Hier kommt jetzt, wie gesagt, Thrice mit der Nummer Blood on the Sand.

0: Falls ihr euch dieses Surren gerade gewundert hat, das ist tatsächlich so im Song drin. Da kann ich nichts für. Das ist einfach so. Das ist irgendein Gitarreneffekt.
1: Ja, kein technischer Defekt
0: kein
1: hier,
0: technischer
1: sondern
0: Defekt. Nein, das ist so
1: war
0: gewollt.
1: So gewollt.
0: Thrice und Blood on the Sand. Ja, jetzt haben wir auch mal Blut auf dem Sand gehabt, aber mal was anderes. Nicht immer nur Blut in irgendwelchen Körperteilen, sondern auch mal so nach außen getragen. Auch mal schön, ne? So mal Blutlache im Sand. Freut uns. Da sind wir, ja, da sind wir offen. Also ich sag mal, ja, kann passieren. Kommt schon mal vor, gerade wenn man in Gegenden ist, in denen es ein bisschen gefährlicher ist. So Großstädte zum Beispiel, ne? Und dein nächster Song, der handelt ja tatsächlich von der Großstadt.
1: Genau.
0: Gefährliches Pflaster.
1: Genau. Und da geht es auch eher, ja, insgesamt zu einem gesellschaftlicher Kritik. Genau.
0: Immer gut, immer,
1: immer
0: gut.
1: Immer gut, genau.
0: Das ist immer gut.
1: Auch wenn Blut im Liedtitel ist, Wiener Blut von Falco. Wenn er denn will.
0: Jetzt.

0: Ja, auch ein Sänger, der nicht mehr unter uns weilt. Das war Falco mit Wiener Blut.
1: Ja, wobei es gab ja Gerüchte, dass er seinen Tod nur inszeniert hat, um aus dem Rampenlicht und so rauszukommen. Dasselbe sagt man auch über Daniel Kübelböck. Aber man weiß es nicht. Bei Elvis war es ja auch so, der Mythos.
0: Und ja, Elvis lebt ja heute noch.
1: Lebt heute noch. Da haben ihn Leute, haben Elvis immer wieder in Supermärkten gesehen, angeblich. Das war auch so ein Kult damals. Naja, ich würde jetzt mal behaupten, wenn Elvis tatsächlich undercover gegangen wäre, dann hätte er sicher das Elvis-typische Aussehen abgelegt. Sprich, diese typische Frisur und die Koteletten, die er da noch hatte in der letzten Zeit. Das glaube ich, dass man ihn da tatsächlich wahrscheinlich nicht erkannt hätte. Aber wer weiß.
0: Tja, es gibt manche Rätsel, die werden wir wahrscheinlich nie lösen.
1: Und das stimmt, aber wir schweifen ab, wir schweifen ab. Wir sind bei einem völlig anderen Thema. Wir sind hier bei Blut. Und jetzt regnet es erstmal Blut. Das, finde ich, gehört auch zu dieser Sendung. Denn der Song, der jetzt kommt, das ist ein Klassiker. Man sieht hier übrigens auch die Zugriffszahlen im Vergleich zu den anderen Songs der Band. Sind die deutlich höher. Ist wohl auch ihr bekanntestes Lied. Wenn es auch gar nicht mal so eingängig ist, überhaupt nicht eigentlich, und es hat noch nicht mal ein Refrain.
0: Na dann.
1: Ist so. Aber es hat ein legendäres Gitarrenriff. Ja, und die Leute, die sich mit Heavy Metal beschäftigen, wissen jetzt schon, wovon ich rede. Alle anderen fragen sich, was will der von uns? Und das werden sie sich auch danach fragen wahrscheinlich. Ein Kultsong. Nur aufgrund des Riffs, denn der Rest ist eigentlich belanglos. Es ist wirklich so, es ist kein Spaß. Es ist ein Kultsong, aber es ist eigentlich ein... Hören wir selbst. Für alle, die ihn nicht kennen sollten, die werden gleich wissen, was ich meine. Und die, die ihn kennen, wissen sowieso. Hier sind Slayer mit Raining Blood.

0: Ja, mach keine Witze hier. Ein Viertel des Songs besteht nur aus Regengeräuschen.
1: Das passt ja.
0: Das passt voll zum Wetter heute, genau. Slayer mit Raining Blood. Das regnet jetzt nochmal 30 Sekunden. Das gehört so zum Song. Ja, kompromisslos durchgefeuert, das Ding. So ist das. Slayer und Raining Blood. Wie gesagt, lassen das noch im Hintergrund so ein bisschen vor sich hin plätschern, bevor Bernd den nächsten Song ankündigt.
1: Ja, vielleicht als neue Hintergrundmusik.
0: Findest du da? Wir könnten natürlich machen. Wenn wir, aber ist das nicht so ein bisschen sehr deprimierend, wenn wir die ganze Zeit Regen im Hintergrund
1: ja,
0: haben?
1: Ja, ja. Irgendwie so? Da müssten wir auch eine Sendung über Regen machen. Also ja, Musik mit Regen. Oder?
0: Wäre ja grundsätzlich mal möglich. Also, warum nicht?
1: Ja.
0: Also, halten wir mal fest. Sendung über Regen. Ist jetzt nicht so ungewöhnlich.
1: Halt mir mal so im Hinterkopf.
0: Wenn wir Blut machen können, können wir auch Regen machen.
1: Ja, das stimmt.
0: Und in Kombination wäre, also dann würde der Song ja wieder laufen. Ne? Regen, Songs mit Regen im Titel, ne? Raining, Blood. Schauen wir mal.
1: Ja, und somit wäre der Kreis dann schon wieder geschlossen, ne?
0: Genau, so einfach geht das. Was hast du denn jetzt Schönes?
1: Ja, jetzt geht es mal um Blutsverwandtschaft. Die 21 Pilots kommen hier mit My Blood. Meinst du denn? Ja.

0: Ja, wir bleiben auch noch ein bisschen hier. My Blood war das von den 21 Pilots.
1: Genau, 21 Piloten.
0: So sieht's aus. Und alle bluten. Nein.
1: Kann passieren. Heute ist Blutsendung bei uns. Ist heute eigentlich Blutmond auch noch? Nee, ne? Heute
0: nein, ich glaube nicht. Ah, Mist, ja. Den gibt es ja nicht so oft.
1: Kommt nicht so oft vor, nein. Aber das wäre eigentlich genial gewesen, wenn ausgerechnet heute Nacht Blutmond gewesen wäre, wenn wir eine Sendung zum Thema Blut machen, ne? Ja, wieder falschen Termin ausgesucht. Tja. Das war jetzt auch wieder planungstechnisch unter aller Sau. Das passiert mir aber in Zukunft nicht mehr, hoffe ich. Naja, kann man nichts machen. Da kann man nur sagen...
0: Profis bei der Arbeit.
1: Profis bei der Arbeit, genau. Aber es könnte alles schlimmer sein. Es könnte überall Blut sein. Das wäre ja furchtbar.
0: Ja, das wäre auch nichts.
1: Das wollen wir nicht. Aber die nächste Band will das offensichtlich. Denn der Song heißt The Blood Gets Everywhere. Das Blut geht überall hin.
0: Ja, da scheinen wir unterschiedliche Vorstellungen zu haben.
1: Ich glaube auch. Da kommen wir nicht zusammen. Aber lassen die Band trotzdem ihr Lied singen. Denn wir sind ja sehr tolerant, was das angeht. Jawohl. Hier sind American Steel mit The Blood Gets Everywhere.

0: American Steel mit der Nummer The Blood Gets Everywhere. Jawohl. So, und ja. Du hast wieder einen Song.
1: Genau. Und ich habe diesmal ein christliches Lied mitgebracht.
0: Da muss ich kurz raus. Nein, kleiner Schatz. Ich bin ja auch sehr tolerant. Jede Glaubensgemeinschaft ist willkommen.
1: Genau, weil da bedankt sich mal jemand bei Jesus.
0: Kann man machen.
1: Für das Blut.
0: Kann man machen.
1: Macht auch Charity Gale. Thank you, Jesus, for the blood. Und wir hören die Live-Version.

0: Thank You Jesus for the Blood von Charity Gale. Ja, das kann man doch auch mal machen, ne?
1: Ja.
0: Dem Herrscher, den Schöpfer, Jesus dafür danken. Genau.
1: Jo, wir machen jetzt weiter mit Coheed and Cambria. Die passend zur jetzigen Jahreszeit das Blut, das rote Blut mit dem Sommer vermischen. Ja, denn der Song heißt Blood Red Summer.
0: So.
1: Was genau sie damit sagen wollen, weiß ich tatsächlich nicht. Es ist auch wahrscheinlich wieder ein geflügeltes Wort. Ja, wäre möglich. Jedenfalls hören wir sie jetzt. Coheed and Cambria mit Blood Red Summer.

0: Ja, netter Effekt am Schluss, Kassettenrekord-Effekt am Song Blood Red Summer von Coheed and Cambria. Auch das war Absicht, kein technischer Defekt. Ja, aus Zeitgründen sollten wir uns sputen, dass wir noch kurz hier ein, zwei Songs reinkriegen, ne?
1: Aber sowas von. Jo. Zum Abschluss noch eine, oder von mir eine ruhige Nummer von Star Sailor, In My Blood.

0: Ja, das war's für heute Abend schon wieder. 2 Stunden T-Max und Nightlife neigen sich dem Ende entgegen.
1: Genau, wir haben eine Menge Blut vergossen heute hier in der Sendung und hoffen, dass ihr Spaß dabei hattet. Und natürlich, dass ihr in 2 Wochen wieder einschaltet, denn dann gibt es um 20 Uhr Themenwechsel.
0: Und ab 21 Uhr Nightlife.
1: Jetzt geht's im Live-Programm weiter mit Soul Sister Play und am Mikrofon waren Marco Seifert.
0: Und Bernd Ziegeler.
1: Und zum Abschluss hauen wir jetzt noch einen Song von den Dropkick Murphys rein. Der heißt kurz und knapp einfach nur Blood, weil es ja so schön zum Thema passt. Viel Spaß und bis in 2 Wochen.

Hier spricht eure Soul Sister, aka Anisabel. Ihr hört Soul Sister Playing an diesem wunderschönen, im Studio sehr warmen Mittwochabend um ungefähr 22 Uhr. Das heißt, es gibt jetzt von mir für euch eine Stunde lang alles, was eure Soul, Hip-Hop, Jazz, Rap, Blues, Herzen begehren. Ich spiele für euch in Reutlingen, Tübingen und Umgebung bei der Wüstenwelle auf der 96.6. Welcome back. Ich freue mich, da zu sein. Ich hatte einen sehr vollen Tag, sehr langen Tag und ich bin sehr froh, dass ich diesen Tag heute im Studio mit euch abschließen kann. Wir haben gerade Come On gehört von Biggie. Ich habe den Song heute, das war der erste Song, den ich heute, glaube ich, gehört habe und ich hatte irgendwie voll den Ohrwurm, ist aus dem Album Born Again von 99 und irgendwie finde ich das sehr catchy und genau, ich dachte, ich starte meine Sendung damit. Ich hatte heute nicht viel Möglichkeit, irgendwie mir ein krasses Konzept für diese heutige Sendung zu überlegen. Man hört es vielleicht auch, ich bin relativ kaputt von mainly Uni-Stress und wenig Schlaf die letzten Tage wegen verschiedenen Sachen. Deswegen mache ich heute ein bisschen so eine entspannte Sendung und hau einfach Lieder rein, die ich in den letzten Tagen, in der letzten Zeit irgendwie viel gehört habe oder die mir so spontan in den Sinn gekommen sind. Wir haben auch sehr mainly Rap-Music heute. Deswegen vermutlich auch nicht so politically korrekte Sachen. Das habe ich mir gerade auch gedacht. Aber ich finde den Song sehr catchy, nichtsdestotrotz. Genau, und wir schweifen einfach so ein bisschen durch Songs, die ich gerne höre, die zum Teil auch sehr viele coole so Samples haben oder halt einfach vom Text her so ein bisschen entspannt sind. Ich mag ja so, es ist nicht nur Rap. Es sind auch so einfach so generell so ein bisschen eine ruhigere Grundstimmung, Songs, die so ein bisschen Pausen zulassen. Man hat so ein bisschen Platz für seine Gedanken in dieser Musik und so. Es ist so, würde ich sagen, so, wenn man so abends alleine irgendwie spazieren geht oder so oder unterwegs ist, dann wären das vielleicht so die Songs, die ich dann hören würde. Genau, wir machen weiter mit einem Larry June Song, Smoothies in 1991. Also passt ja so ein bisschen vom Titel her. Genau, und dann gucken wir mal, wohin uns die heutige Musik so bringt und was wir so hören. Vielleicht fällt mir auch noch was ein, worüber ich reden kann. Ich bezweifle es, aber mein Kopf ist nämlich ziemlich so am Dampfen und ich habe, wie gesagt, nicht so die Kappas, irgendwie krass intellektuelle, schlaue Gedanken zu äußern. Deswegen, genau, bleibt es heute so ein bisschen entspannt, grounded, cool. I don't know. Und dann werden wir mal sehen, was sich die nächsten Zeit wieder so für Themen ergeben und sowas. Ich wünsche sehr viel Spaß mit Mr. Larry June. 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

0: Dieser Song ist so West Coast coded. vielleicht finden wir doch so ein bisschen roten Faden für heute. Genau, das war Larry June. Wir machen mit einem Song weiter, wo er auch drauf ist, Hotel Bel Air mit Jay Worthy. Den Song höre ich gerade auch sehr gerne und Jay Worthy ist funny, das habe ich gerade gesehen, mit Grimes, der Sängerin, verwandt. Jay Worthy aus Kanada und ich habe mir gerade so randomly so ein bisschen gegoogelt, was so bei dem geht und er ist der Bruder von Grimes, der Sängerin. I didn't know that. Genau, aber wir hören jetzt Hotel Bel Air.
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Ja, auch so sehr nice West Coast Vibes auf jeden Fall. Genau, ja, das ist so ein bisschen der Vibe heute, einfach auf entspannt, habe ich ja schon erwähnt. Wir machen direkt weiter mit einem, auch mit einem Rap-Song, Bless von The Alchemist und Mike und some other people. Genau, The Alchemist, auch einer meiner favorite Producer, würde ich sagen. Ich mag irgendwie voll den Stuff, den er macht. Ah, ich sehe gerade, er ist in Deutschland im August. Aha. Nice. Ja, 26. August in Köln im Club Bahnhof Ehrenfeld. Never been there. Aber ja, The Alchemist ist mir irgendwie, ich musste jetzt gerade auch an diesen Roman denken, den irgendwie vor einer Weile alle gelesen haben, oder ich weiß nicht, ob es vielleicht nur in meiner Bubble war, aber ich habe auf jeden Fall diesen Roman auch gelesen und irgendwie war es auf jeden Fall cute zu lesen, aber ja, ist halt so ein Folge deinem Traum und hör auf das Schicksal und der Weg ist das Ziel-Ding, musste ich irgendwie jetzt gerade denken. I don't know what I'm talking about. Wir machen weiter mit dem Song Bless. Auch ein sehr nicer so Summary-Song habe ich jetzt, als ich war letztens in Italien für ein paar Tage, da habe ich den auch ganz viel gehört. Viel Spaß.

0: Why are people in 1983 even concerned about this?
1: Well, I don't know. I think I've done many albums in my lifetime. Some have been good, some have been bad, some have given people much inspiration. And some have inspired people sexually, some have inspired people spiritually. The thing that's important is that, as I said before, that I reach whatever plateau I'm supposed to reach. So that
2: Ich bin ja ein Sucker für solche Outros, wenn irgendwie, ich liebe das in diesem Rap-Stil oder Producer-Stil von The Alchemist, wenn er hat ja viel so in diesen Songs so nice Outros irgendwie oder bei Westside Gunn, den wir jetzt auch, den hören wir nicht als nächstes, aber vielleicht hören wir ihn auch noch, hat er auch so nice Intros und Outros und so, die so ein bisschen apart sind vom vom Rest des Songs, das ist sowas feiere ich irgendwie, das finde ich irgendwie ganz schön. Ich mag auch irgendwie diesen chilligen Rap, der trotzdem natürlich irgendwie so harte Inhalte hat irgendwie. Ich hoffe auch wirklich, dass das in Ordnung ist. Heute ist so sehr viele Ausdrücke und sowas, aber es ist ja 22 Uhr, deswegen I hope it's okay. Ich finde das irgendwie nice, diese Kombi von so chilliger Musik und trotzdem irgendwie toughen Lyrics, das ist irgendwie sehr, sehr cool. Und wir machen auch weiter, bleiben noch ein bisschen im Rap, in einem Album, aus dem es so ein paar Songs gibt, die ich irgendwie, ich glaube, die höre ich auf jeden Fall irgendwie so einmal am Tag. Das Album ist The Uncomfortable Truth von Ransom und Conductor Williams. Höre ich beide auch sehr viel. Und das ist eigentlich voll das kurze Album. Ich glaube nur so 20 Minuten oder sowas. Und irgendwie mag ich aber voll das Cover von diesem Album oder finde das irgendwie spannend und die Titel und so. Und es gibt auch teilweise, den Song hören wir jetzt nicht, aber in einem Song, den ich super, super oft höre, Bloodstains on Colosseum Floors, auch irgendwie so einfach so ein nicer Titel für einen Song. Da gibt es auch so Parts, wo ich teilweise, also manchmal auch so denke, so, okay, I don't really agree with this. So. Also so, es ist irgendwie cool. Irgendwie gerade bei Ransom gibt es irgendwie so Inhalte, wo ich so denke, das finde ich irgendwie interessant. Wir hören jetzt aber gleich den Song Late Replies. Ich wollte nur noch dazu adden, ich habe eben, weil ich fühle mich ein bisschen schlecht, wenn ich hier diese Sendung mache und dann nicht irgendeinen informativen Input noch so, zumindest so ein bisschen drin habe. Deswegen wollte ich irgendwie so das Album quasi googeln und gucken, vielleicht finde ich irgendwie so interesting facts oder sowas. Und dann habe ich aber nur The Uncomfortable Truth, also nur so den Titel des Albums eingegeben, ohne quasi den Artist dahinter. Und natürlich wird mir dann nicht irgendwie als erstes das Album angezeigt, aber mir wird ein Dokumentarfilm angezeigt von 2017, der vielleicht damit zusammenhängen könnte. I don't know, ich habe den nicht gesehen. Could be though. Und dann wird hier mir von Google diese KI-Übersicht mit KI und hier steht irgendwie that is a heavy phrase to drop without context, whether you're referring to a paradigm-shifting documentary on systemic history, the psychological struggle of facing life limits or an unsettling personal reality, dealing with a tough truth usually means confronting something you cannot control. Und das hat irgendwie sehr krass gehittet. Ich glaube, das bezieht sich aber auch auf diese Doku. I don't know. Fand ich jetzt irgendwie spannend. Vielleicht habt ihr ja auch gerade so Themen, die euch irgendwie beschäftigen oder sowas. I feel like, boah, mein Kopf ist auch so schwer, weil ich in letzter Zeit irgendwie so viele Gedanken habe, die mich beschäftigen und so. Und ich weiß manchmal nicht so ganz, wie man aus sowas rauskommt. Aber ja, es ist schon so krass, wie wenig Kontrolle man über Sachen hat. Okay, aber oversharing. Wir machen weiter mit der Musik. Late Replies von Ransom und Conductor Williams.

0: Ich hoffe, es wird ein bisschen klar, was ich gemeint habe mit, die Songs haben alle so ein bisschen diesen Late-Night-Vibe, man ist so abends allein unterwegs. Das ist so wirklich das, was ich dann höre, so gesampelte Soul-Songs mit irgendwie coolen Persönlichkeiten, die drauf rappen. Das ist irgendwie so voll mein Film und der nächste Song ist nochmal genauso und dann springen wir ein bisschen in so ein paar andere Sachen rüber und dann kommen auch ein paar andere Stimmen zur Geltung. Der nächste Song, den höre ich gerade eigentlich gar nicht aktuell so viel. Ich habe den vielleicht Anfang des Jahres viel gehört. Von Action Bronson, von dem kenne ich sonst gar nicht so viel. Das Album heißt Johann Sebastian Baklava The Doctor. Und wie man vielleicht daran erkennt, irgendwie ist, also an dem Song und an Bronson mag ich irgendwie so ein bisschen, der hat so eine, ja, auch so mit dieser Doctor-Persona hat er so ein bisschen, der hat so eine Signature, finde ich, Signature-Art, so ein bisschen absurd zu sein und irgendwie auch so diese so gelassene, dieses gelassene Selbstbewusstsein. Das ist glaube ich, sowas, was ich an Rap cool finde oder generell auch an Artists oder Menschen cool finde. Es gibt auch ein paar Künstlerinnen und Künstler, die haben so diese laute, so in-your-face irgendwie Confidence. Aber normalerweise finde ich es immer cool, wenn Leute so ein bisschen laid back sind irgendwie mit ihrer Confidence. Und ich finde gerade so mit diesem Rap-Medium gibt das irgendwie so eine interessante Kombi. Und dieser Song ist auch so irgendwie so cool aufgebaut, so ein bisschen so dialogisch und so ein bisschen so, man checkt irgendwie es nicht und so. Und das ist irgendwie so, es ist so playful auch in a way. Und das finde ich irgendwie, sowas feiere ich irgendwie, wenn Leute sich so ausdrücken können und so mit so einer bestimmten, auch, keine Ahnung, Ästhetik und auch so diese, ja, es ist funny, es ist irgendwie cool, es ist auch so viel so dieses, auch so was mittlerweile sehr typisch im Rap ist, irgendwie viel auch so mit Luxus und Flexerei und so, generell männliches Ego, bla bla, aber es hat auch schon so ein bisschen so eine kreative und so eine Ridiculousness und so, das finde ich sehr, sehr nice. Ich finde, dieses Song, habe ich ihn jetzt zu hoch verkauft, ich weiß es nicht, aber so, es ist irgendwie sowas, feiere ich extrem, als ich den Song irgendwie wiederentdeckt hatte oder ich weiß, vielleicht auch zum ersten Mal gehört habe, ich weiß gar nicht so genau, da habe ich den irgendwie richtig oft gehört. Ich feiere einfach so ein bisschen so, wenn so Sachen so ein bisschen absurd sind. Aber ja, in a very specific way though. Viel Spaß mit Doctor von Action Bronson, würde ich sagen.
1: Good morning, Doctor.

Ja, ich hoffe, es ist ein bisschen rübergekommen, was ich meine. Und wir machen weiter im Rap. Diesmal mit einer weiblichen Stimme, nämlich mit der von No Name. Wir hören aber nur was ganz Kurzes von ihr. Aber das ist ein Song oder, naja, was heißt Song? Also, No Name ist Rapperin und ich würde aber auch sagen, einfach auch Poetin so. Und die hat so viel, ja, so souligen Hip-Hop, würde ich sagen, auch viel so R&B-Stuff. Und was ich an ihr feier, ist auf jeden Fall ihr Blick auf die Welt. Also ich glaube, sie sieht die Welt, oder ich kann mich in ihre Perspektive auf die Welt sehr wiederfinden und in ihren Meinungen und sowas. Ist, glaube ich, auch viel durch Chance the Rapper gefördert worden und ich mag, dass sie so auch viel so politischen Content auch einfach, oder naja, Content ist das falsche Wort, aber sie ist an sich auch eine sehr politische Person und ich verfolge irgendwie mehr von dem, was sie an actual political community work macht, als so ihre Musik einfach, weil sie hat irgendwie, ich weiß gar nicht, ob sie einen eigenen Buchladen hat oder ob sie, auf jeden Fall organisiert sie irgendwie in, wenn ich wüsste, wo, ich gucke das immer nur so sehr nebenbei an, aber sie hat, glaube ich, so ein Reading, No Name Reading Club oder Reading List, bestimmt findet man das auch über ihr Instagram, wo sie halt so viel irgendwie über so linke, sehr, sehr linke Themen spricht und auch verbunden halt auch mit so Antirassismus und so Racism, White Supremacy und sowas. Und ich glaube, das kam, ich kann mich irgendwie an einen Post von ihr erinnern, wo sie, oder irgendwas, wo sie halt erzählt hat, wie es dazu kam, dass sie überhaupt so politisch wurde. Und sie liest wirklich viel, also sie hat so wirklich so Reading-Listen und sowas und Book-Clubs und so. Das kam, glaube ich, irgendwie, oh, ich kriege das, glaube ich, nicht mehr zusammen. Das habe ich vor Jahren irgendwie mal gelesen, dass sie irgendwie irgendwas gepostet hatte oder irgendwas gesagt hatte. Das weiß ich jetzt gar nicht so genau. Und daraufhin hat sie dann massive Kritik bekommen online. Wahrscheinlich so ein bisschen so ein Backlash einfach. Und deswegen hat sie angefangen, sich so in politische Theorie einzulesen und sowas. Und dann ist sie irgendwie so voll die linke Genossin geworden, was halt irgendwie auch ein nicer Nebeneffekt ist. Und ich mag halt irgendwie ja auch so dieses Poetische an ihr. So, also da, klar, auch so die Inhalte, so ich feier Rap auch, wenn der irgendwie einfach nur so, ich flex rum und mach halt irgendwie Sachen ist, das feier ich auch, aber wenn es ja auch nochmal so Inhalt hat, das ist irgendwie schon cool. Und wir hören, ich habe jetzt richtig lange mit ihr geredet, wir hören aber nur was ganz, ganz Kurzes von ihr. Nämlich Self, aber das ist, das finde ich einfach irgendwie sehr, sehr, sehr, sehr schön. Viel Spaß.

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1: Das ist quasi so die Einleitung in ihr Album Room 25 von 2018. Das kenne ich gar nicht so gut, aber vielleicht lohnt sich es auch mal da reinzuhören. Auf jeden Fall hat sie sehr cool Stuff. Wie gesagt, follow her on Instagram. Sie macht ja sehr coolen, sehr, sehr coolen. Also nicht viel, aber wenn sie was macht, ist auf jeden Fall sehr cool. Was gerade im Hintergrund läuft, ist auch ein Song, auf den ich immer wieder zurückkomme. Garden Chat von Tyler, the Creator. Ich habe ja vorhin schon so darüber geredet, dass ich so diese ruhige Confidence mag. Tyler ist auf jeden Fall eine sehr laute Confidence. Aber der Song ist ja sehr entspannt. Aus dem Flowerboy-Album, das ja irgendwie weltbekannt ist. Ein sehr, sehr wunderschöner Song. Tyler höre ich in letzter Zeit auch wieder sehr, sehr viel. Der begleitet mich wirklich in manchen Phasen meines Lebens irgendwie sehr viel und dann wieder nicht so und dann kommt er wieder zurück. Der Song heißt, wie gesagt, Garden Chat mit Estelle, mit American Boy Estelle. Take me on a trip, bla bla bla. Ja, wunderschön. Ich wünsche wie immer eine nice listening experience.

Yes. Garden Shed. Im Hintergrund fängt jetzt Siegfried von Frank Ocean an. Den Song habe ich in der letzten Woche, würde ich sagen, auch jeden Tag gehört. Das ist für mich ein sehr tief trauriger Song und immer wenn ich irgendwie so ein bisschen in meinen Feelings war und irgendwie sad war, letzte Zeit war ich schon öfter mal sad, habe ich diesen Song angemacht und irgendwie, ich habe nie so mich richtig hingesetzt und mit den Lyrics auseinandergesetzt, aber für mich geht es da so um, also es ist sehr introspektiv und so ein Konflikt zwischen, ich muss irgendwie konform sein und gleichzeitig ich will aus irgendwie Normen ausbrechen und ich weiß nicht, was ich tun soll. Diese Zerrissenheit, dieser Song ist für mich so Zerrissenheit und das ist irgendwie, ja, schon auch eine krasse Emotion to have und das ist irgendwie auch Angst und sowas. Gleichzeitig hat er auch so viele philosophische Elemente und so. Sehr, sehr, sehr schöner Song. Ich höre jetzt auf zu reden, damit ihr noch hören könnt.

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Ja, ich finde es irgendwie wunderschön. Wahrscheinlich, ich habe das Gefühl, so in der Sendung manchmal ziehen die Songs so vorbei und man müsste sich eigentlich mit den einzelnen Songs so tiefer auseinandersetzen und dann irgendwie bestimmte Sachen nochmal auseinandernehmen. Aber ihr habt ja immer die Möglichkeit, die Songs irgendwie nochmal privat zu hören, falls euch das interessiert. Ich finde es eigentlich nice, gerade mit diesen fließenden Übergängen, wenn der nächste Song schon im Hintergrund läuft, aber für den nächsten Song, I'm about to get cancelled. Für den nächsten Song muss ich maybe a trigger warning aussprechen, nicht unbedingt wegen des Inhalts, maybe also. Also Suizid ist auf jeden Fall ein Thema, aber auch wegen dem Artist. You might know who I'm talking about. Und vielleicht begebe ich mich jetzt hier auf sehr, sehr dünnes Eis, wenn ich jetzt einen Song von Kanye West spiele. I'm sorry. I am listening to his earlier stuff. bei Beschwerden sehr gerne melden. Ich bin offen für Diskussionen. Ich habe jetzt nicht mehr so verfolgt, was er macht, ehrlich gesagt. Ich war so bis Donda, also bis zum Donda-Album, wann war das? Vor 5 Jahren oder so. Als er dann irgendwie ab 2019 auch so viel mit diesem religiösen Stuff, also mit dem super religiösen Stuff irgendwie gemacht hat, da war ich dann auch so ein bisschen am Start. Und dann irgendwann war ich so, ja, you weird, kind of. Aber yay, das 2018-Album, da gibt's auch ein paar Songs, die ich auf jeden Fall regelmäßig, maybe I shouldn't say that. Das habe ich nicht gesagt, das habt ihr nicht gehört, aber so. Ich möchte einen Song auf jeden Fall spielen, einfach auch, weil die Auseinandersetzung damit kann ja trotzdem irgendwie gewinnbringend sein, so die Auseinandersetzung mit der Person und whatever. Und weil ich die Form dieses Songs sehr interessant finde, das ist, würde ich sagen, so ein Stream of Consciousness Song, also Bewusstseinsstrom, was ja auch so in der Literatur so eine sehr radikale Art und Weise des, ja wahrscheinlich so inneren Monologs halt ist irgendwie. Also es ist so ungeordnet, so ein bisschen Assoziationen kommen halt auf und so und man hat nicht so richtig so eine Erzählstruktur, auch so textuell, also irgendwie was so Rechtschreibung. Man hat einfach so einen sehr freien Fluss und alles passiert irgendwie so im Kopf der Person, die erzählt. Und das ist das, was ich irgendwie an diesem Song auch so mag, dass man merkt, so man ist jetzt, es gibt ja so viele Songs, wo man irgendwie sich so gut reinprojizieren kann, weil das irgendwie so eine Vermittlung von so relativ universellen Gefühlen ist, die man als Mensch zum Beispiel haben kann. Und der Song, den wir hören, I Thought About Killing You, der ist irgendwie, der ist gar nicht so. Ich finde, da merkt man richtig, man ist so im Kopf von jemand anderem. Also man hört so Gedanken von jemand anderem und es ist so sehr, ja, so raw irgendwie. Also so man, es bewegt sich so in so einem Ding von so, ja, irgendwie mentale Probleme irgendwie und es ist so sehr dark auf jeden Fall und man hat irgendwie auch so, aber auch Kontraste, also man hat irgendwie so diese gewaltvolle irgendwie, vielleicht so intrusive thoughts oder so, ich weiß nicht, so ein Begriff, der überall online schwirrt, ich weiß gar nicht so genau, was das bedeutet. Genau, und gleichzeitig aber auch so dieses ganz krasse Ego, was so mit reinspielt. Und ich finde, das macht halt so die Interpretation von diesem Song so interessant, weil so ein bisschen, man hat schon voll die Ambiguität. Also als ich den Song gehört habe, das hat auch so meine, also ich denke richtig oft an diesen Song. Und es ist so ein sehr krasser Kontrast zu dem, wahrscheinlich auch nicht, weil es ein Liebessong ist, ne? Aber es ist so, das hat mir so eine Perspektive gegeben, wo ich so dachte, okay, so würde ich nie über irgendwas nachdenken. So, that's not how I think at all. Und ich glaube, deswegen komme ich auch immer wieder auf diesen Song zurück, weil ich so denke, das ist so ein crazy Gedanke irgendwie. Und auch das You in diesem Song, also wer da adressiert wird, bin ich auch irgendwie, wer wird in diesem You gefasst? Keine Ahnung, dieser Song hat bei mir sehr, sehr viele Fragen aufgeworfen und sehr, sehr irgendwie, worum geht's da eigentlich so? Das ist das, was dieser Song in mir irgendwie erweckt. Und ich habe halt das Gefühl, es ist auch ein sehr ehrlicher Song irgendwie. Es ist sehr ungefiltert einfach. Aber ich dachte, vielleicht spreche ich mal eine Warnung aus. Ich supporte in no way die Sachen, für die Kanye West irgendwie steht und so. Cancel that guy. Aber dieser Song,
das ist, der bleibt irgendwie hängen. Ich hoffe, ich werde morgen nicht gecancelt. Ja, aber it's okay. Wir beschäftigen uns ja jetzt auch hier erstmal mit der Musik und mit diesem spezifischen Song aus diesem Album. Please don't come for me. Or do, I don't know. Man kann sich ja mit Sachen auseinandersetzen.

Okay. Ich glaube, bis hierhin reicht. Ich hatte, glaube ich, noch nie so Panik, dass ich irgendwie morgen ist eine Mail im Büro, so, ey, was wird da gespielt in der Wüstenwelle? I'm sorry in advance, I'm sorry, okay, es ist vorbei. Wir machen weiter, wir sind ja schon irgendwie, oh, wir sind gleich am Ende noch, 4 Minutes, ein Song habe ich noch, das passt voll gut. Aber was mir in diesem Song so festhängt, ist irgendwie auch so dieses, wo ist das? See, if I was trying to relate it to more people, I'd probably say I'm struggling with loving myself because that seems like a common theme. But that's not the case here. I love myself way more than I love you. Das irgendwie, I don't know, dieser Satz hängt irgendwie immer mal wieder bei mir im Kopf und ich denke so, wait, irgendwie, I don't know, something about this is just different. I don't know, aber vielleicht, I grew up, okay, no, whatever. Ich werde nicht, ich werde nicht weitermachen. Ich traue mich jetzt nicht mehr. Wir machen weiter. Wir haben einen guten Abschluss, actually, weil wir machen weiter mit einer Rapperin, Princess Nokia, und ihrem Album 1992 Deluxe, was ja auch passt. Wir hatten ja auch schon einen 1991-Song, so that fits. Wir hören den Song Bart Simpson und ja, auch wieder, wir gehen wieder zurück in diesen entspannten Vibe, mit dem ich irgendwie reingestattet bin. Also das ist so ein bisschen der Song des Tages. Ich hoffe, die Sendung hat euch gefallen. Ich hoffe, ihr cancelt mich nicht. Das wäre sehr lieb. Bei der Wüstenwelle geht es um, jetzt wenn ihr live zuhört, um 23 Uhr weiter mit Something Noise, wie immer. Ganz viel Spaß dabei, bleibt auf jeden Fall noch dran. Ja, wir hören uns dann in 2 Wochen wahrscheinlich wieder. Ich wünsche euch einen wunderschönen Abend und stay woke auf jeden Fall. Don't listen to Kanye. Or do and don't tell anybody, I don't know. Ja, und good night, I guess. Rotten apple to the core.

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Ja, guten Abend. Am Mikrofon Ulrike Helmholtz, wie vorhergesagt vom Jingle. Das war der großartige Mark Ribot oder Mark Ribot mit dem Titel The Big Fool von seiner CD Songs of Resistance und das als Replik auf die derzeitigen Politiker an der Macht. Das mache ich zurzeit gerne am Anfang der Sendung. Ja, kein Wort weiter. Die Wiederholungssendung, da mein Jingle schon sehr, sehr alt ist und ich es liebe, alte Leier, die vom vorausgegangenen Montag sind zu hören, dienstags von 5 bis 6 Uhr und mittwochs von 23 bis 0 Uhr. Und zu hören sind wir, das freie Radio Wüste Welle. Entweder, ach ja, es gibt noch Wiederholungsmöglichkeiten in unserer Mediathek auf der Webseite, also www.wüste-welle.de und das 7 Tage lang kann man die Sendung vom Montag nachhören. Und da es Wiederholungssendungen gibt, geht das auch noch ein bisschen länger. Ich habe nie ganz genau verstanden, wie lange. Und dann kann man uns digital auch hören und zwar unter dem Namen Freies Radio Wüste Welle im digitalen Kabel, entweder über das Radioangebot im TV oder über einen digitalen Radio.

zu stehen. Ein Wetter, das eigentlich nicht sehr typisch ist für Deutschland, aber es ändert sich ja hier derzeit viel. Ich war ja längere Zeit in Japan und da habe ich solche Wetterlagen eher kennengelernt. Und auch die jungen Leute raunten dann sich zu. Das ist ein Wetter, um Gespenstern zu begegnen. Schau, ob das Wesen, das dir heute über den Weg läuft, dich möglicherweise anspricht, Füße hat. In Japan haben Gespenster keine Füße. Deswegen sind die Kimonos auch immer nicht bis zum Boden runter, auch die Yukatas nicht, sondern so, dass man die Gettas früher, diese Holzschuhe und natürlich die Füße sehen kann. Entschuldigung. Also deswegen kam ich dann heute auf die Idee, am Abend eine Gespenstergeschichte vorzulesen. Allerdings nicht aus Japan, sondern aus dem 19. Jahrhundert, geschrieben von Robert Louis Stevenson. Und der Titel heißt Janet mit dem schiefen Hals. Dazwischen spiele ich Musik von Dorninger. Den hatte ich ja bei diesen unglaublichen Elektroniktagen, die immer in Dusslingen stattfinden, beim Uwe Schuler kennengelernt. Und dieses Jahr fand dieses Treffen wieder statt. Das ist immer ein Ereignis. Ich finde es sehr, ich fühle mich geehrt, dass ich da dabei sein darf. Mich haben sie irgendwie dazu geholt, da ich als Sängerin mit meinen Maschinen so arbeite, dass man denken könnte, da arbeitet jemand mit elektronischen Maschinen. Auch nicht schlecht. Ich habe keine Ahnung von dem, was die da treiben. Sie löten viel, sie machen Platinen, stellen neue Sounds her und am Schluss des Workshops, der, glaube ich, eine Woche, anderthalb oder so in etwa lang dauert, kommen sie aus überall her, wirklich von überall her, aus der ganzen Welt zum Teil. Da werden dann so eine Art Konzerte, kleine, kurze Stückchen spielen dann die Leute mit ihren neu entwickelten Platinen und so mit Geräuschen. Das ist immer für mich sehr beeindruckend. Ein bisschen was abgreifen durfte ich schon. Das heißt, das hört man dann immer bei meinen Auftritten, wenn man die nicht zuordnen kann, für Kenner. Kein Yamaha-Sound, kein Schlag-mich-tot-Sound, sondern ein selbstgelöteter, entwickelter Sound dort in Dusslingen. Ja, also Dorninger von seiner Platte The Smiling Buddhas spiele ich einfach einen Titel nach dem anderen und dazwischen wird gelesen, eine Soundlesezeit. Also, jetzt erst wieder Musik und dann starte ich mit Lesen.

Murdoch Sulis diente der Moorlandgemeinde Ballvery im Tale der Jewel schon lange Jahre als Pastor. Ein gestrenger, finster dreinblickender alter Mann, der seinen Zuhörern Angst einjagte, hauste er in den letzten Jahren seines Lebens ohne Angehörige, Aufwartung oder sonstige menschliche Gesellschaft in der kleinen, einsamen Pfarre am Fuße des Hanging Shore. Trotz der ehernen Gelassenheit seiner Miene war sein Blick wild, schreckhaft und unstet. Und wenn er sich im seelsorgerischen Gespräch über die Zukunft des verstockten Sünders ausließ, so hatte es den Anschein, als durchbohre er mit seinem Blick die Unbilden der Zeit und schaue die Schrecknisse der Ewigkeit. Vielen jungen Leuten, die zu ihm kamen, wenn es an der Zeit war, sich für das heilige Abendmahl zu rüsten, flößte seine Rede tiefes Entsetzen ein. Am Sonntag nach jedem 17. August hielt er eine Predigt über 1. Petrus Kapitel 5,8, denn ever Widersacher der Teufel geht wemper wie ein brüllender Löwe. Und anlässlich dieser Textstelle pflegte er sich jedes Mal selbst zu übertreffen. Kraft der schauerlichen Natur seines Gegenstandes nicht weniger als durch sein furchterregendes Gebaren auf der Kanzel. Die Kinder schüttelten sich vor Angst und die Alten schauten noch orakelhafter drein als gewöhnlich und ergingen sich den lieben langen Tag in jenen Andeutungen, die Hamlet von sich wies. Das Pfarrhaus selbst, das unter dichten Bäumen am Flusslauf der Dule stand, überragt auf einer Seite vom Shore und auf der anderen von zahlreichen kalten, moorigen Höhen, die sich dem Himmel entgegenstreckten, wurden schon bald nach Mr. Sulis Amtsantritt von allen, die sich etwas auf ihre Klugheit zugute taten, bei einfallender Nacht gemieden. Und die Gevattern, wenn sie im Dorfkrug beisammen saßen, schüttelten einträchtig die Köpfe bei dem Gedanken, zu später Stunde noch diese gespenstige Gegend durchqueren zu müssen. Genauer gesagt gab es eine Stelle, die mit besonderer Scheu betrachtet wurde. Die Pfarre stand, einen Giebel nach jeder Seite, zwischen der Landstraße und dem Gewässer der Jewel. Die Rückseite ging auf das etwa eine halbe Meile entfernte Pfarrdorf Ballvery hin. Ein leerer, von einer Dornenhecke eingefasster Garten nahm das vordere Grundstück zwischen Flüsschen und Straße in Anspruch. Das Haus hatte zwei Stockwerke mit je zwei geräumigen Zimmern. Indessen grenzte es nicht unmittelbar an den Garten, sondern lag an einem befestigten Fußpfad oder Durchgang, dessen eines Ende zur Straße hinführte, während er sich in der entgegengesetzten Richtung unter den hohen Weiden und Holunderbüschen verlor, die den Bachlauf säumten. Und es war eben dieses Wegstück, das unter den jungen Mitgliedern der Gemeinde von Ballvery in so schlechtem Rufe stand. Dort nämlich wandelte der Pastor oft nach Einbruch der Dunkelheit, zuweilen laut aufstöhnend in der Inbrunst seiner stummen Gebete, und nur wenn er außer Haus und die Pfarrhaustür verschlossen war, wagten sich die Verwegeneren unter den Schulbuben bei ihren Spielen klopfenden Herzens auf jenen sagenumwobenen Flecken Erde vor.

Die Atmosphäre des Grauens, die diese Art, einen Gottesmann von untadeligem Charakter und strengem Glauben umgab, löste unter den wenigen Fremden, die der Zufall oder ein Geschäft in diesem unbekannten und entlegenen Landstrich führte, für gewöhnlich Verwunderung und Neugierde aus. Doch selbst viele Pfarrkinder ahnten nichts von den seltsamen Begebenheiten, die Mr. Sulis im ersten Jahr seiner Seelsorgetätigkeit gezeichnet hatten. Und unter denen, die sich besser unterrichtet sahen, waren einige von Natur aus nicht gesprächig, während andere gerade dieses Thema scheuten. Nur hin und wieder einmal fand einer der Alten beim wärmenden dritten Becher den Mut, den Grund für das sonderbare Aussehen und den einsamen Lebenswandel ihres Pastors zu erzählen.

0: Vor 50 Jahren, als Mr. Sulis das erste Mal nach Balbury kam, war noch ein junger Mann, ein junges Bürschchen, wie die Leute sich ausdrückten, voller Buchgelehrsamkeit und großartig in der Auslegung der Schrift, aber ohne jede religiöse Lebenserfahrung, wie es bei einem so jungen Mann nur natürlich ist. Das junge Volk war von seiner Begabung und seinem Mundwerk sehr eingenommen. Die alten Männer und Weiber jedoch ernst und besorgt, glaubten sogar beten zu müssen für den jungen Mann, der ihrer Ansicht nach in Selbsttäuschungen befangen war, wie auch für das Kirchspiel, das mit ihm so schlecht bedient sei. Das war noch vor der Zeit der Moderaten, holte der Henker, aber mit den schlechten Dingen stets wie mit den guten. Beide kommen scheibchenweise nach und nach, und so gab es denn schon damals Leute, die meinten, der Herrgott habe die Professoren ganz sich selbst überlassen und die Burschen, die bei ihnen studierten, täten besser daran, wie ihre Vorväter in den Tagen der Verfolgung im Torfmoor zu sitzen, die Bibel unter dem Arm und den Geist des Gebets im Herzen. Jedenfalls gab es keinen Zweifel daran, dass Mr. Sulis zu lange auf dem Kolleg zugebracht hatte. Er war gründlich und bekümmerte sich um alles Mögliche, außer dem einen, das Not tat. Er brachte eine Unmenge Bücher mit, mehr als man in diesem Pfarrhaus je zuvor gesehen hatte. Und der Fuhrmann hatte seine liebe Mühe damit, denn zwischen hier und Kilmacalee wären sie beinahe im Teufelsmoor versackt. Gewiss, es waren geistliche Bücher, wenigstens nannte man sie so, aber die ernsten Leute waren der Ansicht, dass es nur wenig Verwendung für so viele gab, wo doch das gesamte Wort Gottes in die Falte eines Schottenrocks gepasst hätte. Und so saß er denn den halben Tag da und die halbe Nacht noch obendrein, was sich nicht gerade schickte. Und Gott tat nichts Geringeres als schreiben. Zunächst befürchtete man, er wolle seine Predigten ablesen, doch dann stellte sich heraus, dass er selbst an einem Buch schrieb, was sich für einen Mann von seinen Jahren und seiner beschränkten Erfahrung nun wahrlich nicht gehörte. Jedenfalls galt es, eine alte, ehrbare Frauensperson zu finden, die ihm das Pfarrhaus führte und sein bisschen Essen richtete, und man verwies ihn an eine alte Vettel, Janet McClure mit Namen, und überließ ihn ganz sich selbst, um ihn so leichter zu überzeugen. Zwar rieten viele ihm ab, denn von den bravsten Leuten in Balvary wurden Janet mit mehr als nur Argwohn bedacht. Vor langer Zeit hatte ihr ein Dragoner einen Balg angedreht, seit etwa 30 Jahren hatte sie nicht mehr das Sakrament empfangen und die Kinder hatten sie dabei beobachtet, wie sie auf Keys Lawn im Zwielicht vor sich hingemurmelt hatte. Ein unheimlicher Ort und eine unheimliche Tageszeit für ein gottesfürchtiges Frauenzimmer. Immerhin war es der Gutsherr selbst gewesen, der den Pastor zuerst auf Janet aufmerksam gemacht hatte, und in jenen Tagen hätte dieser noch so manchen langen Weg auf sich genommen, um seinen Herrn freundlich zu stimmen. Als die Leute ihm sagten, Janet sei mit dem Teufel im Bunde, war das in seinen Augen nichts weiter als Aberglaube, und wie sie ihm die Bibel und die Hexe von Ender vorhielten, bläute er ihnen ein, diese Zeiten seien längst vorbei und der Teufel, Gott sei Dank, bezwungen. Als ich nun im Dorf herumsprach, dass Janet McClure Haushälterin im Pfarrhaus werden sollte, waren die Leute ziemlich ungehalten über die beiden. Und einige Gevatterinnen hatten nichts Besseres zu tun, als zu ihrer Haustür zu laufen und ihr alles an den Kopf zu werfen, was sie von ihr wussten, von dem Soldatenbalg bis hin zu John Thompson bei der Kühe. Sie war nicht sonderlich gesprächig. Die Leute ließen sie gewöhnlich ihrer Wege ziehen und sie ihrer, ohne schönen guten Abend oder schönen guten Tag zu wünschen. Aber wenn sie es darauf anlegte, hatte sie eine so spitze Zunge, dass selbst der Müller taub darüber wurde. Sie gerieten mächtig in Fahrt und es gab keine alte Geschichte in Balvary, die sie an diesem Tag nicht wieder aufgewärmt hätte. Sie konnten nichts sagen, worauf sie nicht eine passende Antwort wusste. Bis die Gevatterinnen schließlich auf sie losfuhren, sie packten und ihr die Röcke vom Leib rissen, sie durchs ganze Dorf zur Djul zerrten, um zu sehen, ob sie eine Hexe sei oder nicht, schwimme oder untergehe. Das alte Weib kreischte, dass man es bis zum Hanging Shore hinaufhörte und wehrte sich wie zehn. Viele Gevatterinnen wiesen andern Tags und noch manchen Tag danach Schrammen auf, die sie ihnen beigefügt hatte. Und just als der Kampf am heftigsten tobte, wer anders kam herbeigelaufen, um seiner Sünden willen, als der neue Pastor. Ihr Frauen, sprach er. Und er verfügte über eine gewaltige Stimme. Im Namen des Herrn gebiete ich euch, sie loszulassen. Janet rannte zu ihm, sie war fast außer sich vor Angst, klammerte sich an ihn und flehte ihn um Christi willen an, sie vor den Gevatterinnen zu erretten. Diese wiederum brachten vor, was sie wussten und vielleicht noch ein bisschen mehr. Weib, fragte er Janet, ist das wahr? So hat der Verhut mich erschaut, sagte sie sofort. Der Herrgott mich erschuf. Kein Wort davon, bis auf das Kind, sagt sie, bin ich mal Lübdag eine anständige Frau gewesen. Willst du, sprach da Mr. Sullis, im Namen Gottes und vor mir, seinem unwürdigen Diener, dem Teufel und seinen Werken abschwören? Nun, es scheint, dass sie bei seiner Frage ein Knurren hervorstieß, das allen, die sie sahen, rechte Angst einflößte und sie hörten, die Zähne in ihrer Mundhöhle klapperte. Aber es gab nur das eine oder das andere und so hob Janet die Hand und schwor ihnen allen dem Teufel ab. Jetzt aber ab nach Hause mit euch, alle miteinander, sagte Mr. Sullis zu den Gevatterinnen und betet zu Gott um Verzeihung. Und obwohl sie nicht viel mehr als ein Hemd trug, reichte er Janet den Arm und führte sie wie eine vornehme Dame durchs Dorf hinauf bis vor ihre Haustür. Dabei kreischte und kicherte sie, dass es ein Ärgernis war. An diesem Abend waren viele ernste Leute lange ins Gebet vertieft, doch als der Morgen nahte, befiel ganz Balvery eine solche Furcht, dass sich die Kinder versteckten und selbst die Mannsleute daheim blieben und nur hinter der Haustüre hervorlugten. Denn dort kam Janet das Dorf hinuntergegangen, ob sie oder ihr Ebenbild, das vermochte niemand zu sagen, mit schiefem Hals, den Kopf zur Seite geneigt, wie ein Gehängter und fletschte die Zähne wie ein nicht aufgebahrter Leichnam. Nach und nach gewöhnte man sich daran und starrte sie sogar an, um herauszufinden, was es mit ihr auf sich hatte. Doch von jenem Tag an konnte sie nicht mehr wie ein Christenmensch sprechen, sondern sapperte und klapperte mit den Zähnen wie mit einer großen Schere und fortan kam ihr der Name des Herrn nicht mehr über die Lippen. Mitunter versuchte sie ihn auszusprechen, aber es wollte ihr nicht gelingen. Da die es am besten wussten, sagten am wenigsten doch. Nie gaben sie diesem Ding den Namen Janet McLeod, denn in ihren Augen schmachtete die alte Janet an jenem Tag schon in den Tiefen der Hölle. Der Pastor jedoch ließ sich weder halten noch helfen. Er predigte über nichts anderes mehr als über die Grausamkeit der Leute, die ihr einen Schlaganfall beschert hatte. Die Kinder, die sie verhöhnten und verspotteten, züchtigte er, und noch in derselben Nacht holte er sie zu sich in die Pfarrei und wohnte ganz allein mit ihr dort am Fuße des Hanging Shore. Nun, die Zeit verging. Und die oberflächlicheren Gemüter begannen sorgloser über die düstere Angelegenheit zu denken. Der Pastor war wohlgelitten, spätabends saß er stets noch am Schreibpult. Selbst nach Mitternacht konnten die Leute unten am Ufer der Djul seine Kerze brennen sehen. Und wie am Anfang schien er selbstzufrieden und gleichgültig, ob schon jedermann sehen konnte, dass er dahin welkte. Was Janet betraf, die kam und ging. Wenn sie schon vorher nicht viel geredet hatte, so hatte sie jetzt Grund genug, noch viel weniger zu sagen. Sie belästigte niemanden, aber sie war gespenstisch anzuschauen. Und selbst wenn es um die Pfründe von Walbury gegangen wäre, hätte sich keiner mit ihr angelegt. Gegen Ende Juli setzte eine Wetterperiode ein, wie man sie in dieser Gegend noch nie erlebt hatte. Es war windstill und heiß und gnadenlos. Die Herden kamen den Black Hill nicht hinauf. Die Kinder waren zum Spielen viel zu ermattet. Und dann wieder war es stürmisch mit heißen Windstößen, die durch die Täler fegten und kurzen Regenschauern, die keine Kühlung brachten. Wir dachten immer wieder, am Morgen werde es gewittern, doch der Morgen kam und der darauffolgende auch und immer noch herrschte dasselbe unheimliche Wetter, schlimm für Menschen und Vieh. Von allen, denen es zu schaffen machte, litt niemand so sehr wie Mr. Soulis. Er konnte weder schlafen noch speisen, beschied er den Kirchenältesten. Und wenn er nicht an seinem beschwerlichen Buch schrieb, irrte er wie ein Besessener durch die Gegend, während alle anderen froh waren, sich daheim abkühlen zu können. Über dem Hanging Shaw im Schutze von Black Hill liegt ein kleiner, eingehegter Acker mit einem Eisengatter. Es scheint, dass dies in alten Zeiten der Kirchhof von Walbury war, noch von den Papieren Baptisten geweiht, ehe das göttliche Licht über unserem Königreich schien. Jedenfalls war dies Mr. Soulis Lieblingsaufenthalt. Hier saß er und legte sich seine Predigten zurecht, wahrlich ein friedvoller Flecken. Nun denn, als er eines Tages über den kahlen Bergrücken von Black Hill kam, sah er erst zwei und dann vier und bald sieben Krähen in einem Fort über dem alten Kirchhof kreisen. Sie flogen tief und schwer und krächzten im Fluge. Und es war Mr. Soulis klar, dass irgendetwas sie aufgescheucht haben musste. Er bekam es nicht so leicht, mit der Angst zu tun und schritt schnurstracks auf die Mauern zu. Und was sonst traf er dort an als einen Mann oder doch die Erscheinung eines Mannes, der drinnen auf einem Grabe hockte. Er war groß gebaut und schwarz wie die Hölle und seine Augen boten einen ungewöhnlichen Anblick. Mr. Soulis hatte viele Male von schwarzen Männern erzählen hören, aber dieser hier hatte etwas so Gespenstisches an sich, dass er nun doch verzagte. Obwohl er erhitzt war, lief ihm ein kalter Schauer durch Mark und Bein. Gleichwohl sprach er ihn an und sagte, »Mein Freund, ihr seid wohl fremd an diesem Ort?« Der schwarze Mann antwortete mit keiner Silbe. Er erhob sich und hinkte auf die Mauer am anderen Ende zu. Aber die ganze Zeit starrte er den Pastor unverwandt an und der Pastor stand da und starrte zurück, bis sich der schwarze Mann in einem Nu über die Mauer geschwungen und in den Schutz der Bäume geflüchtet hatte. Mr. Soulis setzte ihm nach, er wusste kaum warum, aber von seinem Spaziergang und dem heißen, unzuträglichen Wetter war er bereits erschöpft und so sehr er auch die Beine in die Hände nahm, konnte er doch nur einen Blick auf den schwarzen Mann zwischen den Birken erhaschen, bis dieser den Fuß des Berges erreicht hatte. Dort erspähte er ihn ein zweites Mal, wie er hinkte, hüpfte, stieg und sprang über die Dule hinweg und zum Pfarrhaus hin. Mr. Soulis war ganz und gar nicht davon angetan, dass diese grässliche Gestalt sich so viel herausnahm, der Pfarre von Barbary gegenüber, und er holte schneller aus und rannte mit nassen Schuhen über den Bach und den Pfad hinauf. Aber Teufel noch eins, es war kein schwarzer Mann zu sehen. Er trat auf die Straße hinaus, aber dort war auch niemand. Er lief im Garten umher, aber nein, weit und breit kein schwarzer Mann. Schließlich hob er, etwas bange, was nur natürlich war, den Türhaken an und ging ins Pfarrhaus hinein. Vor seinen Augen stand Janet McClure mit ihrem schiefen Hals und war gar nicht erfreut, ihn zu sehen. Und von Stund an besann er sich darauf, dass ihn derselbe eiskalte Todesschau überrieselt hatte, als er sie das erste Mal zu Gesicht bekam. »Janet«, sagte er, »hast du einen schwarzen Mann gesehen?« »Einen schwarzen Mann«, versetzte sie. »Gott behüte, ihr seid ja nicht recht gefeit, Herr Pfarrer. Ganz Barbary gibt es keinen schwarzen Mann.« Sie sprach jedoch nicht deutlich, müsst ihr wissen, sondern schnaubte wie ein Pony mit einer Trense im Maul. Nun, sagte er Janet, wenn da kein schwarzer Mann war, so habe ich mit dem Leibhaftigen persönlich gesprochen. Und er setzte sich wie einer, der Fieber hat, und klapperte mit den Zähnen.
1: Wach, Willer, sagte sie, ich soll dich fämen, Herr Pastor,
0: und reichte ihm einen Schluck Branntwein, den sie immer bei sich hatte. Darauf ging Mr. Sulis in seine Studierstube zu all seinen Büchern. Es ist ein langes, niedriges, düsteres Gelass, bitterkalt im Winter und selbst im Hochsommer nicht ganz trocken, denn das Pfarrhaus liegt am Bach. Da also setzte er sich hin und sann darüber nach, was ihm alles widerfahren war, seit er sich in Borbury aufhielt, dachte auch an sein Elternhaus und die Tage, als er noch ein Kind war und ausgelassen die Hügel hinabtrollte, aber der schwarze Mann ging ihm beständig im Kopf herum, wie der Kehrreim eines Liedes. Und je mehr er nachdachte, desto mehr musste er an den schwarzen Mann denken. Er versuchte es mit einem Gebet, aber die Worte kamen ihm nicht in den Sinn und er versuchte, wie man sich erzählt, an seinem Buch weiterzuschreiben, aber auch damit hatte er kein Glück. Es gab Augenblicke, da dachte er, der schwarze Mann berühre ihn am Arm und der Schweiß stand ihm kalt wie Brunnenwasser auf der Stirn. Und wieder andere Augenblicke, in denen er zur Besinnung kam wie ein getaufter Christ und sich aus alledem nichts machte.

Zu guter Letzt stellte er sich ans Fenster und starrte auf das Wasser der Jule hinab. Die Bäume stehen dort ungeheuer dicht und das Wasser fließt tief und schwarz unter der Pfarre dahin. Und dort stand Janet mit geschürzten Röcken und wusch die Wäsche. Sie kehrte dem Pastor den Rücken zu und dieser für seinen Teil erkannte kaum, was er da vor sich sah. Dann wandte er sie sich um und zeigte ihr Gesicht. Mr. Soulish verspürte dasselbe kalte Grausen wie schon zweimal an diesem Tag und es drängte sich ihm auf, was die Leute sagten, dass nämlich Janet schon lange tot und dies nur ein Schreckgespinst in ihrer erkalteten irdischen Hülle sei. Er wich ein wenig zurück und musterte sie scharf. Sie stampfte die Wäsche und summte dabei leise vor sich hin. Aber oh Gott, bewahre, es war eine schauerliche Fratze. Bisweilen sang sie lauter, aber keiner, der vom Weib geboren, konnte die Worte zu ihrer Weise verstehen. Und manchmal blickte sie seitlich an sich herab. Dabei gab es da gar nichts zu sehen. Dadurch lief ihm ein Schauder des Ekels bis ins innerste Mark und da war ein Wink des Himmels. Mr. Soulish jedoch machte sich, wie er später sagte, Vorwürfe, weil er von einem armen, alten Siechenweibe, das außer ihm nicht einen Freund auf Erden hatte, so schlecht gedacht hatte und er sprach ein Stoßgebet für sich und sie und trank ein wenig kaltes Wasser, denn seine Seele verweigerte jede Speise und ging im Dämmerlicht in sein unbedecktes Bett. Das war eine Nacht, die Boyberry nie vergessen hat. Die Nacht des 17. August 1712. Wie ich bereits gesagt habe, war es schon vorher heiß gewesen, aber in dieser Nacht war es heißer denn je zuvor. Die Sonne ging hinter unheimlich wirkenden Wolken unter. Die Nacht senkte sich schwarz wie der Höllenschlund herab. Kein Stern, kein Windhauch. Man konnte die Hand nicht vor den Augen sehen.

Und selbst die Alten warfen ihre Bettdecke ab, sie lagen da und rangen nach Luft. Bei alledem, was ihm durch den Sinn ging, war es ziemlich unwahrscheinlich, dass Mr. Sulis viel Schlaf finden würde. Er lag da und wälzte sich hin und her. Das gute, kühle Bett, in das er geschlüpft war, versenkte ihn bis auf die Knochen. Bald schlief er, bald wachte er, mal hörte er die Nachtstunden schlagen, mal einen Köter im Hochmoor jaulen, als sei jemand gestorben, mal glaubte er, die Einflüsterungen von Spukgestalten zu vernehmen. Mal sah er Irrlichter im Raum. Er musste wohl krank sein, befand er. Und das war er denn auch, nur ahnte er nicht, was für eine Krankheit es war. Schließlich kam ihm eine Erleuchtung. Er setzte sich im Hemd auf die Bettkante und versank in Gedanken an den schwarzen Mann und Janet. Er wusste nicht recht zu sagen, wieso, vielleicht war es die Kälte unter seinen Füßen, aber es kam über ihn wie ein Wolkenbruch, dass zwischen den Zweien eine Verbindung bestand und einer von ihnen oder gar alle beide Geister waren. Und just in diesem Augenblick drang aus Janets Kammer, die neben der seinen lag, ein Füßegetrampel, wie wenn Männer miteinander rangen, und dann ein lauter Knall, danach erhob sich ein Wind und toste um die vier Ecken des Hauses. Daraufhin herrschte wieder

Mr. Sulis fürchtete weder Tod noch Teufel. Er nahm sein Feuerzeug, steckte eine Kerze an und war mit 3 Schritten an Janets Tür. Sie war nur zugeklinkt und er stieß sie auf und spähte mutig hinein. Es war ein großer Raum, so groß wie des Pastors eigener, mit schwerem, alten, gediegenem Mobiliar versehen, denn er besaß kein anderes. Da standen ein Himmelbett mit alten Gobelins und ein hübscher Kabinettschrank aus Eiche, vollgefüllt mit den geistlichen Büchern des Pastors und hier abgestellt, damit er nicht im Wege sei. Und auf dem Boden lagen ein paar von Janets zerlumpten Kleidern verstreut. Aber von Janet selbst war nichts zu sehen. Auch von Handgreiflichkeiten keine Spur. So trat er denn ein. Und es gibt nicht viele, die ihm gefolgt wären. Sah sich um und lauschte. Aber es war nichts zu hören. Weder in der Pfarrei, noch in der ganzen Pfarrgemeinde Boyberry. Und nichts zu sehen, als die vielen Schatten, die um die Kerze tanzten. Aber auf einmal klopfte dem Pastor das Herz wie rasend und stand dann still und ein kalter Wind durchwühlte sein Haupthaar. Was für ein erbärmlicher Anblick bot sich dem armen Mann. Denn dort, neben dem alten Eichenschrank, hing Janet an einem Nagel. Ihr Kopf lag auf der Schulter, ihre Augen waren geschlossen, die Zunge hing ihr zum Mund heraus und ihre 2 Fersen baumelten ein gutes Stück weit über dem Fußboden. Gott verzeih uns allen, dachte Mr. Sulis, die arme Janet ist tot. Er trat einen Schritt näher an die Leiche heran und dann schlug ihm das Herz bis zum Halse. Denn durch welchen Zauber, darüber steht keinem Menschen ein Urteil zu, aber sie hing an einem einzigen Nagel und an einem einzigen Kammergarnfaden, wie man ihn zum Strümpfestopfen benutzt. Es ist ein schrecklich Ding, des Nachts mit einer solchen Ausgeburt der Finsternis allein zu sein. Doch Mr. Sulis war stark im Herzen. Er wandte sich um, verließ die Kammer und verschloss die Tür hinter sich und Schritt für Schritt mit bleischweren Füßen stieg er die Stufen hinunter, stellte die Kerze auf den Tisch am Fuße der Treppe ab. Er konnte nicht beten, er konnte nicht denken, er troff vor kaltem Schweiß und hören konnte er nichts als das heftige Pochen seines eigenen Herzens. Eine Stunde, vielleicht auch 2, er achtete kaum darauf, mochte er gestanden haben, als er plötzlich von oben ein leises, unheimliches Scharren vernahm. In der Kammer, in der die Leiche hing, ging jemand auf und ab. Dann tat sich die Tür auf, obwohl er sich genau entsann, dass er sie zugesperrt hatte. Und bald war ein Fußtritt auf dem Treppenabsatz zu hören und es wollte ihm scheinen, als beuge sich der Leichnam über das Geländer und blickte auf ihn herab. Er nahm die Kerze wieder zur Hand, denn das Licht mochte er nicht entbehren, lief so leise er konnte, geradewegs aus dem Pfarrhaus ans untere Ende des Fußpfads. Es war noch immer stockfinster, als er die Kerze auf dem Boden absetzte, brannte ihre Flamme stetig und klar wie in einem Raum. Es regte sich nichts außer dem Wasser der Jule, das schluchzend ins Tal hinabgeströmt war, und jenen verruchten Schritten, die drinnen im Pfarrhaus die Treppe herabstapften. Er kannte den Gang nur zu gut, denn es war Janets. Und mit jedem Schritt, den sie näher kam, kroch die Kälte tiefer in seine Eingeweide. Er befahl seine Seele ihm, der ihn erschaffen und erhalten hat. O Herr, sprach er, verleih mir in dieser Nacht die Kraft, den Mächten des Bösen zu widerstehen. Unterdessen kamen die Schritte durch den Flur zur Tür. Er konnte hören, wie seine Hand an der Wand entlang glitt, als müsse sich das schauerliche Wesen seinen Weg ertasten. Die Weiden schüttelten sich und stöhnten. Über die Hügel kam ein langgezogener Klagelaut. Die Flamme der Kerze flackerte und da stand der Leichnam Janets mit dem schiefen Hals und auch schon auf der Schwelle der Pfarrei in ihrem groben Kleid und ihrer schwarzen Haube, noch immer den Kopf auf der Schulter und eine Grimasse im Gesicht. Ihr hättet gedacht, lebendig, aber wie Mr. Sulis wohl wusste, tot. Es ist ein wunderlich Ding, dass die Seele des Menschen in seinem vergänglichen Leib gebannt ist. Der Pastor aber saß und es brach ihm nicht das Herz. Sie blieb nicht lange stehen
sondern rührte sich wieder und kam langsam auf Mitsulis zu, der unter den Weiden stand. Alles Leben in seinem Körper, alle Tatkraft seines Geistes leuchteten aus seinen Augen. Es schien, als ob sie sprechen wolle und ihr die Worte fehlten, und sie gab mit dem Linken ein Zeichen. Da kam ein Windstoß, wie das Fauchen einer Katze. Die Kerze verlosch, die Weiden kreischten wie Menschen, und Mr. Sulis wusste, das war das Ende auf Gedeih und Verderb. Hexe, Vettel, Teufelin, schrie er, bei der Macht Gottes befehle ich dir, hebe dich hinweg, wenn du tot bist, ins Grab, wenn du verdammt bist, zur Hölle. Und in diesem Augenblick fällte vom Himmel her die Hand des Herrn selbst das Scheusal, wo stand der alte entweihte Leichnam des Hexenweibes, so lange dem Grabe vorenthalten und vom Teufel umgetrieben, loderte auch für Zunderholz und sang ein Häuflein Asche auf dem Boden. Es folgte der brausende Donner, Schlag auf Schlag, und daraufhin prasselnder Regen, und Mr. Sulis sprang über die Gartenhecke und rannte unter gellendem Geschrei auf das Dorf zu. Am selben Morgen, als es 6 schlug, sah John Christie den schwarzen Mann am großen Druidenaltar vorübergehen. Vor 8 kam er am großen Gasthof von Nackdow vorbei, und nicht lange danach sah ihn Sandy McLellan, wie er die Hänge von Kilmacally hinunter eilte. Es besteht kaum ein Zweifel, dass er es war, der so lange in Janets Körper gewohnt hatte, doch endlich war er fort, und seitdem hat der Teufel uns in Belvary nie wieder behelligt. Für den Pastor aber war es eine schwerwiegende Fügung. Lange, lange, lange noch lag er in seinem Bett und halluzinierte, und von jener Stunde an ist er der Mann gewesen, den ihr heute vor euch seht.

Das war Something Neues im freien Radio Wüste Welle. Da nicht mehr viel Zeit ist, keine Abmoderation, sondern noch ein bisschen Musik. Und bis zum nächsten Mal. Tschüss.

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96.6 hier. Ich bin Leonie und mache heute eine kleine Sondersendung auf einem freien Sendeplatz. Eine Stunde Progressive Metal und Progressive Rock liegen vor euch, beziehungsweise zum Teil auch schon hinter euch. Los ging es nämlich direkt mit Tempest von Tool. Das ist von deren neuestem Album Fear Inoculum, was ja 2019 rauskam und deren erstes Album nach 13 Jahren Pause war. Und dementsprechend war es natürlich sehnsüchtig erwartet und, wie ich finde, zum Glück auch nicht enttäuschend. Genau, musikalisch ist bei Tool ja auch auf Einflüsse von anderen Vorreitern des Progressive-Genres zu verweisen, zum Beispiel Meshuggah, wovon ich für euch später auch noch was habe, oder Led Zeppelin und Pink Floyd, und da knüpfen wir nämlich auch direkt dran an, nämlich mit etwas vom 7. Studioalbum von Pink Floyd, von Wish You Were Here, Welcome to the Machine.

Das war Sorceress von Opeth. Opeth sind eine schwedische Metalband aus Stockholm, die früher viel Death Metal gemacht haben und dann im Laufe ihrer Diskografie aber eben auch immer mehr Progressive Metal. Und vor allem dafür weiß ich sie auch sehr zu schätzen. Genau, und weiter geht es auch mit einem meiner Lieblingslieder von einer meiner Lieblingsbands, und zwar Gojira. Es ist eine französische Metalband, bei der ich natürlich neben der echt guten Musik und auch ja meistens auch sehr progressiv, bei denen weiß ich daneben vor allem auch die Präsenz von Klima- und Umweltthemen in ihren Lyrics sehr zu schätzen. Hier ist The Art of Dying.

Das war Blackest Eyes von Porcupine Tree, die ja auch einfach immer wieder mit total tollen Melodien und Details in ihrer Musik begeistern. Und genau, zum Abschluss gibt's jetzt nochmal was bisschen Härteres, was ich ja vorhin auch schon ein bisschen angekündigt habe, und zwar Meshuggah, und zwar mit In Death Is Death.

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Der war eine starke Mannschaft, die Norwegen. Brasilien von vornherein war eines der Favoriten. Aber verlieren gehört dazu. Aber die Musik aus Brasilien ist immer sehr treu hier bei uns. Es ist keine Wettbewerbung. Es ist einfach von Herzen.

musikalisch geht mit Sandra Sa. Das ist aus den 80er in Brasilien. Eine Hit gewesen.

Musik aus Brasilien, das war die Rita Lee Jones, Sugar Mice, und weiter geht's mit Tim Maia, etwas funkig, also ein Disco auch. Madonna, vê aí, né? O astral brasileiro continua alto, pelo menos na música, né?

jetzt kommt die zweite Stunde entgegen. Also, ja, oder erste Stunde und dann kommt die zweite Stunde. Ja, das, wir haben noch eine Stunde jetzt mal durcheinander, aber von unter Tropical einfach so. Und das geht gleich mit dem Titolo, oder dem Titel. Und da.